0: betonte dagegen im ersten.
1: Das ist ein Vorschlag, der meines Erachtens in die richtige Richtung geht. Aber ein Punkt muss man immer wieder sagen. Die gesetzliche Rente ist die Basis, ist die Grundlage für alles. Man kann daneben nicht willkürlich andere Dinge anschaffen, weil das wird nicht funktionieren am Ende.
0: Erstmals seit Beginn der Feuerpause im April hat der Iran wieder Raketen Richtung Israel abgeschossen. Dem israelischen Militär zufolge konnten sie abgefangen werden. Kurz zuvor hatte Israel wiederum die libanesische Hauptstadt Beirut beschossen. Aus dem Iran hieß es daraufhin, dass Israel alle roten Linien überschritten hätte. Am Münchner Flughafen ist der Betrieb am Abend vorübergehend eingestellt worden. Wegen Brandgeruchs musste der Tower evakuiert werden. Starts und Landungen waren in der Zeit nicht möglich. Gebrannt hat es nach ersten Erkenntnissen wohl nicht. Offenbar gab es einen technischen Defekt. Der SC Magdeburg hat die Saison in der Handball-Bundesliga mit einem weiteren Sieg beendet. In Wetzlar setzten sich die Magdeburger mit 31:30 durch. Der SCM stand bereits zuvor als souveräner Meister fest. Kimi Antonelli hat den großen Preis der Formel 1 in Monaco gewonnen. Der Mercedes-Pilot kam vor Lewis Hamilton im Ferrari und Isaac Hadjar im Red Bull ins Ziel. Mit dem Sieg baut Antonelli seinen Vorsprung in der Gesamtwertung aus. Die nächsten Nachrichten in einer Stunde. 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Auf der A9 Berlin Richtung Halle-Leipzig steht zwischen Kleinmarzehns und Köselitz ein defektes Fahrzeug auf der rechten Spur im Baustellenbereich. Alle Verkehrsmeldungen auch immer aktuell auf radiosaw.de und in unserer App. Gute Fahrt durchs SAW-Land.

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Der Radio SAW Verkehrsservice, der schnellste im SAW-Land. Auf der A9 Nürnberg-Halle-Leipzig. Bitte Vorsicht zwischen Eisenberg und Dreusig. Hier befinden sich in beiden Richtungen Personen auf der Fahrbahn. Alle Verkehrsmeldungen auch immer aktuell auf radio-saw.de und in unserer App. Gute Fahrt durchs SAW-Land.

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1: Kygo featuring Khalid und Griffin. 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
1: Ich bin Gisa Weber. Der britische Premierminister Starmer, Kanzler Merz und Frankreichs Präsident Macron stellen sich hinter Präsident Zelenskys Idee für einen direkten Dialog mit Moskau. Das haben sie nach einem Vierertreffen in London erklärt. Bei persönlichen Gesprächen zwischen Kiew und Moskau sollten dann die USA und Europa mit am Tisch sitzen, hieß es weiter. Die Bemühungen um ein Ende des Ukraine-Kriegs waren zuletzt ins Stocken geraten. Die Beratungen in London sollen neuen Schwung in die Sache bringen. Der DGB-Vorstoß zu einer verpflichtenden Betriebsrente kommt bei der Union nicht gut an. Die Vorsitzende der Mittelstandsunion Konnemann warnt im Handelsblatt davor, dass dadurch Investitionen, Arbeitsplätze und Wachstum gefährdet würden. Der Vorschlag sorge vor allem für neue Belastungen für die Betriebe. Der SPD-Fraktionsvorsitzende Miersch betonte dagegen im Ersten:
2: Das ist ein Vorschlag, der meines Erachtens in die richtige Richtung geht. Aber ein Punkt muss man immer wieder sagen. Die gesetzliche Rente ist die Basis, ist die Grundlage für alles. Man kann daneben nicht willkürlich andere Dinge anschaffen, weil das wird nicht funktionieren am Ende.
1: Gekifft, dann hinters Steuer gesetzt und einen Unfall gebaut. Das soll in Zukunft auch in der Unfallstatistik landen. Das Bundesverkehrsministerium will am Freitag einen Gesetzentwurf in den Bundesrat einbringen. Mehr von Tom Husse.
3: Damit soll untersucht werden, wie sich die Cannabis-Legalisierung auf die Sicherheit im Straßenverkehr auswirkt. Konkret geht es um schwere Unfälle, bei denen Cannabis im Spiel war. Da will das Verkehrsministerium dann genau untersuchen lassen, wie hoch der THC-Wert ist. Für Cannabis am Steuer gibt es bereits seit einiger Zeit einen gesetzlichen Grenzwert, ähnlich wie die Promillegrenze bei Alkohol.
1: Der Betrieb am Flughafen in München ist am Abend vorübergehend eingestellt worden. Die Mitarbeiter im Tower hatten Brandgeruch wahrgenommen. Das Gebäude wurde evakuiert. Flammen oder Rauch wurden nicht entdeckt. Grund war offenbar ein technischer Defekt. Noch in der Nacht wurden Starts und Landungen wieder aufgenommen. Der SC Magdeburg hat die Saison in der Handball-Bundesliga mit einem weiteren Sieg beendet. In Wetzlar setzten sich die Magdeburger mit 31:30 durch. Der SCM stand bereits zuvor als souveräner Meister fest. Tennisprofi Alexander Zverev hat seinen ersten Grand-Slam-Titel gewonnen. Im Finale der French Open bezwang er den Italiener Flavio Cobolli. Zverev erkämpfte sich in Paris in 5 Sätzen den Titel. Es ist der erste Grand-Slam-Titel für einen Deutschen bei den Männern seit 30 Jahren. Die nächsten Nachrichten in einer Stunde. 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Nichts los auf den Straßen, aktuell ist alles frei. Alle Verkehrsmeldungen auch immer aktuell auf radio-saw.de und in unserer App. Gute Fahrt durchs SAW-Land.

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Der Radio SAW Verkehrsservice, der schnellste im SAW-Land. Nichts los auf den Straßen, aktuell ist alles frei. Alle Verkehrsmeldungen auch immer aktuell auf radiosaw.de und in unserer App. Gute Fahrt durchs SAW-Land.

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1: Ich bin Gisa Weber. Guten Morgen. Der britische Premierminister Starmer, Kanzler Merz und Frankreichs Präsident Macron haben sich hinter den Vorschlag des ukrainischen Präsidenten Zelensky gestellt, direkt mit Russland über eine Waffenruhe zu sprechen. Nach Beratungen der vier europäischen Länderchefs in London erklärten sie, dass die USA und Europa aktiv an den Gesprächen beteiligt sein sollten. Ausgangspunkt für die Verhandlungen soll die aktuelle Frontlinie sein. Putin hatte ein persönliches Treffen mit Zelensky zuletzt abgelehnt. Eine verpflichtende Betriebsrente für alle. Dieser Vorstoß des Deutschen Gewerkschaftsbundes kommt in der Debatte über die geplante Rentenreform nicht überall gut an. Cornelius Dräger berichtet.
2: Die Vorsitzende der Mittelstandsunion Gitta Connemann warnt im Handelsblatt davor. Sie sagt, zusätzliche Finanzierungspflichten für Arbeitgeber sorgen vor allem für neue Belastungen für die Betriebe. Das gefährde Investitionen, Arbeitsplätze und Wachstum. Statt Zwang brauche es Anreize für die betriebliche Altersvorsorge. Der SPD-Fraktionsvorsitzende Matthias Miersch wiederum begrüßte den DGB-Vorschlag im ersten, machte aber auch deutlich, Basis müsse immer die gesetzliche Rente sein.
1: Gekifft, dann hinter das Steuer gesetzt und einen Unfall gebaut. Das soll in Zukunft auch in der Unfallstatistik landen. Das Bundesverkehrsministerium will am Freitag einen Gesetzentwurf in den Bundesrat einbringen. Mehr von Tom Husse.
3: Damit soll untersucht werden, wie sich die Cannabis-Legalisierung auf die Sicherheit im Straßenverkehr auswirkt. Konkret geht es um schwere Unfälle, bei denen Cannabis im Spiel war. Da will das Verkehrsministerium dann genau untersuchen lassen, wie hoch der THC-Wert ist. Für Cannabis am Steuer gibt es bereits seit einiger Zeit einen gesetzlichen Grenzwert, ähnlich wie die Promillegrenze bei Alkohol.
1: Der Iran hat erstmals seit Anfang April wieder Raketen auf Israel geschossen. Im Norden und im Zentrum des Landes gab es Luftalarm. Laut israelischem Militär konnten alle Raketen abgefangen werden. Teheran nannte den Beschuss eine Warnung. Israel hatte zuvor die libanesische Hauptstadt Beirut angegriffen. Der SC Magdeburg hat die Saison in der Handball-Bundesliga mit einem weiteren Sieg beendet. In Wetzlar setzten sich die Magdeburger mit 31:30 durch. Der SCM stand bereits zuvor als souveräner Meister fest. Tennisprofi Alexander Zverev hat die French Open gewonnen. Er setzte sich im Finale in Paris gegen Flavio Cobolli aus Italien in 5 Sätzen durch. Es war der erste Grand-Slam-Titel für Zverev überhaupt und der erste für die deutschen Tennismänner seit dem Erfolg von Boris Becker 1996 bei den Australian Open. Die nächsten Nachrichten in einer Stunde. 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Nichts los auf den Straßen, aktuell freie Fahrt. Alle Verkehrsmeldungen auch immer aktuell auf radiosaw.de und in unserer App. Gute Fahrt durchs SAW-Land.

Der Radio SAW Verkehrsservice, der schnellste im SAW-Land. Es gibt keine Staus, man kommt entspannt durch. Alle Verkehrsmeldungen auch immer aktuell auf radiosaw.de und in unserer App. Gute Fahrt durchs SAW-Land.

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1: Martin Garrix und Ed Sheeran. Repeated.

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1: Der Kampf gegen die Ebola-Epidemie im Kongo wird durch Bestattungsrituale und Misstrauen in der Bevölkerung erschwert. Bei der seltenen Virusvariante schützt bisher keine Impfung. Es gibt nur symptomatische Behandlung. Die Diakonie Katastrophenhilfe hat jetzt 250.000 Euro als Ersthilfe bereitgestellt, sagt Direktor Martin Kessler.
2: Wir haben zwei Partnerorganisationen, mit denen wir arbeiten. Ich glaube, das ist wirklich der Schlüssel. International muss unterstützt werden an vielen Stellen. Aber das eigentliche Besiegen der Ebola-Epidemie kann nur durch lokale Organisationen und kirchliche oder auch staatliche Strukturen erfolgen.
1: Martin Kessler war jahrzehntelang persönlich in Katastrophengebieten, auch in Afrika, aktiv. Er sagt, die Kirchen spielen im Kongo eine ganz zentrale Rolle, auch um Misstrauen und Aberglauben mit guter Aufklärung zu begegnen.
2: Das ist eine sehr vom christlichen Glauben durchdrungene Region. Der Kongo ist 6-mal größer als Deutschland. Da gibt es auch nicht überall Regierungen, die sofort an allen Stellen präsent ist. Die Kirche ist es überall. Vor Ort gibt es immer irgendeine Kirchengemeinde.
1: Bei manchen Totenritualen spielen Berührungen und Nähe zu den Toten eine wichtige Rolle. Mit Ebola viel zu gefährlich. In Westafrika wurden vor Jahren zusammen mit den Menschen neue Rituale entwickelt.
2: Wie kann man denn in Würde beerdigen, ohne dass man eben den Leichen anfasst.
1: Zuletzt hat die Europäische Union 1 Million Euro als Hilfe bereitgestellt. Aus der Kirchenredaktion Thorsten Kessler, Radio SAW.
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3: Ich bin Gisa Weber. Guten Morgen. Der britische Premierminister Starmer, Kanzler Merz und Frankreichs Präsident Macron stellen sich hinter Präsident Zelenskys Idee für einen direkten Dialog mit Moskau. Das haben sie nach einem Vierertreffen in London erklärt. Bei persönlichen Gesprächen zwischen Kiew und Moskau sollten dann die USA und Europa mit am Tisch sitzen, hieß es weiter. Die Bemühungen um ein Ende des Ukraine-Kriegs waren zuletzt ins Stocken geraten. Die Beratungen in London sollen neuen Schwung in die Sache bringen. Die Lage in Nahost eskaliert erneut. Erstmals seit Beginn der Waffenruhe Anfang April hat der Iran wieder Israel beschossen. Auslöser war ein Angriff Israels auf Vororte der libanesischen Hauptstadt Beirut. Damit habe Israel alle roten Linien überschritten, hieß es aus Teheran. Israel wiederum hat als Reaktion auf die neuen Raketenangriffe aus dem Iran auf Ziele in dem Land gefeuert. US-Präsident Trump hat in einem Telefonat am Abend noch versucht, Israel von einem Vergeltungsschlag abzuhalten. Eine verpflichtende Betriebsrente für alle. Dieser Vorstoß des Deutschen Gewerkschaftsbundes kommt in der Debatte über die geplante Rentenreform nicht überall gut an. Cornelius Dräger berichtet.
4: Die Vorsitzende der Mittelstandsunion Gitta Konnemann warnt im Handelsblatt davor. Sie sagt, zusätzliche Finanzierungspflichten für Arbeitgeber sorgen vor allem für neue Belastungen für die Betriebe. Das gefährde Investitionen, Arbeitsplätze und Wachstum. Statt Zwang brauche es Anreize für die betriebliche Altersvorsorge. Der SPD-Fraktionsvorsitzende Matthias Miersch wiederum begrüßte den DGB-Vorschlag im ersten, machte aber auch deutlich, Basis müsse immer die gesetzliche Rente sein.
3: Am Münchner Flughafen ist der Betrieb am Abend vorübergehend eingestellt worden. Wegen Brandgeruchs musste der Tower evakuiert werden. Starts und Landungen waren in der Zeit nicht möglich. Gebrannt hat es nach ersten Erkenntnissen wohl nicht. Offenbar gab es einen technischen Defekt. Der SC Magdeburg hat die Saison in der Handball-Bundesliga mit einem weiteren Sieg beendet. In Wetzlar setzten sich die Magdeburger mit 31:30 durch. Der SCM stand bereits zuvor als souveräner Meister fest. Tennisprofi Alexander Zverev hat die French Open gewonnen. Er setzte sich im Finale in Paris gegen Flavio Cobolli aus Italien in 5 Sätzen durch. Es war der erste Grand-Slam-Titel für Zverev überhaupt und der erste für die deutschen Tennismänner seit dem Erfolg von Boris Becker 1996 bei den Australian Open. Die nächsten Nachrichten in einer Stunde.
5: Schönen guten Morgen wünschen wir euch um 2:05 an diesem Montag und gucken auf die Straßenboote im SAW-Land. Nadine?
6: A9 Richtung Berlin. In der Abfahrt Weißenfels hat es einen Unfall gegeben. Seid da bitte äußerst vorsichtig. Und ansonsten Flitzerblitzer. Die stehen heute Morgen auf der A2 Richtung Berlin, Höhe Alle-Engersleben. A9 Richtung Berlin, Höhe Raststätte-Köckern. A36 Richtung Braunschweig, Höhe Wernigerode-Nord. Wieder auf der B4 zwischen Bad Harzburg und Torfhaus. B71 Ortsausgang Haldensleben Richtung Magdeburg. Halle, Gimritzer Damm und Eislebener Straße. Und in Blankenburg auf der neuen Halberstädter Straße. Wenn ihr auch noch was habt, dann gerne anrufen 0800 1630 630 oder schickt uns eine WhatsApp, die Nummer bei uns im Netz.
5: 9 Grad sind es im Baskalge bei Goslar. Heute erstmal sonnig, dieser Wochenstart. Dann wird es vom Westen her so ein bisschen wolkiger bei uns im SAW-Land. Bleibt aber meist trocken. Temperaturen sind auch okay, 24 bis 27 Grad. Und morgen am Dienstag so ein Mix aus Sonne und Wolken. Und dann kann es so örtlich auch Regen und Gewitter geben bei 17 bis 21 Grad.

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1: Von wegen muffig sein, ab dieser Woche hat das Leben ja wieder einen Sinn, denn dann beginnt die Fußball-Weltmeisterschaft am Donnerstag und ich habe von einigen Leuten gehört, die haben sich extra 4 Wochen Urlaub genommen. Ich gehöre nicht dazu.
2: Ja. Willst du jetzt Applaus oder was?
1: Nein, überhaupt nicht, wollte ich sagen. Also so groß ist die Begeisterung denn doch nicht, aber ich freue mich drauf.
2: Dann Musik.

0: Wird ruhig ein bisschen länger sein können, das Wochenende. Schönen guten Morgen um 10.05 Uhr bei uns im SAW-Land an diesem 8. Juni. Erstmal guten Start in die neue Woche.
1: Ja, du hast ja auch gefarbeitet. Und nein, ich habe mich nicht versprochen. Das ist eine Mischung aus gefeiert und gearbeitet. Du warst nämlich beim Sachsen-Anhalt-Tag.
0: Oh, das stimmt und es hat Spaß gemacht mit euch. Also das Schöne ist ja mal, es ist toll, wenn die Leute aus dem Ort, in dem auch der Sachsen-Anhalt-Tag gefeiert wird, aus Bernburg, eben selbst denn vor Ort sind. Aber die sind ja aus allen Ecken gekommen. Und das hat richtig viel Spaß gemacht, unsere 90er-Hit-Arena zu feiern. Das ist ja auch so das Jahrzehnt, das du so liebst. Unter anderem mit so einem DJ-Set von Mark O.
1: Und da hat es wahrscheinlich ordentlich geschappert im Karton, oder?
0: Ja, da haben wir nochmal ausgetestet, wie laut kann man eigentlich drehen. Und es war ja auf diesem malerischen Schlosshof. Insgesamt muss man sowieso sagen, also Bernburg hat sich rausgeputzt, ist alles sicher geblieben. Die haben alles toll organisiert dort. Hat mit euch richtig viel Spaß gemacht.
1: Wart ihr denn selbst da? Könnt ihr eine Arbeitseinschätzung von Herrn Tapper geben? Also sprich, wie hat er sich denn so auf der Bühne gemacht? Habt ihr das gesehen?
0: Jetzt kommt's. Als ich nämlich das Gelände verlassen habe, da wurde ich von jemandem angesprochen. Mensch, Herr Tapper, ich hätte ja gar nicht gedacht, dass du dich so gut bewegen kannst. Wieso habt ihr euch gedacht, vorgestellt, ich stelle mich da nur hin und sage Hallo oder was? Nee, hast du immer ein oder dasselbe gemacht, sah aber sehr, sehr lustig aus.
1: Könnt ihr diesen Eindruck bestätigen? Dann ruft uns jetzt an, kostenfrei unter 0800 1630 630, oder schickt uns gerne eine WhatsApp-Sprachnachricht. Vielleicht habt ihr ja auch Fotos gemacht. Da würden wir uns sehr drüber freuen. Und jetzt für euch der Frische von One Republic. Guten Morgen.

0: Weißenfels einen Unfall gegeben. Seid hier bitte äußerst vorsichtig. Und ansonsten noch Flitzer, Blitzer. Unter anderem stehen die auf der B71 am Ortsausgang Haldensleben Richtung Magdeburg und in Halle auf dem Gimritzer Damm.
1: Mit 10 Grad geht's rein in Eilenstedt bei Schwanebeck. Ansonsten wird's heute erstmal ein sonniger Montag. Vom Westen her gibt's noch ein paar Wolken. Bleibt aber trocken heute bei 24 bis 27 Grad.

0: Schon der zweite Montag im Juni. Schönen guten Morgen mit uns, Muckefuchs um 17.05 Uhr. Hier steht auf und feiert heute Geburtstag mit Mick Hucknall. Der Stimme von Simply Red. Ihr feiert mit Bonnie Tyler. Und ihr feiert mit Jürgen von der Lippe.
1: Guten Morgen, liebe Sorgen, seid ihr auch schon alle da? Habt ihr auch so gut geschlafen? Na, dann ist ja alles klar.
2: Gucke, damals konntest du, war es nicht Anfang der 90er, mit sowas auch die Charts erobern.
0: Ja, ich glaube sogar auf Platz 1 ist der Kerl gewesen.
2: Zu Recht möchten wir an dieser Stelle sagen.
0: Und ihr seid unsere Nummer 1, jetzt mit den Sternen. Alles Liebe.
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4: Ihr könnt euch heute nur schwer motivieren. Deswegen solltet ihr euch nur auf das Nötigste konzentrieren.
3: Stier.
4: Entscheidungen fallen euch schwer. Nehmt euch Zeit und brecht nichts übers Knie.
3: Zwillinge.
4: Ihr nehmt die Dinge momentan vielleicht zu locker. Ein bisschen mehr Ernst wäre angebracht.
3: Krebs.
4: Sucht nicht nach Fehlern. Es läuft doch alles prima. Lehnt euch mal zurück.
3: Löwe.
4: Es ist wichtig, dass ihr euch wohlfühlt. Also tut nichts, was euch zum Zweifeln bewegt.
3: Jungfrau.
4: Jemand hat es auf euch abgesehen. Aber keine Panik, ganz und gar im positiven Sinn.
3: Waage.
4: Geht nicht stur nach euren Prinzipien. Seid mal ein bisschen kompromissbereiter.
3: Skorpion.
4: Wenn ihr euch gerade verzettelt habt, dann holt euch Hilfe. Zu zweit findet ihr eine Lösung.
3: Schütze.
4: Ihr wisst ganz genau, was ihr wollt. Und heute tut ihr alles, um das auch zu bekommen.
3: Steinbock.
4: Auch wenn ihr euch richtig ärgert, lasst euch nichts anmerken. Das führt zu nichts.
3: Wassermann.
4: Denkt nicht nur an eure großen Erfolge, sondern feiert auch die kleinen Etappenziele.
3: Fische.
4: Nicht nachgeben. Wenn ihr im Recht seid, solltet ihr euch nicht von eurer Meinung abbringen lassen.
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0: Aufstehen mit uns mit Radio SAW. Schönen guten Morgen an diesem Montag um 5.30 Uhr, 5:30 mit den Radio SAW Nachrichten und Gisa Weber.
1: Der britische Premierminister Starmer, Kanzler Merz und Frankreichs Präsident Macron stellen sich hinter Präsident Zelenskys Idee für einen direkten Dialog mit Moskau. Das haben sie nach einem Vierertreffen in London erklärt. Bei persönlichen Gesprächen zwischen Kiew und Moskau sollten dann die USA und Europa mit am Tisch sitzen, hieß es weiter. Die Bemühungen um ein Ende des Ukraine-Kriegs waren zuletzt ins Stocken geraten. Die Beratungen in London sollen neuen Schwung in die Sache bringen. Die Lage in Nahost eskaliert erneut. Erstmals seit Beginn der Waffenruhe Anfang April hat der Iran wieder Israel beschossen. Auslöser war ein Angriff Israels auf Vororte der libanesischen Hauptstadt Beirut. Damit habe Israel alle roten Linien überschritten, hieß es aus Teheran. Israel wiederum hat als Reaktion auf die neuen Raketenangriffe aus dem Iran auf Ziele in dem Land gefeuert. US-Präsident Trump hat in einem Telefonat am Abend noch versucht, Israel von einem Vergeltungsschlag abzuhalten. Eine verpflichtende Betriebsrente für alle. Dieser Vorstoß des Deutschen Gewerkschaftsbundes kommt in der Debatte über die geplante Rentenreform nicht überall gut an. Cornelius Dräger berichtet.
2: Die Vorsitzende der Mittelstandsunion Gitta Connemann warnt im Handelsblatt davor. Sie sagt, zusätzliche Finanzierungspflichten für Arbeitgeber sorgen vor allem für neue Belastungen für die Betriebe. Das gefährde Investitionen, Arbeitsplätze und Wachstum. Statt Zwang brauche es Anreize für die betriebliche Altersvorsorge.
0: Die nächsten Radio-SAW-Nachrichten bekommen wir um 6 Uhr. Und den Blick auf die Straßen bekommt ihr jetzt von Nadine.
3: A2 Richtung Hannover zwischen Ziesa und Hessen Stop and Go nach einem Unfall und ansonsten einiges an Flitzerblitzern. Auf der A2 Richtung Berlin Höhe Alleringersleben, A9 Richtung Berlin Höhe Raststätte-Köckern, A36 Richtung Braunschweig Höhe Wernigerode Nord. Auf der B4 zwischen Bad Harzburg und Torfhaus. Es blitzt auf der B71 am Ortsausgang Haldensleben in Richtung Magdeburg. In Weißenfels, Seelauer Straße, in Schönebeck auf dem Markt, in Halle, Gimritzer Damm und Eilslebener Straße. In Blankenburg blitzt es auf der neuen Halberstädter Straße. Und wenn ihr noch was habt, dann gerne anrufen 0800 1630 630 oder ihr schickt eine WhatsApp, die Nummer bei uns im Netz.
0: Heute wird ein schöner Tag. Heute fangen wir mal mit den Temperaturen an. Bis zu 27 Grad werden es heute. Und jetzt gerade aktuell in Hermsdorf bei Hohenwarsleben haben wir schon mal 11 Grad davon. Erstmal gibt es Sonne. Vom Westen her wird es ein bisschen wolkiger, aber heute bleibt es trocken. Im Gegensatz zum morgigen Dienstag, da kann es ab und zu auch mal ein bisschen Regen und einzelne Gewitter geben. Da haben wir sonst einen Sonne-Wolken-Mix bei 17 bis 21 Grad. Und die Temperaturen bleiben so auch am Mittwoch.
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0: Wir gehen gleich erstmal an den Frühstückstisch. Schönen guten Morgen mit uns Radio SAW Muckefuchs und laden euch noch heute zum Abendbrot ein. Zu einem ganz besonderen, in luftiger Höhe. Wohin? Sagen wir euch gleich in 5 Minuten.
3: Nach Kamrad und jetzt für euch James Arthur mit Blindside. Guten Morgen.

0: Wir schicken euch in den Montag, in die neue Woche. Schönen guten Morgen, danke fürs Einschalten von eurem Lieblingssender Radio SAW um 5:08. 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
1: Also noch ein bisschen Zeit habt ihr, um das

0: Klingt so wie die 27 Grad, die wir heute bekommen. Schönen guten Morgen um 18 vor 6 am Montag mit uns Muckefuchs. Wie sieht's denn auf den Straßen aus, Nadine?
1: Auf der A2 Richtung Hannover, da geht es zwischen Ziesa und Thesen nach einem Unfall im Moment nur stockend voran. Und das gleiche auch auf der A4 Richtung Dresden, hier zwischen Weimar und Apolda.
0: Vielleicht ist heute so dieser Montag, an dem ihr eure Betten frisch bezieht. Dann sagen wir euch gleich mal, wie man das Laken richtig herum aufzieht. Vorher sagen wir euch noch, das sind nützliche Haushaltstipps zur neuen Woche. Oder falls ihr Junggeselle seid zu Hause. Ja, ist ja auch nicht schlecht, wenn man sowas lernt. 27 Grad heute, so ein Mix aus erstmal Sonne und dann auch ein paar Wolken. Aber genießt es heute, bleibt es trocken. Morgen geht die Temperatur ein bisschen runter auf 21 Grad.
1: Und für alle, die sich fragen, wieso Laken beziehen, wie das richtig rum ist, wie doof seid ihr denn eigentlich? Nee, es gibt ja auch solche Spannbettlaken, die fast quadratisch sind.
0: Die meinen dich ja eigentlich.
1: Und da gibt es eine gute und eine schlechte Seite sozusagen. Und darüber wollen wir euch aufklären.
0: Das ist aber nett.
1: So, für euch Musik aus den 2000ern von Phantom Planet California, direkt nach Shawn Mendes. Schönen guten Morgen.
0: Morgen.
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0: 10 Minuten noch, dann ist es 6 am Montag. Schönen guten Morgen wünschen euch die Radio SAW Muckefuchs.
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0: Habe ich dich eigentlich schon mal gefragt, wie oft du deine Bettwäsche wechselst?
2: Was geht denn dich das an, wie oft ich meine Bettwäsche wechsle?
0: Ich frage nur für unsere Hörerinnen und Hörer und damit ich praktisch so eine Überleitung habe zu dem, was wir euch jetzt gleich erklären werden. Ja, okay, wenn es denn vielleicht dem einen oder anderen auch etwas ist, was einem zu schwerfällig ist oder man einfach keinen Bock drauf hat, so ein Spannbettlaken, was drunter liegt, unter der Bettwäsche, unter dem ganzen Bettzeug, ne, das wechselt man ja da geradezu parallel, aber wie zieht man das denn eigentlich auf? Da gibt's ja irgendwie gefühlt zwei Seiten, auch gerade beim Spannbettlaken. Zum Glück haben wir unseren Kollegen Thorsten Rössler, der kann uns das mal erklären.
3: Diese riesigen Spannbettlaken sind ja nicht ganz quadratisch und das ist das Doofe da dran. Eine Seite ist etwas länger als die andere, so wie auch die Liegefläche, die ja in der Regel auch länger als breit ist. Wie das Laken nun richtig rum drauf passt, müsst ihr nicht unbedingt mit einem Zollstock nachmessen. Das habe ich manchmal so gemacht, wirklich. Nein, die Textilindustrie hat uns einen kleinen Denkzettel geschenkt. Dieses Etikett muss vom Fußende aus gesehen rechts oben oder links unten auf die Matratze. Am besten, ihr fangt damit an, dann diagonal an der Ecke gegenüber weitermachen, dann die beiden übrigen Ecken und den Rest so drüber ziehen. Ihr wisst schon, ich schwitze schon wieder, wenn ich bloß dran denke.
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2: Ich bin Laura Födisch. Guten Morgen. Im Saale-Kreis entscheidet eine Stichwahl darüber, wer der neue Landrat wird. Keiner der vier Kandidaten konnte die Wahl gestern für sich entscheiden. Nun entscheidet es sich Ende Juni zwischen Sven Schekalla von der CDU und AfD-Mann Uwe Arendt. Amtsinhaber Hartmut Hanschak ist aus Altersgründen nicht nochmal angetreten. Bei der Bürgermeisterwahl in Teutschenthal im Saale-Kreis ist dagegen keine Stichwahl nötig. Hier setzen die Einwohner der Einheitsgemeinde weiter auf Bewährtes. Der amtierende Bürgermeister Thilo Eigendorf bleibt im Amt. Laut vorläufigem Ergebnis setzte er sich mit über 65% der Stimmen deutlich gegen seine zwei Mitbewerber durch. Im Jerichoer Land beschäftigt die Polizei weiter ein ungelöster Kriminalfall. Für Hinweise zum Verschwinden von René Adam aus Parchen hat die Staatsanwaltschaft Stendal jetzt eine Belohnung von 2.500 Euro ausgesetzt. Lena Vierge berichtet.
3: Der damals 55-Jährige wurde im März 2023 von seiner Mutter als vermisst gemeldet. Die Polizei geht inzwischen davon aus, dass der Mann getötet wurde. Bisher gibt es jedoch weder eine Spur von seinem Leichnam noch von den Tätern. Deshalb hoffen die Ermittler jetzt auf neue Hinweise aus der Bevölkerung. Besonders wichtig sind Angaben zum schwarzen Hyundai mit dem Kennzeichen Magdeburg AG 232. Die Polizei möchte wissen, wo das Auto am 4. März 2023 gesehen wurde. Auch verdächtig Personen oder Fahrzeuge in den Waldgebieten rund um Parchen an diesem Tag sollten gemeldet werden.
2: Der Sachsen-Anhalt-Tag in Bernburg hat am Wochenende rund 150.000 Menschen in den Salzlandkreis gelockt. Den Abschluss bildete gestern ein 3 Kilometer langer Festumzug mit 120 Umzugswagen. Der Polizei zufolge verlief das ganze Wochenende friedlich. Den nächsten Sachsen-Anhalt-Tag feiert das Land in 2 Jahren. Die Ausrichterstadt steht noch nicht fest. Und zum Sport. Der SC Magdeburg hat die Handball-Bundesliga-Saison mit einem weiteren Sieg beendet. In Wetzlar setzten sich die Rot-Grünen mit 31:30 durch. Für den Meistertitel gibt es für die Magdeburger Handballer heute Abend eine Ehrung im Rathaus mit anschließender Feier auf dem Rathausbalkon. Und Deutschland freut sich nach 30 Jahren wieder über einen Grand-Slam-Titel im Tennis. Alexander Zverev hat gestern nach einem über 4 Stunden langen Endspiel die French Open gewonnen. 1996 gewann Boris Becker als letzter deutscher Mann ein Grand-Slam-Turnier. Die nächsten Nachrichten um 6.30 Uhr.
4: Jetzt haben wir es 3:06. Euch einen schönen guten Morgen mit dem Radio SAW Verkehrsservice. Tim Schelz im SAW Land, Nadine.
5: Die A2 ist in Richtung Hannover zwischen Ziesa und Thesen nach einem Unfall gesperrt. Eine Umleitung ist für euch ab Ziesa ausgeschildert. A4 Richtung Dresden zwischen Weimar und Apolda. Behinderungen nach einem Unfall. Und Vorsicht in Groß-Santersleben. Auf der Hauptstraße laufen 3 Pferde auf und neben der Fahrbahn. Flitzerblitzer. A2 Richtung Berlin, Höhe Allerengersleben. A9 Richtung Berlin, Höhe Raststätte-Köckern. A36 Richtung Braunschweig, Höhe Wernigerode-Nord. B4 zwischen Bad Harzburg und Torfhaus. B71 Ortsausgang Haldensleben Richtung Magdeburg. Weißenfeld, Seelauer Straße in Schönebeck auf dem Markt. Halle, Gimritzer Damm und Eislebener Straße. Und in Blankenburg auf der neuen Halberstädter Straße. Wenn ihr auch was habt, gerne anrufen. 0800 1630 630. Oder schickt eine WhatsApp, die Nummer bei uns im Netz und in der App.
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4: Mit 11 Grad geht's rein in Röpplingen am See bei Halle. Heute erstmal sonnig bei uns im SAW-Land, dann wird's vom Westen her ein bisschen wolkiger, aber keine Sorge, es bleibt heute trocken bei 24 bis 27 Grad.
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4: Schönen guten Morgen nach einem Wochenende, an dem gefühlt in jedem Ort irgendwie gefeiert worden ist. Oder ihr habt einfach nur gegrillt und ein richtig tolles Wochenende gehabt. Und der Wochenstart wird auch toll. Mit uns Mucke Fuchs.

0: Der Wecker geht an und ihr hört euren Lieblingssender Radio SAW. Wir bringen euch in die neue Woche. Schönen guten Morgen. Und ich glaube, Sachsen-Anhalt hat am Wochenende gezeigt, was für ein tolles, weltoffenes, vielfältiges Bundesland wir sind.
1: Und dann in dieser wunderschönen Stadt in Bernburg im Salzlandkreis.
0: Oh, herrlich. Ja, dieses Schloss, ne, direkt über der Saale gelegen und richtig schön beleuchtet zum Sachsen-Anhalt-Tag. Es gab ja da auch am Samstagabend noch so ein tolles Bootskorso. Ja, und ihr wart auch richtig schön in Feierlaune. Wir haben sie in den Radio SAW Nachrichten gehört. 150.000 Menschen waren dort und ihr auch.
2: Schon eine Menge los. Zum Abend wird es bestimmt ganz schön voll werden hier.
3: Ich sehe bis jetzt eigentlich nur lächelnde Gesichter, die Sonne scheint.
4: Die Musik ist gut, die Leute sind alle nett.
5: Ja, na, wir sind ja Bernburger. Wir waren ja zum ersten dabei, da war ich 16. Also von daher ist doch eine schöne Tradition und alle mal zusammenkommen wieder, ist doch eine schöne Sache.
6: Ist doch mal was los, mal viele Stände und dann gehen wir zur Radio SAW Bühne.
0: Genau, und haben wir ordentlich gefeiert, unter anderem mit den Disney Classics gestern am Sonntag. Und die 90er Party haben wir gefeiert mit Culture Beat und Marco, und das war großartig.
1: Wir wünschen euch auf jeden Fall einen guten Start in den Tag. Und was sonst noch in dieser Woche so los ist, das hört ihr gleich in den Veranstaltungstipps von Freddy nach Hausier, dem Verkehrsservice, dem Wetter und jetzt für euch Prinz Idle Joe und Marki Mark.
0: Einiges vor.
1: Guten Morgen.
0: Morgen.

0: Die neue Fußgängerzone in Halberstadt. Der breite Weg ist eröffnet worden am Wochenende, unter anderem mit einem Olympiasieger. Schönen guten Morgen um 6:45. Und ich blicke auf die Straßenmutze besser WLAN, Nadine.
1: Die A2 ist in Richtung Hannover zwischen Ziesa und Thesen nach einem Unfall gesperrt. Eine Umleitung ist für euch ab Ziesa ausgeschildert.
0: 11 Grad sind es jetzt in Ottleben bei Warsleben und 24 bis 27 Grad mit viel Sonne bekommen wir heute am Montag.

0: 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Jetzt auch im Badezimmer um 18.06 Uhr am Montag.
1: Moin.
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1: Dinosaurier-Fans pilgern noch bis Ende Oktober nach Magdeburg. Im Elbauenpark erlebt ihr mehr als 30 lebensgroße Urzeitriesen hautnah. Die spektakulären Big Five erwarten euch am Jahrtausendturm. Dazu gibt's eine Dino-Aue mit riesigen Pflanzen und Fleischfressern, Fossiliensuche im Sandkasten und spannende Mitmachaktionen für Kinder. Für Führungen durch die Dino-Welten in Magdeburg zahlen Erwachsene inklusive Parkeintritt 19 Euro, ermäßigt kostet es 11 Euro. Und die berühmte Geschichte von Jim Knopf und Lukas, dem Lokomotivführer,

0: 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Vor der beeindruckenden Kulisse des Hexentanzplatzes geht ihr auf Abenteuerreise mit Emma der Dampflok, lernt die wilde 13 und Frau Mahlzahn in einer fantasievollen Familieninszenierung des Harztheaters kennen. 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

0: Ihr seid wach und genau das war unser Ziel von uns Radio SRW Muckefuchs am Montag um 6:35.
1: Morgen.
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0: Schönen guten Morgen wünschen wir euch um 6:30 an diesem Montag, dem 8. Juni, mit den Radio SAW Nachrichten und Laura Födisch.
9: Guten Morgen. Wer im Saalekreis künftig wichtige Entscheidungen für Schulen, Straßen oder Verwaltung trifft, steht noch nicht fest. Die Wahl des neuen Landrats geht in die Stichwahl. Keiner der vier Kandidaten konnte sich gestern direkt durchsetzen. Ende Juni treten nun Sven Schickalla von der CDU und AfD-Mann Uwe Arendt gegeneinander an. Arendt lag im ersten Wahlgang gestern mit mehr als 43% der Stimmen vorn, konnte sich aber nicht die absolute Mehrheit sichern. Und jetzt mehr Nachrichten aus dem SAW-Land von unseren Reportern.
10: Das verheerende Saale-Hochwasser in Halle ist nun schon 13 Jahre her. 8,10 Meter war im Juni 2013 der Pegelhöchstwert. Daran erinnert jetzt ein Kunstobjekt, gestiftet vom Bürgerverein Pro Halle. Es steht an jener Stelle, wo damals die Eissporthalle in den Fluten versunken ist. Der Pegel heißt die wellenförmige Sandsteinfigur. Sie soll sowohl an die Katastrophe, aber auch an den damaligen Zusammenhalt der Menschen erinnern. Aus Halle Thorsten Rössler. 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
11: Endlich wieder abtauchen in andere Welten, den Alltag vergessen und gleichzeitig noch etwas lernen. Die Kinder- und Jugendbibliothek in Gentin im Jerichoer Land hat ab heute wieder geöffnet. Seit Anfang April waren hier Bauarbeiter am Werk, haben die Wände frisch gestrichen und den kaputten Fußboden erneuert. Weil mehr zu tun war als anfangs gedacht, hat das gut einen Monat länger gedauert. Jetzt können Kinder und Jugendliche wieder stöbern und die Veranstaltungen besuchen. Aus Gentin Rebecca Göring. 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
12: Am 20. September dreht sich auf dem Köthener Marktplatz wieder alles um das Ehrenamt. Die Stadt Köthen und die Kirchengemeinde St. Jakob laden zum 6. Fest der Vereine ein. Von 14 bis 18 Uhr präsentieren sich Vereine und Institutionen an Ständen oder auf der Bühne. Das Programm reicht von Vorführungen über Gewinnspiele bis hin zu Mitmachaktionen. Interessierte Vereine können sich bei der Stadt Köthen anmelden. Alle Infos dazu gibt es auf radiosaw.de. Aus Köthen, Lena Vieregge.
9: Die nächsten Nachrichten um 7.
0: 6:35. Schönen guten Morgen mit dem Radio SAW Verkehrsservice. Zum Stellzimmer SAW-Land, Nadine.
13: Eine Meldung gibt's, die kommt von der A2 Richtung Hannover. Die ist zwischen Ziesa und Thesen gesperrt, nachdem es einen Unfall mit einem Laster und einem Auto gegeben hat. Bitte nutzt die ausgeschilderte Umleitung ab Ziesa. Ansonsten Flitzerblitzer. Auf der A2 Richtung Berlin in Höhe Allerringersleben, A9 Richtung Berlin Höhe Raststätte-Köckern, A36 Richtung Braunschweig Höhe Wernigerode Nord. Es blitzt auf der B4 zwischen Bad Harzburg und Torfhaus, B71 am Ortsausgang Haldensleben Richtung Magdeburg. In Weißenfels wurde auf der Seelauer Straße aufgebaut. Angie hat uns einen geschickt. In Schönebeck auf dem Markt steht der. In Halle wurde im Gimritzer Damm und auf der Eislebener Straße aufgebaut und in Blankenburg auf der neuen Halberstädter Straße. Und wenn ihr auch noch was habt, dann gerne anrufen 0800 1630 630 oder schickt eine WhatsApp, die Nummer bei uns im Netz.
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0: Wird ein toller Montag heute. Jetzt gerade 12 Grad in Ebendorf bei Magdeburg, 24 bis 27 bekommen. Heute bleibt trocken, ganz viel Sonne heute. Morgen am Dienstag eher so ein Sonne-Wolken-Mix. Ein bisschen Regen bei 17 bis 21 Grad.
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0: Wir möchten, dass ihr gut in die neue Woche kommt und dann zum Start ins Wochenende einen unvergesslichen Abend erlebt. Wir laden euch ein zu einem Dinner in 435 Meter Höhe, gleich in 20 Minuten.
13: Und dann dazu die Superhits fürs SAW-Land in der besten Mischung und der meisten Abwechslung. Was ganz Frisches kommt von Ausdist, The Art of Letting Go. Dazu für euch ein 2010er von Katy Perry, Firework. Und das hier ist Tom Gregory. Guten Morgen.
0: Morgen.

0: Der Radio SAW Verkehrsservice hier mit einer Meldung von der A2. Die ist jetzt auch in Richtung Berlin gesperrt. Zwischen Thesen und Cieza, hier ist der Rettungshubschrauber nach einem Unfall im Einsatz. Bitte nutzt hier die ausgeschilderte Umleitung ab Thesen.
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2: Ja, Oberamtsrat Alfred Klausen.
3: Morgens, Alfred. Na, wie ist?
2: Gut, also wenn wir nicht Montag, sondern Mittwoch hätten, wäre es noch ein bisschen besser. Aber für den Montag bin ich ganz zufrieden.
3: Hast du denn heute Nachmittag schon was vor?
2: Wieso?
3: Ich wollte doch meinen Geburtstag nachfeiern.
2: Okay.
3: Und da hatte ich heute spontan die Idee, dich und Gunnar Muffelsohn vom Katasteramt ins Stadtcafé einzuladen.
2: Gunnar?
3: Ja, wieso?
2: Ja, den mag ich ja gar nicht.
3: Ja, aber ich bin mit ihm befreundet.
2: Ja, du wirst dich entscheiden müssen, Herrn Zwerner. Entweder ich oder er.
3: Alfred, das ist doch albern. Es ist mein Geburtstag. Da kannst du doch wohl mal über deinen Schatten springen.
2: Solange ich nicht über Ellas Schatten springen muss?
3: Sehr witzig. Also, bist du dabei?
2: Na gut, ausnahmsweise. Ich muss ja nicht mit Gunnar reden, ne? Wann soll das denn stattfinden?
3: Direkt nach der Mittagspause, 14.30 Uhr.
2: Hallo, Hans Werner? Es ist Montag, 14.30 Uhr ist viel zu spät. Ich bin ab 14 Uhr hier raus.
3: Aber es ist doch meine Geburtstagsnachfeier. Das ist doch eh keine Dienstzeit.
2: Have, jeder Kollege hat das Recht auf 10 flexible Stunden FPA.
3: FPA?
2: Für private Aktivitäten FPA. 10 Stunden im Monat kannst du genau für solche Aktivitäten aufwenden.
3: Echt?
2: Ja, also lass uns mal die Feier vor der Mittagspause nachholen.
3: Ja gut, dann frage ich Gunnar, ob er auch Zeit hat. Und naja, und dann noch eine Frage.
2: Ja?
3: Könntest du mir 20 Euro leihen?
2: Oh mein Gott.
3: Damit ich die Rechnung im Stadtcafé auch bezahlen kann. Ich hab nur noch einen Fünfer im Portemonnaie.
2: Ich fasse es nicht.
3: Sonst können wir das auch mit deinem potenziellen Geschenk für mich verrechnen.
2: Ich hab schon ein Geschenk für dich.
3: Und?
2: Ein Stofftier.
3: Welches?
2: Den Pleitegeier.
3: Dringendes Besprechungskäffchen.
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0: allen jungen Erwachsenen, die am Wochenende Konfirmation oder Jugendweihe hatten. Herzlich willkommen um 6:45. Wir gucken mit euch zusammen auf die Straßen im Messer-WLAN. Nadine?
1: Die A2 ist in Richtung Hannover zwischen Ciesa und Heesen nach einem Unfall mit einem Laster und einem Auto gesperrt. Die Umleitung geht hier ab Ciesa und auch in der Gegenrichtung die Sperrung zwischen Heesen und Ciesa. Hier ist wegen des Unfalls der Rettungshubschrauber im Einsatz. Bitte hier die ausgeschilderte Umleitung ab Heesen nutzen. Und aufpassen bitte auf der B100 Richtung Bitterfeld, Höhe der A9, Auffahrt Halle. Da liegt eine Holzpalette auf der Fahrbahn.
0: Angenehme 12 Grad jetzt gerade im Buldenberg bei Wittenberg. Sonnenbrille nicht vergessen heute. 24 bis 27 Grad bekommen wir heute. Morgen den Regenschirm nicht vergessen. Morgen wird es auch ein bisschen regnerisch bei 17 bis 21 Grad.
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0: Wir schicken euch in die neue Woche. Schönen guten Morgen. 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

0: Der Montag um 6:58, nur echt mit uns Radio SAW Muckefuchs. Schönen guten Morgen.
1: Moin.
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8: Ich bin Laura Födisch. Guten Morgen. Wer im Saalekreis künftig wichtige Entscheidungen für Schulen, Straßen oder Verwaltung trifft, steht noch nicht fest. Hier entscheidet nun eine Stichwahl darüber, wer der neue Landrat wird. Keiner der vier Kandidaten konnte gestern die absolute Mehrheit holen. In der Stichwahl Ende Juni treten Sven Schekalla von der CDU und AfD-Mann Uwe Arendt gegeneinander an. Bei der Bürgermeisterwahl in Teutschenthal im Saalekreis ist dagegen keine Stichwahl nötig. Hier setzen die Einwohner der Einheitsgemeinde weiter auf Bewährtes. Der amtierende Bürgermeister Thilo Eigendorf bleibt im Amt. Laut vorläufigem Ergebnis setzte er sich mit über 65% der Stimmen deutlich gegen seine zwei Mitbewerber durch. Im Jerichower Land beschäftigt die Polizei ein ungelöster Kriminalfall. Für Hinweise zum Verschwinden von René Adam aus Parchen hat die Staatsanwaltschaft Stendal jetzt eine Belohnung von 2.500 Euro ausgesetzt. Lena Vierge berichtet.
9: Der damals 55-Jährige wurde im März 2023 von seiner Mutter als vermisst gemeldet. Die Polizei geht inzwischen davon aus, dass der Mann getötet wurde. Bisher gibt es jedoch weder eine Spur von seinem Leichnam noch von den Tätern. Deshalb hoffen die Ermittler jetzt auf neue Hinweise aus der Bevölkerung. Besonders wichtig sind Angaben zum schwarzen Hyundai mit dem Kennzeichen Magdeburg AG 232. Die Polizei möchte wissen, wo das Auto am 4. März 2023 gesehen wurde. Auch verdächtig Personen oder Fahrzeuge in den Waldgebieten rund um Parchen an diesem Tag sollten gemeldet werden.
8: Der Sachsen-Anhalt-Tag in Bernburg hat am Wochenende rund 150.000 Menschen in den Salzlandkreis gelockt. Den Abschluss bildete gestern ein 3 Kilometer langer Festumzug mit 120 Umzugswagen. Der Polizei zufolge verlief das ganze Wochenende friedlich. Den nächsten Sachsen-Anhalt-Tag feiert das Land in 2 Jahren. Die Ausrichterstadt steht noch nicht fest. Und zum Sport. Der SC Magdeburg hat die Handball-Bundesliga-Saison mit einem weiteren Sieg beendet. In Wetzlar setzten sich die Rot-Grünen mit 31:30 durch. Für den Meistertitel gibt es für die Magdeburger Handballer heute Abend eine Ehrung im Rathaus mit anschließender Feier auf dem Rathausbalkon. Und Deutschland freut sich nach 30 Jahren wieder über einen Grand-Slam-Titel im Tennis. Alexander Zverev hat gestern nach einem über 4 Stunden langen Endspiel die French Open gewonnen. 1996 gewann Boris Becker als letzter deutscher Mann ein Grand-Slam-Turnier. Die nächsten Nachrichten um 7.30 Uhr.
0: Es ist 6:53 bei uns im SAW-Land. Schönen guten Morgen. Wir gucken auf die Straßen, Nadine.
10: Da ist die A2 in beiden Richtungen zwischen Ziesa und Thesen nach einem Unfall mit einem LKW und einem Auto gesperrt. In Richtung Berlin ist auch der Rettungshubschrauber im Einsatz. Bitte nutzt hier die Umleitung ab Thesen. In Richtung Hannover bitte die ausgeschilderte Umleitung ab Ziesa nutzen. Und Flitzerblitzer auf der A2 Richtung Berlin, Höhe Allerringersleben. A9 Richtung Berlin in Höhe Raststätte-Köckern. Es blitzt auf der A36 Richtung Braunschweig, Höhe Wernigerode-Nord. B4 zwischen Bad Harzburg und Torfhaus. B71 am Ortsausgang Übergang Haldensleben Richtung Magdeburg. Auf der B248 stehen Sie in Neukrug beidseitig, in Weißenfels, auf der Seelauer Straße, in Schönebeck, auf dem Markt, Halle, Gimritzer Damm und Eislebener Straße, und es blitzt in Blankenburg auf der neuen Halberstädter Straße. Wenn ihr dazu noch was gesehen habt, dann klingelt bitte kurz durch 0800 1630 630 oder schickt eine WhatsApp, die Nummer im Netz.
0: In Wettersleben bei Quedlinburg haben wir 11 Grad. Erstmal sonnig heute, dieser Montag, dann wird es vom Westen her so ein bisschen wolkiger, aber es bleibt trocken. 24 bis 27 Grad, und morgen am Dienstag, da haben wir dann so einen Mix aus Sonne und Wolken. Örtlich kann es auch Regen geben und Gewitter. Windige 17 bis 21 Grad haben wir dann.
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0: Kommt gut in die neue Woche, und am Montag wird ja schon meistens bei den Familien festgelegt, was essen wir eigentlich Montag, Dienstag, Mittwoch, Donnerstag, Freitag. Für den Freitag wissen wir das schon, da laden wir euch nämlich ein zu einem Dinner in the High, gleich in 5 Minuten.
10: Und haben dazu die beste Mischung, die meiste Abwechslung, die Superhits fürs SAW-Land für euch. Robbie Williams hat am Wochenende in Düsseldorf ein großartiges, umjubeltes Konzert gegeben. Aus den 90ern bekommt ihr ihn zusammen mit Take That und Back for Good. Noch in dieser halben Stunde dazu die neue Nummer von Olivia Rodrigo, Drop Dead, und jetzt für euch The Weeknd.

0: Wir sind an eurer Seite und stehen mit euch auf an diesem Montag. Es ist 11:07. Schönen guten Morgen mit euren Radio SAW Muckefuchs.
1: Wir stehen nicht nur mit euch gemeinsam auf, sondern wir schicken euch auch in schwindelerregende Höhen, obwohl wir Höhenangst haben.
0: Oh ja.
1: Ihr habt sie nicht. Wir laden euch heute zum Essen ein. Zum wahnsinnig tollen Dinner in the High von Harzdrenalin. Das bedeutet für euch, ihr werdet auf der Hängebrücke Titan RT speisen. Es gibt ein 3-Gänge-Menü, natürlich Getränke. Ihr habt den besten Ausblick. Das Ganze gibt es nur für euch von uns. Und das hätte gern der Markus aus Wasserleben im Harz. Wie geht's dir heute Morgen?
2: Ja, etwas K.O., weil wir ein großes Feuerwehrfest am Wochenende hatten, aber sonst geht's mir gut.
0: Wo denn? Wo war denn euer Feuerwehrfest?
2: Im Wasserleben, bei Wernigerode im Harz, 120 Jahre.
0: Ihr seid eine große Familie, das ist wunderbar. Dankeschön für euren Einsatz überhaupt. Erstmal bei der Feuerwehr und während es dort Bratwürstchen und Wasser aus der Gulaschkanone gegeben hat, was super lecker ist, hast du dich jetzt für den kommenden Freitag für etwas ganz Besonderes angemeldet. Nämlich für Dinner in the High in 435 Meter Höhe. Mit Vorspeise, mit Hauptgang und Dessert. Und du bist der 10. in der Leitung. Herzlichen Glückwunsch!
2: Geil, super, danke.
0: Und jetzt kommt's, du kannst sogar noch jemanden mitnehmen, und zwar deinen Lieblingsmenschen. Wer wird das sein?
2: Meine Ehefrau. Wir haben im April geheiratet und das auch im kleinen Rahmen. Und ja, das ist jetzt ein bisschen das I-Tüpfelchen.
0: Genießt einfach die Zeit zusammen und genießt das Kulinarische, was dort angeboten wird. Ganz, ganz viel Spaß, auch im Namen von Harzdrenalin.
2: Dankeschön.
0: Euch glücklich machen und euch einladen, das macht so viel Spaß. Das machen wir auch wieder, jetzt am kommenden Freitag, am Freiticket-Freitag. 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

0: Schnappt euch den Montag mit uns, Radio SAW Muckefuchs um 16:07. Wir sagen euch, wie es auf den Straßen aussieht im SAW-Land, Nadine.
1: Dass die A2 beidseitig zwischen Ziesa und Thesen nach einem Unfall mit mehreren Fahrzeugen gesperrt in Richtung Hannover. Bitte die Umleitung ab Ziesa nutzen in Richtung Berlin ab Thesen.
0: Sonnencreme nicht vergessen, Sonnenbrille auch nicht. Heute haben wir 24 bis 27 Grad und ganz viel Sonne. Jetzt auch in Arnim bei Stendal schon 12 Grad. Oh.

0: Schönen guten Morgen nach einem ereignisreichen Wochenende, unter anderem auch dem Mondfestival im Kosfiger Ortsteil Pülzig. Wir schicken euch rein in eine tolle neue Woche. Wir Radio SAW Muckefuchs um 19 nach 7.
1: Und das machen wir jetzt mit dem ganz frischen von Olivia Rodrigo, Drop Dead.

0: Nicht ärgern, dass die Milch vielleicht alle ist nach dem Wochenende. Wir Radio SRW Muckefuchs sind doch da und wünschen euch einen guten Start in den sonnigen Montag. Guten Morgen um 7:40.
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0: Euch einen schönen guten Morgen um 7:30, 7:30 mit den Radio SRW Nachrichten und Laura Fürdisch.
13: Guten Morgen. Wer im Saalekreis künftig wichtige Entscheidungen für Schulen, Straßen oder Verwaltung trifft, steht noch nicht fest. Die Wahl des neuen Landrats geht in die Stichwahl. Keiner der vier Kandidaten konnte sich gestern direkt durchsetzen. Ende Juni treten nun Sven Schekalla von der CDU und AfD-Mann Uwe Arendt gegeneinander an. Arendt lag im ersten Wahlgang mit mehr als 43% der Stimmen vorn, konnte sich aber nicht die absolute Mehrheit sichern. Und jetzt mehr Nachrichten aus dem SAW-Land von unseren Reportern.
14: Das verheerende Saale-Hochwasser in Halle ist nun schon 13 Jahre her. 8,10 Meter war im Juni 2013 der Pegelhöchstwert. Daran erinnert jetzt ein Kunstobjekt, gestiftet vom Bürgerverein Pro Halle. Es steht an jener Stelle, wo damals die Eissporthalle in den Fluten versunken ist. Der Pegel heißt die wellenförmige Sandsteinfigur. Sie soll sowohl an die Katastrophe, aber auch an den damaligen Zusammenhalt der Menschen erinnern. Aus Halle Thorsten Rössler. Radio SAW.
15: Endlich wieder abtauchen in andere Welten, den Alltag vergessen und gleichzeitig noch etwas lernen. Die Kinder- und Jugendbibliothek in Gentin im Jerichoer Land hat ab heute wieder geöffnet. Seit Anfang April waren hier Bauarbeiter am Werk, haben die Wände frisch gestrichen und den kaputten Fußboden erneuert. Weil mehr zu tun war als anfangs gedacht, hat das gut einen Monat länger gedauert. Jetzt können Kinder und Jugendliche wieder stöbern und die Veranstaltungen besuchen. Aus Gentin Rebecca Göring, Radio SAW. Am 20. September dreht sich auf dem Köthener Marktplatz wieder alles um das Ehrenamt. Die Stadt Köthen und die Kirchengemeinde St. Jakob laden zum 6. Fest der Vereine ein. Von 14 bis 18 Uhr präsentieren sich Vereine und Institutionen an Ständen oder auf der Bühne. Das Programm reicht von Vorführungen über Gewinnspiele bis hin zu Mitmachaktionen. Interessierte Vereine können sich bei der Stadt Köthen anmelden. Alle Infos dazu gibt es auf radio-saw.de. Aus Köthen, Lena Vierecke.
16: Die nächsten Nachrichten um 8.
0: 7:30. Schönen guten Morgen. Wir blicken für euch auf die Straßen. Bei uns im SAW-Land, das übernimmt Nadine.
17: Die A2 ist in Richtung Hannover zwischen Ziesa und Thesen gesperrt, weil es hier einen Unfall mit mehreren Fahrzeugen gegeben hat. Bitte nutzt hier schon die Umleitung ab Wollin. In der Gegenrichtung Richtung Berlin wurde die Sperrung zwischen Thesen und Ziesa aufgehoben. Im Moment braucht ihr noch 10 Minuten länger. Flitzer stehen heute Morgen. Auf der A2 Richtung Berlin Höhe Allerengersleben, A9 Richtung Berlin Höhe Raststätte-Köckern, auf der A36 Richtung Braunschweig Höhe Wernigerode Nord, B4 zwischen Bad Harzburg und Torfhaus, B71 Ortsausgang Haldensleben Richtung Magdeburg und dann nochmal im Ortsausgang Kakerbeck in Richtung Gardelegen. Es blitzt auf der 248 in Neue Krug beidseitig, in Merseburg Weiße Mauer, Weißenfels Merseburger Straße, in Schönebeck auf dem Markt, in Barleben in der Dahlen-Warsleber Straße, im Burg wurde auf der August Bebelstraße aufgebaut, in Halle auf dem Gimritzer Damm und in der Eislebener Straße, in Blankenburg auf der neuen Halberstädter Straße. Und wenn ihr auch was habt, dann gerne anrufen 0800 1630 630 oder schickt eine WhatsApp, die Nummer bei uns im Netz.
0: In Alexisbad bei Harzgerode, da haben wir heute 12 Grad, was heißt heute, also zumindest jetzt in diesem Augenblick, 24 bis 27 Grad, die bekommen wir heute. Wir bekommen auch ganz viel Sonne und wenn ihr so ein paar Wolken seht, so vom Westen her, keine Sorge, es bleibt heute trocken. Morgen am Dienstag so ein Mix aus Sonne und Wolken, örtlich gibt es dann auch Regen und Gewitter, 17 bis 21 Grad und diese Temperaturen, die haben wir dann auch am Mittwoch.
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0: Wir bringen euch rein in die neue Woche, wo heute noch etwas ganz Besonderes bei uns im SAW-Land passiert, was man vielleicht damit vergleichen kann, wenn ein neuer Papst gekürt worden ist und eine ganz besondere Tür aufgeht. Was das ist, das sagen wir euch in gut 5 Minuten.
17: Dazu für euch die beste Mischung, die meiste Abwechslung, die Superhits für das SAW-Land aus den 2000ern dabei. Weetens mit Teenage Dirtbag. Ihr bekommt von uns die Sommermucke, die ihr verdient habt. Alvaro Soler und Topic mit Solo Parati. Jetzt aber erstmal Ray Dalton. Guten Morgen.
0: Morgen.

7.35 Uhr, der Radio SAW Verkehrsservice nochmal. Seid bitte äußerst vorsichtig auf der A9 Richtung München. Zwischen Bad Dürrenberg und dem Kreuz im Rippachtal hat es einen Unfall auf der Mittelspur gegeben. Die Unfallstelle ist noch nicht gesichert. A9 Richtung München zwischen Bad Dürrenberg und dem Kreuz Rippachtal. Ein LKW-Unfall auf der Mittelspur. Vorsicht.

0: Guten Start in die neue Woche mit uns, Mirko Fuchs. In 20 Minuten haben wir es 8 und so ein Balkon ist doch schon was Herrliches, oder? Also vor allem, wenn dann auch noch Leute darauf treten, die vielleicht vorher geheiratet haben, frisch gewählt worden sind, wie der Papst und alle Leute fangen, die davor stehen und nach oben gucken, auf so einem Balkon an zu jubeln. Und so ein ähnliches Feeling werden wir heute auch haben, und zwar auf dem Alten Markt ab 18 Uhr, wenn der weltbeste Handballverein, der SC Magdeburg, empfangen wird.
1: Das passiert ja jetzt wunderbarerweise nicht zum allerersten Mal. Nee. Deswegen haben wir da auch schon so ein paar Erfahrungen gesammelt. Also falls ihr so ein bisschen neuer in dem Spiel sein solltet. 18 Uhr fängt es zwar an, aber es dauert erfahrungsgemäß immer ein bisschen, bis dann wirklich der Bus vom SCM, der Doppeldeckerbus, auftaucht vor dem Rathaus. Dann werden sie empfangen, bis sie dann auf den Balkon kommen. Dauert es auch noch ein bisschen. Wir haben mal die Wettervorhersage für Magdeburg für genau diesen Zeitraum uns angeguckt. Das sind entspannte 24 Grad. Es wird bewölkt sein. Trotz allem Sonnenschutz am besten nicht vergessen und ansonsten einen wundervollen Abend zusammen haben.
0: Mal gucken, wer eine neue Haarfarbe hat. Ich glaube, der volle Fokus geht erstmal auf das kommende Wochenende, wenn sie auch das Champions League Final vorspielen, um dort ihren Titel zu verteidigen. Aber lasst die Jungs heute ruhig schon mal ab 18 Uhr auf dem Alten Markt hochleben. Wir sind auf jeden Fall als stolzer Medienpartner von Radio SRW für euch mit dabei. 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

0: 7.44 Uhr, 16 vor 8. Schönen guten Morgen mit guter Laune. Obwohl, die ist ein wenig eingeschränkt, wenn wir auf die Straßen gucken, bei uns im SRW-Land.
1: Genau, gute Laune leider nicht auf der A2 Richtung Hannover. Die ist nämlich gesperrt zwischen Zieser und Heesen nach einem Unfall mit mehreren Fahrzeugen. Nutzt hier am besten schon die Umleitung ab Wollin. Und in Richtung Berlin ist die Autobahn jetzt wieder dicht gemacht worden zwischen Heesen und Zieser, weil hier erneut der Rettungshubschrauber im Einsatz ist. Hier bitte die Umleitung ab Heesen nutzen.
0: Vielleicht lenken ja die aktuellen Temperaturen ein bisschen ab. In 13 Grad haben wir in Ferchau bei Salzwedel und bekommen heute 24 bis 27 Grad. Dazu auch ganz viel Sonne. Morgen gehen die Temperaturen ein bisschen zurück bei 17 bis 21 Grad. Und es gibt auch ein bisschen Regen.
1: Ihr haltet auf jeden Fall dadurch im Stau mit den Superhits fürs SRW-Land. Nelly Furtado gleich für euch mit Powerless, Say What You Want. Aber vorher ein 2010er Sommersong von Alvaro Soler. Guten Morgen. Morgen.

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1: Die Musik gefällt mir, es gibt sehr viel Informationen. Man ist immer auf dem Laufen und vor allen Dingen die gute Laune, die ihr verbreitet, die kommt dann auch ganz schnell bei uns an.

0: Schönen guten Morgen mit gesunder Gesichtsbräune durch den Garten vielleicht am Wochenende. Schönen guten Morgen um 10 vor 8 mit uns Radio SAW Muckefuchs.
1: Und mit der aktuellen Nummer von Leonie und Callum Scott. Hier ist Stay.

0: Der zweite Montag im Juni. Schönen guten Morgen an diesem 8.6. mit uns Radio SAW Muckefuchs in 3 Minuten haben bis 8.
1: Morgen. 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
10: Ich bin Laura Födisch. Guten Morgen. Der Wahlkampf in Sachsen-Anhalt wird jetzt auch auf den Straßen sichtbar. 3 Monate vor der Landtagswahl dürfen die Parteien seit Samstag offiziell die ersten Plakate aufhängen, jedenfalls in Magdeburg. Lena Vierge berichtet.
11: Eine Sonderregelung erlaubt das Plakatieren hier jetzt schon. In den anderen Städten und Gemeinden dürfen die Plakate erst 6 Wochen vor der Wahl hängen. Einige Parteien haben die Sonderregelung schon genutzt und erste Plakate aufgehängt. Etwa die Grünen, die SPD, die Linke und die FDP. Die AfD hat ihre Wahlkampagne am Freitag vorgestellt. Sie plant nach eigenen Angaben die größte Plakataktion im Land mit rund 50.000 Werbetafeln.
10: Wer im Saale-Kreis künftig wichtige Entscheidungen für Schulen, Straßen oder Verwaltung trifft, steht noch nicht fest. Hier entscheidet nun eine Stichwahl darüber, wer der neue Landrat wird. Keiner der 4 Kandidaten konnte gestern die absolute Mehrheit holen. In der Stichwahl Ende Juni treten Sven Schekalla von der CDU und AfD-Mann Uwe Arendt gegeneinander an. Stau statt freier Fahrt. In Halberstadt beginnt heute eine monatelange Großbaustelle auf der B81. 2 Kreuzungen und später die Friedensstraße werden nacheinander saniert. Deshalb müssen Autofahrer in der Stadt Umleitungen nehmen. Der Durchgangsverkehr wird weiträumig über die A36 an Halberstadt vorbei umgeleitet. Die Arbeiten sollen bis Mitte Oktober dauern. Und zum Sport. Der SC Magdeburg hat die Handball-Bundesliga-Saison mit einem weiteren Sieg beendet. In Wetzlar setzten sich die Rot-Grünen mit 31:30 durch. Für den Meistertitel gibt es für die Magdeburger Handballer heute Abend eine Ehrung im Rathaus mit anschließender Feier auf dem Rathausbalkon. Und Deutschland freut sich nach 30 Jahren wieder über einen Grand-Slam-Titel im Tennis. Alexander Zverev hat gestern nach einem über 4 Stunden langen Endspiel die French Open gewonnen. 1996 gewann Boris Becker als letzter deutscher Mann ein Grand-Slam-Turnier. Die nächsten Nachrichten um 8.30 Uhr.
0: 2:08. Schönen guten Morgen mit dem Radio SAW Verkehrsservice. Dem schnellsten SAW hat Nadine.
5: Die A2 ist immer noch in Richtung Hannover nach einem Unfall mit mehreren Fahrzeugen. Zwischen Ciesa und Thesen gesperrt. Bitte nutzt hier die Umleitung schon ab Wollin. In der Gegenrichtung Richtung Berlin ist der Rettungshubschrauber jetzt weg. Die Sperrung wurde aufgehoben. Es dauert zwischen Thesen und Ciesa im Moment eine Viertelstunde länger. A7 Richtung Kassel zwischen Nörden-Hardenberg und Göttingen Nord. Stop and go nach einem Unfall. Und auf der A9 Richtung München. Da ist ein LKW auf der Mittelspur zwischen Bad Dürrenberg und dem Kreuz Rippachtal liegen geblieben. Ihr braucht ihr 10 Minuten länger. Die Flitzerblitzer stehen heute Morgen auf der A2 Richtung Berlin in Höhe Allerringersleben. A9 Richtung Berlin, Höhe Raststätte Köckern. Auf der A36 Richtung Braunschweig in Höhe Wernigerode Nord. Es blitzt auf der B4 zwischen Bad Harzburg und Torfhaus, B71 Ortsausgang Haldensleben Richtung Magdeburg und am Ortsausgang Kakerbeck Richtung Gardelegen nochmal. Auf der 248 wurde in Neue Krug beidseitig aufgebaut. In Merseburg Weiße Mauer, Weißenfels, Merseburger Straße. Schönebeck auf dem Markt in Barleben auf der Dahlen-Warsleber Straße. Burg August-Bebel Straße in Halle auf dem Gimritzer Damm und in der Eislebener Straße. In Blankenburg blitzt es auf der neuen Halberstädter Straße und Sven hat auch noch einen gesehen. Wo denn?
12: Er steht gerade in Leipzig auf der Prager Straße, wenn man stadteinwärts unterwegs ist.
5: Danke dir, Sven. Wenn ihr auch was habt, gerne kurz durchklingeln. 0800 1630 630 oder schickt eine WhatsApp, die Nummer bei uns im Netz und in der App.
0: Herrliches Wetter heute mit ganz viel Sonne, auch wenn hier und da vom Westen her so ein paar Wolken seht. Es bleibt heute trocken. Jetzt gerade in Ahlickendorf bei Oschersleben. 13 Grad, 24 bis 27 bekommen wir heute. Und dann geht die Temperatur ein bisschen runter. Morgen am Dienstag zwar auch Sonne, aber auch Wolken. Dann gibt es auch ein bisschen Regen. Einzelne Gewitter bei 17 bis 21 Grad. Und dieses Wetter nehmen wir dann auch mit in den Mittwoch. Am Nachmittag gibt es dann immer Regen bei 16 bis 21 Grad.
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0: Wir bringen euch ganz entspannt in die neue Woche und irgendetwas ist da noch in dieser Woche. Irgendein großes Ereignis, das startet. Vielleicht kommen wir noch drauf in gut 5 Minuten.

0: Was für ein schöner Montag mit Sonne. Schönen guten Morgen um 10 nach 8 und mit euren Radio SAW Muckefuchs. Und nur noch dreimal schlafen, dann geht sie los. Die Fußball-Weltmeisterschaft in den USA, in Mexiko und auch in Kanada. Und die läuft für uns Fans ja alles andere als reibungslos ab. Also da wären zum einen diese horrenden Preise.
1: Oh Gott, ja.
0: Wahnsinn, was da für Tickets und auch für Unterkünfte bezahlt werden müssen. Und selbst bei den öffentlichen Verkehrsmitteln, da wirst du in den Staaten jetzt gerade richtig finanziell nackig gemacht. So eine Hin- und Rückfahrt mit dem Zug von New York rüber zum MetLife Stadium nach New Jersey, also wo unter anderem auch Deutschland gegen Ecuador in der Gruppenphase spielen wird. Mhm. Das kostet 150 Euro während der WM, also fast das Zehnfache vom normalen Preis. Also Hammer.
1: Wirklich unglaublich, wenn du überhaupt in die Staaten einreisen darfst. Da gibt es ja einige schottische Fans, die da jetzt nicht die Einreisegenehmigung bekommen haben. Vermutlich, weil sie irgendwas auf Social Media gepostet haben, was der aktuellen Regierung nicht schmeckt. Das ist Wahnsinn. Zumindest die Vermutung der schottischen Medien. Und das Problem ist jetzt, die Fans hatten schon Tickets und Hotel gebucht. Ne? Also im schlimmsten Fall verfällt das total.
0: Mein Gott. Aber wir haben auch, komm, lass uns mit einer guten Nachricht aufhören. Also ja, genau. Eine gute Nachricht von der WM. Nämlich unser Team, das deutsche Fußballnationalteam, hat jetzt sein Quartier bezogen in Grayland Estate in North Carolina. Das ist ein Hotel, das aussieht wie so ein kleines Schloss.
1: Schön.
0: Und eine riesige Parkanlage hat. Kann man vielleicht auch Fußball spielen. Und dort wird sich dann unsere Nationalmannschaft auf ihr Spiel gegen Curaçao am Sonntag vorbereiten. Und wir von Radio SAW halten euch natürlich über die Fußball-Weltmeisterschaft bei allem auf dem Laufenden.
1: Und jetzt haben wir Musik aus Amerika von Britney Spears. Hier ist Baby One More Time. Schönen guten Morgen.
0: Morgen.

0: die Sonne, die gibt's heute kostenlos. Schönen guten Morgen mit uns Radio SRW Muckefuchs um 18 nach 8 an diesem Montag und 200 Euro für eine aktuelle Ausgabe einer Tageszeitung würde kein Mensch von uns ausgeben, oder? Harry Styles Fans allerdings schon.
1: Weil der Sänger jetzt einen handgeschriebenen Dankesbrief in der niederländischen Zeitung Het Parool abdrucken lassen hat. Der hat ja 10 Konzerte in Amsterdam in den letzten Wochen gespielt und fast überall im Land ist diese Ausgabe jetzt vergriffen.
0: Ja, aber da steht doch bestimmt noch irgendetwas Weltbewegendes drin, oder nicht?
1: Also für Harry Styles Fans schon, aber für den Rest der Welt unter anderem steht da: Danke Amsterdam, ich liebe dich, danke, dass du uns aufgenommen hast. Das ist dann halt handsigniert. Dass die Ausgabe der Zeitung übrigens so schnell weg war, hat selbst die Zeitungsmacher überrascht und die überlegen jetzt, ob sie eine zweite Ausgabe drucken lassen sollen.
0: Also so kann man auf jeden Fall seine Auflagen steigern, oder?
1: Ja.
0: Harry Styles bekommt übrigens hier bei uns frei Haus mit seiner aktuellen Nummer American Girls. Gleich nach dem 2000er von Rihanna. Don't Stop the Music hier bei uns Radio SAW Muckefuchs.

0: Personal.
1: Schönen guten Morgen um 9:03 an diesem Montag mit euren Radio SAW Muckefuchs.
2: Guten Morgen.
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1: Wir haben es 9:30 bei uns im SAW-Land. Schönen guten Morgen 8:30 an diesem Montag, dem 8. Juni. Die Radio SAW-Nachrichten für euch mit Laura Fürdisch.
2: Guten Morgen. Wer in Magdeburg unterwegs ist, sieht sie schon jetzt, die ersten Wahlplakate. 3 Monate vor der Landtagswahl ist der Wahlkampf hier offiziell auf der Straße angekommen. Möglich macht das eine Sonderregelung. In anderen Städten und Gemeinden in Sachsen-Anhalt dürfen Plakate frühestens 6 Wochen vor der Landtagswahl hängen. Grüne, SPD, Linke und FDP haben bereits erste Plakate in Magdeburg aufgehängt. Die AfD plant nach eigenen Angaben die größte Plakataktion mit rund 50.000 Werbeflächen im Land. Und jetzt mehr Nachrichten aus dem SAW-Land von unseren Reportern.
13: Das verheerende Saale-Hochwasser in Halle ist nun schon 13 Jahre her. 8,10 Meter war im Juni 2013 der Pegelhöchstwert. Daran erinnert jetzt ein Kunstobjekt, gestiftet vom Bürgerverein Pro Halle. Es steht an jener Stelle, wo damals die Eissporthalle in den Fluten versunken ist. Der Pegel heißt die wellenförmige Sandsteinfigur. Sie soll sowohl an die Katastrophe, aber auch an den damaligen Zusammenhalt der Menschen erinnern. Aus Halle Thorsten Rössler. Radio SAW.
14: Endlich wieder abtauchen in andere Welten, den Alltag vergessen und gleichzeitig noch etwas lernen. Die Kinder- und Jugendbibliothek in Gentin im Jerichoer Land hat ab heute wieder geöffnet. Seit Anfang April waren hier Bauarbeiter am Werk, haben die Wände frisch gestrichen und den kaputten Fußboden erneuert. Weil mehr zu tun war als anfangs gedacht, hat das gut einen Monat länger gedauert. Jetzt können Kinder und Jugendliche wieder stöbern und die Veranstaltungen besuchen. Aus Gentin Rebecca Göring, Radio SAW.
15: Am 20. September dreht sich auf dem Köthener Marktplatz wieder alles um das Ehrenamt. Die Stadt Köthen und die Kirchengemeinde St. Jakob laden zum 6. Fest der Vereine ein. Von 14 bis 18 Uhr präsentieren sich Vereine und Institutionen an Ständen oder auf der Bühne. Das Programm reicht von Vorführungen über Gewinnspiele bis hin zu Mitmachaktionen. Interessierte Vereine können sich bei der Stadt Köthen anmelden. Alle Infos dazu gibt es auf radio-saw.de. Aus Köthen, Lena Vieregge.
2: Die nächsten Nachrichten 9:00.
1: Es ist 9:30. Schönen guten Morgen mit dem Radio SAW Verkehrsservice. Zum schnellsten SAW-Land, Nadine.
2: Die A2 ist in Richtung Hannover immer noch gesperrt wegen Bergungsarbeiten zwischen Ziesa und Hessen. Hier bitte schon die Umleitung ab Wollin nutzen. Auf der A7 Richtung Kassel, Stop and Go zwischen Nörten-Hardenberg und Göttingen-Nord, hätte es einen Unfall gegeben. Auf der A9 Richtung München ist auf der Mittelspur ein LKW zwischen Bad Dürrenberg und dem Kreuz Rippachtal liegen geblieben. Hier dauert es 10 Minuten länger. Und im Stadtverkehr Halle, B100 stadteinwärts auf der Berliner Chaussee, braucht ihr heute Morgen wieder Geduld wegen der Baustelle. Hier dauert es jetzt eine halbe Stunde länger. Flitzer, Blitzer.
0: Auf der A2 Richtung Berlin Höhe Allerengersleben, A9 Richtung München kurz vor Lederhose, dann in Richtung Berlin Höhe Raststätte Köckern. Es blitzt auf der A36 Richtung Braunschweig Höhe Wernigerode Nord, auf der B4 zwischen Bad Harzburg und Torfhaus. B71 am Ortsausgang Haldensleben Richtung Magdeburg und am Ortsausgang Kakerbeck Richtung Gardelegen. Auf der 248 stehen sie in Neukrug beidseitig, in Leipzig auf der Prager Straße, Merseburg Weiße Mauer, Weißenfels Merseburger Straße. In Schönebeck auf dem Markt, in Barleben wurde in der Dahlen-Basleber Straße aufgebaut, in Burg auf der August-Bebel-Straße, in Halle auf dem Gimritzer Damm und in der Eislebener Straße und in Blankenburg auf der neuen Halberstädter Straße. Und wenn ihr dazu noch was habt, dann gerne anrufen 0800 1630 630 oder eine WhatsApp schicken, die Nummer bei uns im Netz.
1: Und Wetter, über das man sich auf jeden Fall nicht beschweren kann, es sei denn, man hat keine Lust, Blumen zu gießen. Gerade vom Westen her gibt es heute noch ein paar Wolken. Bleibt aber trocken, sonnig ist es heute. In Grillenberg bei Sangerhausen haben wir 15 Grad und wir erreichen 24 bis 27 Grad. Wunderschöner Tag.
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1: Schönen guten Morgen nach dem Brunnenfest in Bad Kösen und der Radsportveranstaltung rund um den Brunnen in Magdeburg. In diesem Sommer ist so viel los und ihr werdet jederzeit von uns auf dem Laufenden gehalten. Bei uns im Netz unter radio-saw.de.
0: Und natürlich gibt's auch immer die Superhits fürs SAW-Land für euch. Hier ist einer von Kaike und Tina Turner. Guten Morgen.
1: Morgen.

0: im Juli live holen wir sie nach Halle. One Republic für euch. Tickets jetzt schon mal im Netz unter radio-saw.de. 20 vor 9 haben wir es an diesem Montag.
1: Morgen.
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3: Ja, Oberamtsrat Alfred Klausen?
4: Morgens, Alfred. Na, wie ist?
3: Gut, also wenn wir nicht Montag, sondern Mittwoch hätten, wäre es noch ein bisschen besser. Aber für den Montag bin ich ganz zufrieden.
4: Hast du denn heute Nachmittag schon was vor?
3: Wieso?
4: Ich wollte doch meinen Geburtstag nachfeiern.
3: Okay.
4: Und da hatte ich heute spontan die Idee, dich und Gunnar Muffelsohn vom Katasteramt ins Stadtcafé einzuladen.
3: Gunnar?
4: Ja, wieso?
3: Ja, den mag ich ja gar nicht.
4: Ja, aber ich bin mit ihm befreundet.
3: Ja, du wirst dich entscheiden müssen, Hans Werner. Entweder ich oder er.
4: Alfred, das ist doch albern. Es ist mein Geburtstag. Da kannst du doch wohl mal über deinen Schatten springen.
3: Solange ich nicht über Ellas Schatten springen muss?
4: Sehr witzig. Also, bist du dabei?
3: Na gut, ausnahmsweise. Ich muss ja nicht mit Gunnar reden, ne? Wann soll das denn stattfinden?
4: Direkt nach der Mittagspause, 14.30 Uhr.
3: Hallo, Hans Werner? Es ist Montag, 14.30 Uhr ist viel zu spät. Ich bin ab 14 Uhr hier raus.
4: Aber es ist doch meine Geburtstagsnachfeier. Das ist doch eh keine Dienstzeit.
3: Habe, jeder Kollege hat das Recht auf 10 flexible Stunden FPA.
4: FPA?
3: Für private Aktivitäten FPA. 10 Stunden im Monat kannst du genau für solche Aktivitäten aufwenden.
4: Echt?
3: Ja, also lass uns mal die Feier vor der Mittagspause nachholen.
4: Ja gut, dann frage ich Gunnar, ob er auch Zeit hat. Und naja, und dann noch eine Frage.
3: Ja?
4: Kannst du mir 20 Euro leihen?
3: Oh mein Gott.
4: Damit ich die Rechnung im Stadtcafé auch bezahlen kann. Ich hab nur noch einen Fünfer im Portemonnaie.
3: Ich fasse es nicht.
4: Sonst können wir das auch mit deinem potenziellen Geschenk für mich verrechnen.
3: Ich hab schon ein Geschenk für dich.
4: Und?
3: Ein Stofftier.
4: Welches?
3: Den Pleitegeier.
4: Dringendes Besprechungskäffchen.
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0: da, auch zum Wochenstart am Montag. Eure Radio SAW Muckefuchs um 8:45. Und gucken auf die Straßen vor euch, Nadine.
1: Weiterhin ist da die A2 in Richtung Hannover gesperrt zwischen Ziesa und Thesen wegen Bergungsarbeiten. Nutzt deshalb bitte schon die Umleitung ab Wollin.
0: Wird langsam wärmer bei uns im SAW-Land. 17 Grad sind es jetzt in Lüggau bei Dannenberg. 24 bis 27 Grad mit Sonne bekommen wir heute. Und es bleibt trocken.
1: Und wir haben auch die Superhits fürs SAW-Land, die euch wach machen. Ist der Know It All von Teddy Swims gleich für euch.

0: das nicht ein wundervoller Ohrwurm von Teddy Swims?
1: Absolut.
0: Auch für euch in der Werkstatt. Habe ich letztens auch bei den Vorbereitungen fürs Grillen gehört und immer die ganze Zeit vorgesummt. Und ich habe mehr Gemüse geschnippelt, als eigentlich vorgesehen, und mehr Pommes frites selbst im Backofen gemacht, als eigentlich vorgesehen.
1: Also da geht die Zeit einfach wie im Flug, wenn ihr den hört.
0: Ratzifatzi. Und jetzt haben wir auch schon wieder 8 vor 9 am Montag. Die Woche ist schon fast wieder rum. Schönen guten Morgen mit euren Muckefuchs.

0: Wir verschicken mit euch Mails rein in die neue Woche um 8.57 Uhr. Schönen guten Morgen um 3 vor 9 mit euren Muckefuchs.
1: Morgen.
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10: 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Das 7:1. 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
12: Ich bin Laura Födisch. Guten Morgen. Der Wahlkampf in Sachsen-Anhalt wird jetzt auch auf den Straßen sichtbar. 3 Monate vor der Landtagswahl dürfen die Parteien seit Samstag offiziell die ersten Plakate aufhängen, jedenfalls in Magdeburg. Lena Vierecke berichtet.
13: Eine Sonderregelung erlaubt das Plakatieren hier jetzt schon. In den anderen Städten und Gemeinden dürfen die Plakate erst 6 Wochen vor der Wahl hängen. Einige Parteien haben die Sonderregelung schon genutzt und erste Plakate aufgehängt. Etwa die Grünen, die SPD, die Linke und die FDP. Die AfD hat ihre Wahlkampagne am Freitag vorgestellt. Sie plant nach eigenen Angaben die größte Plakataktion im Land mit rund 50.000 Werbetafeln. Bei den Budgets der Parteien gibt es deutliche Unterschiede. Die AfD rechnet etwa mit rund 1,5 Millionen Euro für den Wahlkampf. Die SPD will etwas über 1 Million Euro ausgeben und der Linken stehen etwas über 500.000 zur Verfügung.
12: Sonne im Sommer, Wind im Winter. Genau dieses Zusammenspiel wird jetzt im Landkreis Mansfeld-Südharz getestet. Bei Gerbstedt ist dafür eine neue Solaranlage in Betrieb gegangen. Zusammen mit einem nahegelegenen Windpark nutzt sie dasselbe Umspannwerk. Das Ziel des Projekts ist es zu zeigen, dass die Kombination funktionieren kann, ohne das Netz zu überlasten. Außerdem soll sich die bessere Nutzung von Wind- und Solarstrom langfristig auch positiv auf die Stromrechnung auswirken. Stau statt freier Fahrt. In Halberstadt beginnt heute eine monatelange Großbaustelle auf der B81. 2 Kreuzungen und später die Friedenstraße werden nacheinander saniert. Deshalb müssen Autofahrer in der Stadt Umleitungen nehmen. Der Durchgangsverkehr wird weiträumig über die A36 an Halberstadt vorbei umgeleitet. Die Arbeiten sollen bis Mitte Oktober dauern. Feiern, Alkohol und dann noch fahren. Das hat am Wochenende gleich mehrere Menschen in der Altmark in Schwierigkeiten gebracht. In Osterburg endete die Fahrt eines Autofahrers nach mehreren Kollisionen an einem Baum. In Gardelegen kontrollierte die Polizei einen Fahrer mit 2,4 Promille und in Salzwedel brachte es ein gestürzter Fahrradfahrer auf den traurigen Rekordwert von 3,4 Promille. Im letzten Jahr gab es in Sachsen-Anhalt rund 1660 Unfälle unter Alkoholeinfluss. 90% der Fahrer waren Männer. Die nächsten Nachrichten um 10.
0: Gleich haben bis 8:35. Schönen guten Morgen mit dem Radio SAW Verkehrsservice. 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
1: R2 ist leider immer noch in Richtung Hannover zwischen Zieser und Thesen wegen Bergungsarbeiten gesperrt. Bitte nutzt hier die ausgeschilderte Umleitung schon ab Wollin. A9 Richtung München zwischen Bad Dürrenberg und dem Kreuz Rippachtal. Stop and go wegen Bergungsarbeiten. Ihr braucht ihr 10 Minuten länger. Und im Stadtverkehr Halle auf der B100 braucht ihr ordentlich Geduld. Statt einwärts auf der Berliner Chaussee. Stop and go wegen der Bauarbeiten hier. Eine halbe Stunde dauert es länger. Flitzer, Blitzer. Auf der A2 Richtung Berlin, Höhe Allerengersleben, A9 Richtung München, kurz vor Lederhose und in Richtung Berlin, Höhe Raststätte Köckern. Auf der A36 blitzt es Richtung Braunschweig, Höhe Wernigerode Nord, auf der B1 am Ortseingang Parchen aus Gentin kommend. B4 zwischen Bad Harzburg und Torfhaus, B71 Ortsausgang Haldensleben Richtung Magdeburg und am Ortsausgang Kakerbeck Richtung Gardelegen. Es blitzt auf der B248 in Neukrug beidseitig, in Leipzig auf der Prager Straße. In Merseburg Weiße Mauer, Weißenfels Merseburger Straße, in Schönebeck stehen sie auf dem Markt. In Barleben auf der Dahlen-Warslebener Straße, in Burg auf der August-Bebel-Straße. In Halle wurde im Gimritzer Damm auf der Eislebener Chaussee und am Bruchsee aufgebaut und in Blankenburg auf der neuen Halberstädter Straße. Wenn ihr dazu noch was habt, dann klingelt bitte kurz bei uns durch 0800 1630 630 oder schickt eine WhatsApp. Die Nummer gibt's bei uns im Netz und in der App.
0: Mit 18 Grad seid ihr gerade unterwegs in Knautheim bei Leipzig. Das wird ein toller Tag heute. Es bleibt vor allem trocken, auch wenn ihr hier und da vom Westen her noch ein paar Wolken seht. Sonnig wird es auch sein bei 24 bis 27 Grad. Morgen am Dienstag, da kommt zu den Wolken auch und aus den Wolken ein paar Regentropfen. 17 bis 21 Grad natürlich gepaart mit Sonne. Und diese Sonne bekommt auch am Mittwoch, aber auch mit ein paar Wolken und nachmittags Regen bei 16 bis 21 Grad.
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0: Schönen Montag wünschen wir euch ein bisschen was Tolles. Nächsten Monat sind schon Sommerferien im Juli. Und dieses Gefühl von Sommerferien, diese Freude, die hatten wir schon am Wochenende. Wo genau, das sagen wir euch in 5 Minuten.
1: Und haben auf jeden Fall die Superhits fürs SAW-Land für euch. Tiffany Harris, ganz frisch dabei mit Vertigo, noch in dieser halben Stunde. Und jetzt für euch ein 2010er von Ellie Goulding.

0: Es ist Montag. Und was für einer. Mit uns Radio SAW Muckefuchs. Guten Start in die neue Woche. Wir begleiten euch um 8:45.
1: Es sah echt knuffig aus. Zitat Ende. Hat uns Maddie aus Halle geschrieben. Die war nämlich zum ersten Mal beim Sachsen-Anhalt-Tag zur Hit-Arena am Samstag in Bernburg. Und hat damit beschrieben, was du, lieber Tapper, auf der Bühne fabriziert hast. Sie hat auch Fotos und Videos geschickt. Ich möchte sagen, knuffig wäre jetzt nicht das erste Wort, was ich dazu wählen würde. Aber ihr hattet alle gemeinsam Spaß auf der großartigen Sause in Bernburg.
0: Was wäre denn dein Ausdruck gewesen, nachdem du mich da so gesehen hast?
1: Bärig.
0: Bärig. Genau, und umso schöner, ja, genauso gemütlich war auch die Ballonfahrt, die wir ausgespielt haben und an euch verschenkt haben mit der IKK Gesund Plus. Eine, die dann mit ihrer Tochter im Korb stand, das war die Sandra aus Aschersleben. Wie hat sie denn gefallen?
2: Wir sind ja über den Sachsen-Anhalt-Tag gekommen.
0: Mhm.
2: Naja, und halt die Dürre vorher. Das ist ja eine herrliche Landschaft und die Zeit, die vergeht wie im Flug. Ich muss euch ganz ehrlich sagen, ich habe überhaupt keinen Zeitplan mehr gehabt. Es kam einem überhaupt nicht so lange vor.
0: Ah, okay.
2: Ich habe das aber richtig genossen.
0: Ach, schön. Genau. Und genießen könnt ihr auch nochmal den Sachsen-Anhalt-Tag und vielleicht noch ein bisschen Appetit holen für die nächsten tollen Veranstaltungen mit eurem Lieblingssender. Klickt einfach auf radio-saw.de.
1: Wunderschönen guten Morgen jetzt mit Loi und Red Eyes. Startet gut in die neue Woche.
0: Morgen.

0: Schönen guten Morgen um 9:45 mit uns Muckefuchs. Und den Blick für euch auf die Straßen, Messer Wieland.
1: Es ist immer noch gesperrt, die A2 Richtung Hannover zwischen Ziesa und Thesen wegen der Bergungsarbeiten hier. Bitte nutzt die Umleitung ab Wollin.
0: Wir kratzen jetzt schon so langsam an den 20 Grad. Das machen wir in Stadt Frankfurt bei Wandsleben. 24 bis 27 Uhr heute. Es wird ein sonniger Montag. Der Dienstag, der hat auch Sonne zu bieten, aber auch ein paar Wolken. Und wir müssen morgen auch mit Regen rechnen. Bei 17 bis 21 Grad.
1: Kommt trotzdem gut in den Tag. Jetzt mit Justin Timberlake bei Radio SAW. 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
1: Morgen treffen wir uns in Naumburg zum Firmenlauf Burgenlandkreis. Ihr flitzt mit den Kollegen rund 2,5 Kilometer durch die Altstadt. Rundherum gibt es Musik, Massage, ein Beweglichkeitsmobil, Spielspaß und die Chance auf eine Heißluftballonfahrt. 18 Uhr ist morgen Startschuss in Naumburg. Auch die Maskottchen sprinten und im Anschluss feiern wir eine große Siegerehrung. Anmeldung und Infos dazu und zu den kommenden Firmenläufen in Wernigerode und Nordhausen findet ihr auf radio.shw.de. Und Karaoke mal ganz anders erlebt ihr am Mittwoch im Schauspielhaus Magdeburg. Dort bringt ihr nicht Songs, sondern echte Geschichten auf die Bühne. Bei der Story Karaoke Bar lest ihr persönliche, lustige, peinliche oder bewegende Erlebnisse von Magdeburgern vom Bildschirm ab, allein, im Duett oder mit Freunden. Dazu warten Drinks, DJ Mittekill und jede Menge Überraschungen. Die Story Karaoke Bar beginnt Mittwoch 21 Uhr im Casino des Schauspielhauses Magdeburg. Der Eintritt ist frei.
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7: Schönen guten Morgen, kurz nach 9:30 mit dem Blick auf die Straßen für euch im SAW Land. Nadine?
8: Die A2 ist in Richtung Hannover immer noch gesperrt zwischen Zieser und Thesen wegen der LKW-Bergungsarbeiten. Hier bitte schon die ausgeschilderte Umleitung ab Wollin nutzen. A9 Richtung München zwischen Bad Dürrenberg und dem Kreuz Rippachtal. Bergungsarbeiten. Hier braucht ihr 10 Minuten länger und gebaut wird im Stadtverkehr Halle auf der B100 stadteinwärts auf der Berliner Chaussee. Da wird es dann einspurig, deshalb dauert es hier über eine Stunde länger. Wenn ihr drin steckt, haltet bitte durch. Sobald sich auf der Strecke was tut, erfahrt ihr es bei uns. Flitzerblitzer. Auf der A2 Richtung Berlin, Höhe Allerengersleben, A9 Richtung München, kurz vor Lederhose. Es blitzt auf der A9 Richtung Berlin in Höhe Raststätte-Köckern. Auf der A36 Richtung Braunschweig, Höhe Wernigerode-Nord. Auf der B1 Ortseingang Parchen, aus Gentin kommend. Auf der B4 stehen sie zwischen Bad Harzburg und Torfhaus. Auf der B71 am Ortsausgang Haldensleben Richtung Magdeburg und am Ortsausgang Kakerbeck Richtung Gardelegen. B91 Höhe der Leunawerke beidseitig. In Leipzig wurde auf der Prager Straße aufgebaut. In Löderburg auf der Breitenstraße, Merseburg, Weiße Mauer, Weißenfels, Merseburger Straße. In Schönebeck stehen sie auf dem Markt, in Halle auf dem Gimritzer Damm, auf der Eislebener Straße, am Bruchsee und im Böllberger Weg. Blankenburg, Neue Halberstädter Straße und am Ortseingang Haldensleben stehen sie als Bülstringen kommend. Wenn ihr dazu noch was habt, dann gerne anrufen 0800 1630 630 oder schickt uns eine WhatsApp. Die Nummer gibt's bei uns im Netz und in der App.
7: Wie ihr gerade gehört habt, die Blitzer in Halle genießen das schöne Wetter heute. Bei uns sind alle draußen und alle aufgestellt.
8: Ich wusste gar nicht, dass so viele Blitzer offensichtlich in Halle vorhanden sind.
7: Aber dankeschön, dass du mich vorgewarnt hast, als derjenige, der dort wohnt. Denn mal Winkel bei Tanger Hütte haben wir 18 Grad heute. Erstmal haben wir ganz viel Sonne, dann gibt es vom Westen ja ein paar kleine Wolken. Bleibt aber trocken. 24 bis 27 Grad. Morgen am Dienstag gehen die Temperaturen ein bisschen zurück. 17 bis 21 Grad. Haben wir so einen Sonne-Wolken-Mix und auch ein bisschen Regen. Am Mittwoch auch Sonne und Wolken, Nachmittagsregen bei bis zu 21 Grad.
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7: Schönen Montag, guten Start in die neue Woche wünschen euch die Muckefuchs und nehmen uns gleich mal ganz kurz den Kalender vor, denn da wartet ja noch ein ganz besonderes Datum auf euch.
8: Das machen wir nach Ray Dalton und Leonie. Guten Morgen.
7: Morgen.

0: Schönen guten Morgen. Wir Radio SRW Muckefuchs wünschen euch noch eine wunderschöne Woche. Gratulieren euch auch nochmal, falls ihr am Samstag, den 6.6.26 geheiratet habt. Und
1: oder habe ich tatsächlich eine Autoformation gesehen. Wenn ich mit meiner Mama draußen beim Mittagessen saß, fuhren sie hupend durch die Gegend.
0: Ich habe mich gefragt,
1: warum macht man das eigentlich?
0: Mit dem Hupen?
1: Ja, so andauernd hupen.
0: Ja, damit Leute an dem Glück teilhaben können.
1: Ach, deswegen.
0: Ja, und falls ihr euch den Hochzeitstag dann auch gerne merken möchtet, 20.06.26, dann sind das wieder einige Termine im Seegebiet Mansfelder Land frei geworden.
1: Frei geworden? Von schon abgesagt, oder was?
0: Ich weiß nicht, was da vorgefallen ist.
1: Gottes Willen. So oder so, ob mit Trauschein oder ohne, bei uns seid ihr definitiv richtig. Mit den Superhits fürs SAW-Land, Coldplay gleich noch für euch mit Feels Like I'm Falling in Love. Und vorher gibt's die Bangles.

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0: Hier geht's gleich weiter hier bei uns bei Radio SAW mit Freddy Holzapfel und dem Muckefuchs. Wir gehen morgen früh mit euch zum Film.
1: Tun wir das?
0: Ja, wir gucken hinter die Kulissen. Ach nee, ach, hört einfach rein.
1: Morgen früh, Apfel.

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10: In Sachsen-Anhalt finden wir 200 Wasserhäuser. Neben der grünen Zitadelle in Magdeburg gibt es noch ein weiteres in Wittenberg, wo Friedensreich Hundertwasser eine DDR-Plattenbauschule fantasievoll verwandelt hat. Mit vielen Grünflächen, Bäumen, die aus Fenstern wachsen, mit goldenen Kuppeln und befreit von geraden Linien.
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11: Ich bin Silas Quering. Guten Tag.
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11: Gegenangriffen. Jana Klonikowski berichtet.
12: Das iranische Staatsfernsehen meldete mehrere Explosionen, unter anderem in der Hauptstadt Teheran. Gestern hatte sich die Lage hochgeschaukelt, nachdem Israel die pro-iranische Hisbollah-Miliz im Libanon erneut attackiert hatte, reagierte der Iran mit Raketenangriffen auf Israel und Israel dann mit den Angriffen im Iran. US-Präsident Trump hatte Israel noch von einem Gegenschlag abhalten wollen, um das von ihm erhoffte Friedensabkommen nicht zu gefährden.
11: Der Tankrabatt kommt laut IFO-Institut inzwischen an den Zapfsäulen an. Die Experten halten trotzdem nicht viel von dem Rabatt, weil er vor allem Vielfahrern mit Spritschluckern hilft. Das Institut will stattdessen eine Reform der Einkommenssteuer, um kleine und mittlere Einkommen zielgenau zu entlasten.
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13: Stromausfall, kein Handynetz, kein Internet. Wie bekommt man dann im Ernstfall Hilfe? Eine mögliche Lösung kommt von Robert Box aus dem Burgenlandkreis und hat jetzt einen Innovationspreis gewonnen. Seine Idee? Ein Netz aus Notrufsäulen, das auch dann funktioniert, wenn andere Kommunikationsnetze ausfallen. Gerade in ländlichen Regionen können Menschen so trotz Strom- und Netzausfall schnell Hilfe bekommen. Das Projekt wird nun mit 25.000 Euro gefördert und weiterentwickelt, um es künftig in Sachsen-Anhalt einsetzen zu können. Aus dem Burgenlandkreis Laura Födisch, Radio SAW.
11: Die nächsten Nachrichten in einer Stunde.
14: Es ist 2:02, hier ist der Radio SAW Verkehrsservice, der schnellste im SAW-Land. Die A2 ist weiter in Richtung Hannover zwischen Ziesa und Thesen wegen LKW-Bergungsarbeiten gesperrt. Nutzt bitte die Umleitung schon ab Wohlin. A9 Richtung München, zwischen Bad Dürrenberg und dem Kreuz Rippachtal stockt's wegen der Beseitigung einer Ölspur, dauert hier 10 Minuten länger. A14 Richtung Magdeburg, zwischen Magdeburg-Sudenburg und Wandsleben stockt's in der Wanderbaustelle, hier 10 Minuten plus. Und Stadtverkehr Halle B100 stadteinwärts auf der Berliner Chaussee Stop and Go einer Baustelle. Hier dauert es 20 Minuten länger. Die Flitzerblitzer stehen auf der A2 Richtung Berlin in Höhe Allerengersleben. A9 Richtung München vor Lederhose. A9 Richtung Berlin in Höhe Raststätte-Köckern. A36 Richtung Braunschweig in Höhe Wernigerode-Nord. B1 am Ortseingang Parchen, wenn ihr aus Gentin kommt. B4 zwischen Bad Harzburg und Torfhaus. B71 einmal am Ortsausgang Haldensleben Richtung Magdeburg und einmal am Ortsausgang Kackerbeck in Richtung Gardelegen. B91 in Höhe der Leunawerke beide Richtungen. In Leipzig auf der Prager Straße, in Löderburg Breite Straße, in Merseburg Weiße Mauer, in Weißenfels auf der Merseburger Straße, in Schönebeck auf dem Markt, in Halle Gimritzer Damm, Eislebener Straße, am Bruchsee sowie Böllberger Weg, in Blankenburg auf der neuen Halberstädter Straße und am Ortseingang Haldensleben, wenn ihr aus Bülstring kommt. Habt ihr mehr? Staus, Störung, Flitzerblitzer? Meldet's gerne in unserer kostenfreien Service-Hotline 0800 1630 630 oder ihr schickt eine WhatsApp. Die Nummer steht auf radio-saw.de. Dankeschön und trotz allem eine gute und sichere Fahrt durchs SAW-Land. Vorhin habe ich gelesen, wenn Schafe meckern könnten, würden sie ab heute wohl ihre Wolle zurückfordern. Die Schafskälte steht vor der Tür. Dieser Wettersturmfried, der sorgt oft zwischen dem 4. und 20. Juni für einen Temperaturknick. Okay, noch ist es ja schön warm. Aktuell 19 Grad in Authausen bei Bad Düben. Bleibt heute sonnig. Später kommen vom Westen her ein paar Wolken angezogen. Die sind aber noch harmlos. Und immerhin kriegt man nochmal bis zu 27 Grad. Heute Nacht ist es erst trocken. Später kann es dann schon anfangen zu regnen bei 18 bis 12 Grad. Und morgen ziehen dann einige Schauer und Gewitter durch bei kühl windigen 17 bis 21 Grad.
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14: Es ist Montag, 4 nach 10. Die nächsten 5 Stunden verbringen wir miteinander. Gucken mal ins Fußball-WM-Hotel unserer Nationalmannschaft. Retten Basilikum. Schauen uns den ollen Eichenprozessionsspinner und Supermarkt-Eigenmarken ein bisschen genauer an. Und 10:45 kurieren wir erstmal einen Muskelkater aller Wochenendaktivitäten aus. Bis dahin wärmt euch sanft. Die beste Mischung und meiste Abwechslung mit Post Malone. Seine Konzerte hat er kurzfristig abgesagt, aber im Lieblingsradio singt er jetzt.

Autofahrer, hier ist der Radio SRW Verkehrsservice mit einer Meldung für die A2 Richtung Hannover. Zwischen Braunschweig Ost und Braunschweig Flughafen eine ungesicherte Unfallstelle. Achtung A2 Richtung Hannover, zwischen Braunschweig Ost und Braunschweig Flughafen ungesicherte Unfallstelle.

Bereite dich darauf vor, zu kämpfen, als gäbe es keinen Morgen. Die Botschaft aus Armageddon und dazu der herrliche Soundtrack im Lieblingsradio Aerosmith bei Radio SAW. Für alle, die am Wochenende im Garten gekämpft oder joggen waren, die bei rund um den Dom beim Radrennen in Magdeburg mitgemacht oder sich bei uns auf der Sportarena in Bernburg beim Sachsen-Anhalt-Tag ausgetobt haben und jetzt unter Muskelkater leiden.

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10: 10.30 Uhr, halb 11, hier ist der Radio SAW Verkehrsservice, der schnellste im SAW-Land. Die A2 bleibt Richtung Hannover zwischen Ziesa und Thesen wegen LKW-Bergungsarbeiten gesperrt. Bitte nutzt die Umleitung schon ab Wohlin. Weiter A2 Richtung Hannover, zwischen Braunschweig-Ost und Braunschweig-Flughafen stockt es nach einem Unfall. A9 Richtung München, zwischen Bad Dürrenberg und dem Kreuz Rippachtal stocken wegen der Beseitigung eine Ölspur, hier dauert es 20 Minuten länger. A14 Richtung Magdeburg, zwischen Magdeburg-Sudenburg und Wandsleben stockt es in der Wanderbaustelle 10 Minuten plus. Und Stadtverkehr Halle B100 statt einwärts, auf der Berliner Chaussee stockt es in der Baustelle, hier eine Viertelstunde obendrauf. Die Flitzerblitzer stehen auf der A2 Richtung Berlin, Höhe Allerengersleben. A9 Richtung Berlin, Höhe Raststätte-Köckern. A36 Richtung Braunschweig in Höhe Wernigerode-Nord. B1 am Ortseingang Parchen, wenn ihr aus Gentin kommt. B4 zwischen Bad Harzburg und Torfhaus. B71 einmal Ortsausgang Haldensleben Richtung Magdeburg, einmal Ortsausgang Kakerbeck Richtung Gardelegen. B91 in Höhe der Leunawerke, beide Richtungen. In Leipzig auf der Prager Straße. In Löderburg Breite Straße. In Halle auf dem Gimritzer Damm, der Eislebener Straße und dem Böllberger Weg. In Blankenburg Neue Halberstädter Straße und am Ortseingang Haldensleben, wenn ihr aus Bülstring kommt. Habt ihr mehr gesehen? Meldet's bitte gerne an unserer kostenfreien Service-Hotline 0800 1630 630 oder ihr schickt eine WhatsApp. Die Nummer steht auf radio-saw.de. Dankeschön und eine gute Fahrt durchs SAW-Land. Alle, die heute Sportfest oder Klassenausflug haben, so langsam nähert sich ja der Notenschluss und der Unterricht wird entspannter. Die haben Glück, der Montag wird nochmal ein richtig schöner, aktuell 19 Grad in Timmerla bei Braunschweig. Sonne, erst nachmittags so ein paar Wolken im Westen und bis 27 Grad kriegen wir. Auch die Nacht recht mild, 17 bis 12 Grad. In den Morgenstunden dann steigt die Regengefahr, vor allem erstmal im Westen. Und morgen kann es dann immer mal wieder schauern. Auch Gewittern bei 17 bis 21 Grad. Die fühlen sich durch den auffrischenden Wind allerdings kühler an.
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10: Auf nach Magdeburg. Heute 18 Uhr werden unsere Handballmeister vom SCM feierlich empfangen. Erst von Oberbürgermeisterin Simone Burris im Alten Rathaus mit Eintrag ins Goldene Buch. Und dann zeigen sich Bennos Jungs auf dem Rathausbalkon den Fans. Zu unseren Nationalspielern im WM-Hotel gucken wir 10:45 mal ein bisschen näher und freuen uns jetzt in der besten Mischung und meisten Abwechslung auf den frischen Superhit von BTS. Linkin Park sind dabei nach Anna Nacklapp Supergirl-Version. 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

0: Sie drücken ihren Kickern mega die Daumen. Südkorea hat sich ja souverän und als einziges asiatisches Team ungeschlagen für die Fußball-Weltmeisterschaft 2026 qualifiziert. Das waren BTS mit ihrem frischen Superhit Swim bei Radio SAW. Und wir bleiben auch beim Fußball. Nach dem Testspiel in Chicago am Wochenende bezieht die deutsche Nationalmannschaft heute ihr WM-Quartier. Das liegt in Winston-Salem im US-Bundesstaat North Carolina. In diesem riesigen Hotelkomplex soll es der Mannschaft auch an nichts fehlen. Sportreporter Thomas Bremser, wo genau verbringen die Spieler denn jetzt die kommenden Wochen?
1: Im Graylin Estate. Das ist ein schlossähnliches und traditionsreiches Hotel mit großer Parkanlage nebenan. Über 100 Jahre alt, könnte auch in England stehen vom Aussehen her. Und es bietet den Spielern und Bundestrainer Nagelsmann viele Begegnungsstätten.
2: Gewisse Kaffeespots, Speiseraum, Besprechungsräume, aber eben auch die Möglichkeit aufgrund der Größe des Grundstücks mit viel Wald, viel Wiesen außenrum, dass Spieler sich eben auch mal zurückziehen können.
1: Das Graylin Estate liegt ein bisschen abgelegen, hat 85 Zimmer, einen Billardraum und 5 Premium-Suiten mit Kamin und Marmorbad.
0: Ja, natürlich. Und werden die Leute in dem Ort Winston-Salem selbst denn die Spieler auch mal irgendwie zu Gesicht bekommen? Hast du da was mitgekriegt?
1: Also hin und wieder kann ich mir schon vorstellen, dass sie da in der Stadt unterwegs sein werden, mal einen Kaffee trinken, im Park spazieren gehen. Das Team wird vielleicht auch mit dem Fahrrad zum Trainingsgelände fahren. Das ist auf dem Campus der Privatuni Wake Forest, so 10 Minuten entfernt. Aber das Hotel selbst ist geblockt natürlich. Auch das Tor zur öffentlichen Parkanlage nebenan wird wohl geschlossen bleiben. Das ist eigentlich immer auf. Wer so schlafen und wohnen will wie die Spieler, kann die Woche nach dem WM-Finale wieder buchen. Das billigste Zimmer liegt umgerechnet bei etwas mehr als 200 Euro die Nacht.
0: Okay, für so viel Luxus gönnt euch. Vielleicht werden ja auch nach der Vorrunde spontan schon Zimmer frei, aber das wollen wir natürlich nicht hoffen. Mindestens Halbfinale, Jungs. Klar soweit?
3: Gut. 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
8: Ich bin Silas Quering, guten Tag. Die Lage in Nahost spitzt sich wieder zu. Zum ersten Mal seit Beginn der Waffenruhe haben sich der Iran und Israel wieder gegenseitig angegriffen. Jana Klonikowski berichtet.
9: Der Iran hatte gestern Raketen auf Israel gefeuert, nach eigenen Angaben als Reaktion auf israelische Angriffe auf die pro-iranische Hisbollah-Miliz im Libanon. Daraufhin flog Israel Angriffe auf den Iran. Das Mullah-Regime reagierte mit neuen Raketenangriffen. US-Präsident Trump hatte zuvor noch versucht, die israelischen Schläge abzuwenden, um sein großes Ziel, ein Abkommen mit dem Iran, nicht zu gefährden. Als Reaktion auf die neue Eskalation in Nahost hat auch der Ölpreis wieder angezogen.
8: Ein großer Stromausfall in Reutlingen, südlich von Stuttgart, ist offenbar auf Brandstiftung zurückzuführen. Nach Angaben des Netzbetreibers gibt es 3 Brandstellen. Außerdem wurde ein Loch im Zaun gefunden. Wie lange es dauert, bis der Strom wieder fließt, ist noch unklar. Kanzler Merz hat Alexander Zverev zu seinem French Open-Sieg gratuliert. Auf Instagram schreibt Merz von einem außergewöhnlichen Erfolg, der das ganze Land begeistere. Auch das DFB-Team und Wimbledon-Siegerin Angie Kerber gratulierten Zverev zum ersten Grand-Slam-Sieg für die deutschen Tennisherren seit 30 Jahren.
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10: Stromausfall, kein Handynetz, kein Internet. Wie bekommt man dann im Ernstfall Hilfe? Eine mögliche Lösung kommt von Robert Box aus dem Burgenlandkreis und hat jetzt einen Innovationspreis gewonnen. Seine Idee? Ein Netz aus Notrufsäulen, das auch dann funktioniert, wenn andere Kommunikationsnetze ausfallen. Gerade in ländlichen Regionen können Menschen so trotz Strom- und Netzausfall schnell Hilfe bekommen. Das Projekt wird nun mit 25.000 Euro gefördert und weiterentwickelt, um es künftig in Sachsen-Anhalt einsetzen zu können. Aus dem Burgenlandkreis Laura Födisch, Radio SAW.
8: Die nächsten Nachrichten in einer Stunde.
11: Es ist 10:40, hier ist der Radio SAW Verkehrsservice, der schnellste im SAW-Land. Die A2 ist Richtung Hannover weiter zwischen Ziesa und Thesen wegen LKW-Bergungsarbeiten gesperrt. Bitte nutzt die Umleitung jetzt schon ab Brandenburg. Weiter A2 Richtung Hannover, zwischen dem Kreuz Wolfsburg-Königslutter und Braunschweig Flughafen, Stau nach einem Unfall, hier eine halbe Stunde obendrauf. A9 Richtung München, zwischen Bad Dürrenberg und dem Kreuz Rippachtal stockt's wegen der Beseitigung einer Ölspur, dauert hier 20 Minuten länger. A14 Richtung Magdeburg, in Höhe Wandsleben gibt es Behinderungen an der Wanderbaustelle. Und Stadtverkehr Halle B100 statt einwärts, auf der Berliner Chaussee stockt's in der Baustelle, hier eine Viertelstunde Verzögerung. Die Flitzerblitzer stehen auf der A2 Richtung Berlin in Höhe Allerengersleben. A9 Richtung Berlin, einmal Höherer-Städte-Köckern. Und dann hat Maverick eingesehen und uns über WhatsApp geschickt auf der A9 Richtung Berlin zwischen Köselitz und Kleinmarzehns. Danke, gute Weiterfahrt. Auf der A36 blitzt es Richtung Braunschweig in Höhe Wernigerode-Nord. B1 am Ortseingang Parchen, wenn ihr aus Gentin kommt. B4 zwischen Bad Harzburg und Torfhaus. B71 am Ortsausgang Haldensleben in Richtung Magdeburg. B91 Höhe Leunawerke, beide Richtungen. In Magdeburg auf dem Schleinufer Höhe Domplatz. In Leipzig Prager Straße. In Löderburg Breite Straße. In Halle Gimritzer Damm, Eislebener Straße sowie Böllberger Weg. In Blankenburg Neue Halberstädter Straße. Und am Ortseingang Haldensleben, wenn ihr aus Bülstringen kommt. Habt ihr noch mehr? Meldet's bitte gerne an unserer kostenfreien Service-Hotline auf der 0800 1630 630 oder schickt eine WhatsApp. Die Nummer steht auf radio-saw.de. Dankeschön und eine gute Fahrt durchs SAW-Land. Seit 1992 ist dieser 8. Juni immer der Tag des Meeres. Warum wir den nicht am selbigen verbringen, das weiß ich allerdings auch nicht. Obwohl, gerade eben kam eine WhatsApp rein von der Heike und dem Thorsten. Die senden sonnige Grüße vom Persischen Golf aus Dubai. Aktuell 40 Grad Temperatur der Luft und 30 Grad Wasser. Herrlich, mein Neid ist mit euch, ihr Lieben. Lasst euch gut gehen. Gucken wir mal hierher. Also bei uns wird ja an der Nordsee so gefeiert. Jubilar da, Jubilar weg. Jubilar da, Jubilar weg. 21 Grad haben wir in Schermen bei Burg. Bleibt heute ein sonniger Tag. Bis zu 27 Grad immerhin. Und heute noch trocken. Ab morgen wird's wechselhafter.
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11: Ihr seid über 18, unter 68, wiegt über 50 Kilo und seid gesund? Perfekt. Das ist nämlich richtig gut, um Leben zu retten. Mehr dazu 11:45 und bis dahin in der besten Mischung und meisten Abwechslung. Der smarte Somber. Peter Fox nimmt uns mit ins Haus am See nach Offenbach mit Nima Jean Martin. Oh, Norma Jean Martin, so heißt sie. Guten Morgen. 5 Minuten nach 11 haben wir es. Hier ist Overdrive. Super.

fiese Beziehungszerstörer singt das Samba da in seinem Homewrecker. Deswegen lasst uns hier ganz schnell bei Radio SAW über gutes Karma und übers Blut sprechen. Blutspenden sprechen. Blut kann man ja nicht herstellen, ne? Und genau deshalb wird es jetzt im Sommer immer knapper. Also wenn die Temperaturen steigen, die Ferien dann beginnen, viele verreisen, sinkt die Zahl der Blutspender deutlich. Der Bedarf in den Kliniken bleibt aber immer gleich hoch. In Deutschland wird alle 15 Sekunden eine Blutkonserve gebraucht, aber nur 3% aller Menschen spenden regelmäßig. Und es reicht natürlich vorne und hinten nicht. Ein weiteres Problem ist, dass Blut auch nicht lange haltbar ist. Die roten Blutkörperchen zum Beispiel bis maximal 49 Tage. Und wie gesagt, die Engpässe dann halt vor allem vor und in der Ferienzeit. Deshalb öffnet die Blutspende am Universitätsklinikum Halle heute zusätzlich noch bis 13 Uhr. Mitmachen können gesunde Erwachsene. Als Dankeschön gibt es nach der Spende einen Imbiss, 20 Euro Aufwandsentschädigung. Dauert auch alles nicht mal eine Stunde, aber kann 3 Leben retten. Eine Spende, 3 Stück. Männer dürfen häufiger spenden als Frauen, bis zu 6-mal im Jahr, wir bis zu 4-mal. Blutplasma geht häufiger, da könnte man sogar, wenn man wollte, jeden 4. Tag an die Nadel ran. Man darf übrigens auch mit Tattoos Blut spenden, nur wenn es frisch gestochen ist, dann gilt eine zeitliche Sperre von 4 Monaten. Deswegen, seid mutig, seid solidarisch, geht Blut spenden und rettet Leben.

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8: 11.30 Uhr, halb 12. Hier ist der Radio SAW Verkehrsservice, der schnellste im SAW-Land. Die A2 ist weiter Richtung Hannover zwischen Ziesa und Thesen wegen LKW-Bergungsarbeiten gesperrt. Nutzt bitte die Umleitung jetzt schon ab Brandenburg. Weiter A2 Richtung Hannover. Zwischen dem Kreuz Wolfsburg-Königslutter und Braunschweig Flughafen stockt's wegen Aufräumarbeiten, dauert aktuell 10 Minuten länger. Die A7 ist Richtung Hamburg zwischen Schwarmstedt und Westenholz nach einem Unfall gesperrt. Nutzt bitte die Umleitung ab Berghof. Und die Flitzerblitzer stehen auf der A2 Richtung Berlin in Höhe Allerengersleben. A9 Richtung Berlin, erst Höhe Raststätte-Köckern, dann zwischen Köselitz und Kleinmarzehns. A36 Richtung Braunschweig in Höhe Wernigerode-Nord. B4 zwischen Bad Harzburg und Torfhaus. B71 einmal am Ortsausgang Haldensleben Richtung Magdeburg, einmal am Ortsausgang Kackerbeck in Richtung Gardelegen. B91 in Höhe der Leunawerke, beide Richtungen. B in Magdeburg auf dem Schleinufer Richtung Domplatz, beziehungsweise in Höhe des Domplatzes. In Halle-Blitz ist auf der Gimritzer Straße, der Eislebener Straße und dem Böllberger Weg. In Wolfsburg hinter der Berliner Brücke. In Blankenburg auf der Neuen Halberstädter Straße. Und in Salzwedel auf der Neutorstraße. Und wenn ihr noch mehr habt, Stausstörungen, Flitzerblitzer, dann seid bitte so lieb und meldet es in unserer kostenfreien Service-Hotline 0800 1630 630 oder ihr schickt eine WhatsApp. Die Nummer steht auf radio-saw.de. Vielen Dank und eine gute Fahrt durchs SAW-Land.
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8: Zum Glück können wir heute die dicken Augenringe wegen des Mega-Feier-Wochenendes hinter der Sonnenbrille verstecken. Ey, gefühlt jeder Ort ließ es ja irgendwie krachen und wir haben bis in die Puppen zusammen beim Sachsen-Anhaltar in Bernburg gefeiert. Heute bleibt es erstmal schön, aktuell 22 Grad in Hundeluft bei Coswig. Bis zu 27 Grad kriegen wir heute noch. Erst am Nachmittag werden so im Westen ein paar mehr Wolken aufziehen. Nachts dann noch größtenteils trocken, 18 bis 12 Grad und morgen wird es dann wechselhafter. Mit Wind, Wolken, paar Schauern und Gewittern, aber auch Sonne bei bis zu 21 Grad. 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Zu den Fußballern gucken wir 23:45 und den Beat für das Mittagspausenründchen, den kriegt er in der besten Mischung und meisten Abwechslung von Katrina and the Waves. Alex Warren, dem es mit seinem Fever Dream schon total heiß ist, den hört er gleich nach Nico und Vince.

0: klang der Sommer 1985. Ich bin in die Schule gekommen. Katrina and the Waves hatten ihren Riesenhit Walking on Sunshine. Und Michael Schulte, der war noch Quark im Schaufenster, weil er erst 1990 geboren wurde. Gleich hört ihr ihn in der besten Mischung und meisten Abwechslung bei Radio SAW. Und er ist relativ pessimistisch, wenn man ihn aufs Thema Fußball anspricht und vor allem auf unsere Mannschaft und einen Sieg bei der WM, die am Donnerstag startet.
1: Ich glaube, wir werden nicht Weltmeister. Dafür sind wir gerade zu unbeständig und zu wackelig. Dafür sind dann die Franzosen, die Spanier einfach zu gut aktuell. Also kann ich mir nicht vorstellen. Es wäre eine große Überraschung. Ich würde es mir natürlich wünschen, dass wir weit kommen, dass wir da wieder schöne, viele spannende Spiele haben. Aber irgendwas passt da gerade noch nicht so ganz zusammen.
0: Ziemlich ernüchternd, aber da auch ganz schön viel Wahres dabei. Unser erstes Spiel ist Sonntag gegen Curaçao. Also zumindest diese WM-Neulinge, die sollten wir schlagen. Michael Schulte hört ihr bei Radio SAW gleich nach Silber und Klock Klock, deren Sänger Boki übrigens mal Sportlehrer werden wollte, aber zum Glück das Studium für die Musik geschmissen hat.
2: Hey.

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6: Es ist Montag, kurz vor um 12. Das Wetter am Wochenende war zwar ab und zu ein bisschen durchwachsen, aber für den Garten ja perfekt. Ich habe auch gerade erst so eine Party mit den Freunden Schachtelhalm, Giersch und Löwenzahn gefeiert und denen beim Umzug auf den Kompost geholfen. Da kam dann später noch Kollege Zecke vorbei, aber so ein ganz fieser und auch ganz gefährlicher Zeitgenosse, der verdirbt ja gerade jedes Jahr im Frühling die Laune der Naturfans. Mehr dazu jetzt.
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8: Seit 15 Jahren breitet sich die Population des Eichenprozessionsspinners in Sachsen-Anhalt immer weiter aus. Und das trotz diverser Bekämpfungsmaßnahmen. Dazu Apotheker Matthias Arnold.
9: Das ist ein Nachtfalter eigentlich, der ist relativ unscheinbar. Das eigentliche Problem ist nicht der Nachtfalter, sondern seine Raupen. Und die bewegen sich gern an Bäumen in richtigen Straßen, deswegen der Name Prozessionsspinner.
8: Das Problem sind die Raupen des Eichenprozessionsspinners. Die haben nämlich Brennhaare. Und die beinhalten ein stark reizendes Proteingift.
9: Kaumetopein, das ist ein Eiweiß und das sorgt dafür, dass unser Körper Histamin ausscheidet. Und Histamin ist der Botenstoff, der allergische Reaktionen und Entzündungsreaktionen auslöst. Die schalten unsere Entzündungsreaktionen an und das Ergebnis ist, dass wir also massive allergische Reaktionen bekommen. Es kann sich sozusagen ein Juckreiz, eine Bindehautentzündung, Rötungen, Quaddeln, das alles kann sich ausbilden bis hin zu großen Ausschlägen und auch Atemnot, Bronchitis können ausgelöst werden. Besonders heikel ist das dann auch, wenn man diese Substanz ins Auge bekommt. Man muss nicht mal die Raupe selbst anfassen, sondern allein die Nähe kann schon reichen, wenn eine Brise weht, dass man diese Brennhaare mitsamt des Giftes zum Beispiel auf die Haut bekommt oder ins Auge bekommt.
8: Wenn es zum Kontakt kommt, unbedingt die Härchen entfernen durch Duschen und Haare waschen. Dazu nochmal Matthias Arnold.
9: Und ansonsten helfen natürlich die Antihistaminika, also Medikamente, die man in der Apotheke bekommt, die man auch gegen Allergien oder gegen Sonnenbrand einsetzt. Die sind auch hier hilfreich.
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1: Ich bin Silas Quering. Guten Tag. Der deutsche Handel hofft, dass die Fußball-WM die Kauflaune ankurbelt. Aktuell ist die Euphorie noch nicht so da, viele Kunden greifen aber dann doch im Geschäft zu. Viele gönnen sich zum Beispiel einen neuen Fernseher. Und Stefan Hertel vom Handelsverband sagte uns,
2: das trifft vor allen Dingen oft auch Fußballausrüstung, also auch die Bälle, Trikots, Schals, andere witzige Deko-Objekte. Aber es trifft ja auch Lebensmittel. Erleben wir ja auch immer wieder, dass große Hersteller besondere Aktionen starten mit Sammelbildchen. Und das zieht eben dann schon bei dem einen oder anderen Kunden.
1: Jetzt wird's langsam auch fürs DFB-Team ernst. Die Mannschaft bezieht ihr WM-Quartier. Am Sonntag steigt das erste Vorrundenspiel gegen Curaçao. Raketenangriffe statt Feuerpause. Die Lage im Nahen Osten spitzt sich wieder zu. Der Iran und Israel beschießen sich wieder gegenseitig. Prompt ging auch der Ölpreis nach oben. Die EU-Außenbeauftragte Kallas fordert beide Seiten auf, wieder an den Verhandlungstisch zu kommen. Die geplante Steuerreform sollte für eine Entlastung von mindestens 500 Euro im Jahr sorgen. Das sagt Bundesarbeitsministerin Baas. Ansonsten könne man sich die Reform auch sparen, so Baas in der ARD. Die Bundesregierung plant, eine Reform der Einkommenssteuer, um kleine und mittlere Einkommen zu entlasten.
0: Und jetzt mehr Nachrichten aus dem SAW-Land.
3: Wenn die Mähdrescher anrollen, wird es für den tierischen Nachwuchs im hohen Gras lebensgefährlich. Seit 6 Jahren spüren die Ehrenamtlichen der Rehkitzrettung Anhalt-Bitterfeld die Jungtiere aus der Luft auf. Insgesamt haben sie schon 700 Kitzen das Leben gerettet, 176 davon allein in den letzten Wochen. Mit Drohnen und Wärmebildtechnik fliegen sie die Felder ab, bevor die Landwirte loslegen. Da die Maat noch läuft, sucht der Verein Weiterhelfer und Drohnenpiloten. Alle Infos dazu gibt es auf radio-saw.de. Aus Anhalt-Bitterfeld, Lena Vieregge.
1: Die nächsten Nachrichten in einer Stunde.
4: 2:12, hier ist der Radio SAW Verkehrsservice, der schnellste im SAW-Land. Erstmal Vorsicht bitte auf der A2 Richtung Hannover. In Höhe der Raststätte Börde liegt ein Auspuffrohr. Dann ist die A2 Richtung Hannover zwischen Ziesa und Thesen weiter wegen LKW-Bergungsarbeiten gesperrt. Bitte nutzt die Umleitung schon ab Brandenburg. Und A7 Richtung Hamburg zwischen Berghof und Westenholz staut sich nach einem Unfall. Eine Stunde dauert es hier aktuell länger. Die Flitzerblitzer stehen auf der A2 Richtung Berlin in Höhe Allerengersleben, A9 Richtung Berlin in Höhe Raststätte Köckern sowie zwischen Köselitz und Kleinmarzehns, auf der A36 Richtung Braunschweig in Höhe Wernigerode Nord, auf der B4 zwischen Bad Harzburg und Torfhaus, B71 einmal Ortsausgang Haldensleben Richtung Magdeburg, einmal Ortsausgang Kakerbeck Richtung Gardelegen. B244 zwischen Wernigerode und Schmatzfeld, Blitzeshöhe der A36, hat uns Stefan über WhatsApp gemeldet. Danke dafür. Es blitzt außerdem in Magdeburg auf dem Schleinufer Höhe Domplatz. In Halle, Gimritzer Damm, Eislebener Straße sowie Böllberger Weg. In Wolfsburg hinter der Berliner Brücke. In Blankenburg, Neue Halberstädter Straße. Danke Evelin fürs Melden. In Salzwedel blitzt es auf der Neutor Straße. Und wenn auch ihr was entdeckt habt, macht's gern wie Evelin und Stefan. Schickt uns eine WhatsApp, die Nummer auf radio-saw.de oder klingelt durch. Unsere kostenfreie Service-Hotline ist die 0800 1630 630. Dankeschön und eine gute und sichere Fahrt durchs SAW-Land.
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4: Heute ist der Tag des Meeres. In meinem Portemonnaie allerdings eher der Tag des Wenigers. Aktuell 22 Grad in Jüdenberg bei Gräfenhainichen. Ist nochmal Badewetter. Viel Sonne, bis 27 Grad im Schatten kriegen wir. Die paar Wolken im Westen heute Nachmittag sind noch harmlos. Nach einer recht angenehmen Nacht mit 18 bis 12 Grad fängt es dann in den Morgenstunden aus Richtung West an zu regnen. Kann auch morgen den ganzen Tag über immer mal wieder schauern und gewittern. Und dazu lässt der auffrischende Wind die 17 bis 21 Grad auch etwas kühler erscheinen.
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4: Heute früh haben unsere Muckefuchs ein mega exklusives Dinner in the High verlost. Am Freitag genießt man da feinste Leckereien in luftiger Höhe vor der atemberaubenden Kulisse des Rappbodetals. Schön auf der Titan-RT-Hängebrücke von Harzdrenalin. Noch gibt's ein paar Restplätze dafür zu kaufen. Und das nächste fantastische Geschenk, das wartet auch schon. Mehr dazu Viertel eins. Und beim selber Essen vorbereiten genießt ihr die beste Mischung, die meiste Abwechslung mit dem Sommerhit des Jahres 97 von Dario G. Leonie ist dabei nach Tom Gregory. Es ist 4 nach 12. Mahlzeit.

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1: Achtung Autofahrer, hier ist der Radio SAW Verkehrsservice mit einer Meldung für die A38 Richtung Göttingen. In der Ausfahrt Friedland liegen Reifenteile und sind Personen auf der Fahrbahn. Achtung A38 Richtung Göttingen, in der Ausfahrt Friedland Gefahr durch Reifenteile und Personen auf der Fahrbahn.

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9: 12:30 Uhr, 12:30, hier ist der Radio SAW Verkehrsservice, der schnellste im SAW-Land. Weiterhin ist die A2 in Richtung Hannover zwischen Ziesa und Thesen wegen LKW-Bergungsarbeiten gesperrt. Bitte nutzt die Umleitung schon ab Brandenburg. A7 Richtung Hamburg zwischen Berghof und Westenholz. Stop and Go wegen Bergungsarbeiten dauert eine halbe Stunde länger. B188 Richtung Gardelegen. Achtung, in der Höhe Abzweig nach Wust gab es einen Unfall. Fahrt da bitte vorsichtig. Und Stadtverkehr Bernburg auf der Krumpholzallee. Achtung, defekter LKW. Rechnet dort bitte mit Behinderung. Die Flitzerblitzer stehen auf der A2 Richtung Berlin in Höhe Allerengersleben. Auf der A9 Richtung Berlin einmal Höhe Raststätte-Köckern, einmal zwischen Köselitz und Kleinmarzehns. A36 Richtung Braunschweig in Höhe Wernigerode-Nord. B4 zwischen Bad Harzburg und Torfhaus. B71 erst am Ortsausgang Haldensleben Richtung Magdeburg, dann am Ortsausgang Kakerbeck in Richtung Gardelegen. B244 zwischen Wernigerode und Schmatzfeld Höhe A36. In Magdeburg Schleinufer Höhe Domplatz. In Halle Gimritzer Damm, Eislebener Straße sowie Böllberger Weg. In Wolfsburg hinter der Berliner Brücke. In Blankenburg Neue Halberstädter Straße und in Salzwedel auf der Neutorstraße. Und wenn ihr noch mehr habt, meldet das bitte gerne an unserer kostenfreien Service-Hotline 0800 1630 630, oder ihr schickt eine WhatsApp. Die Nummer steht auf radio-saw.de. Vielen Dank und eine gute Fahrt durchs SAW-Land.
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9: Vorhin habe ich gelesen, wenn Schafe meckern könnten, würden die in den nächsten Tagen auf jeden Fall ihre Wolle zurückfordern. Die Schafskälte steht vor der Tür. Dieser Wetterstörnfried, der sorgt oft zwischen dem 4. und dem 20. Juni für so einen Temperaturknick. Noch ist es schön warm. Aktuell 22 Grad in Küsel bei Thesen. Aber es wird ein bisschen wechselhafter. Heute noch sonnig, später kommen von Westen Wolken angezogen. Die sind harmlos. Wir kriegen nochmal bis zu 27 Grad. Nachts dann erst trocken, später kann es regnen. Bei 18 bis 12 Grad und morgen ziehen dann überall so ein paar Schauer und Gewitter durch. Es wird kühler, weil windig, bei 17 bis 21 Grad. Der Montag ist laut Statistik der schlechteste Tag für Lebensmitteleinkäufe. Vom Wochenende gibt es noch Regallücken, Sonderangebote kommen meist erst zur Wochenmitte. Und weil man sich nach so einem Feierwochenende meist ab Montag gesünder ernähren will, kauft man viel zu viel Obst und Gemüse, das man am Ende vom Schimmeln gar nicht mehr aufessen kann. Ob sich beim Einkaufen Eigenmarken oder Originalmarken lohnen und was da der Unterschied ist, das erfahrt ihr 12:45 und gönnt euch bis dahin im Lieblingsradio. Hertz, Dido und eine Runde Dirty Dancing.

0: Am 5. Juli spielen sie auf der gigantischen Festung Königstein in der Sächsischen Schweiz. Hört's! Ihr hört Radio SAW am Montagmittag. Wenn ihr heute den Kühlschrank nach dem Feierwochenende füllen geht, dann merkt ihr es wieder. Die Lebensmittelpreise sind gestiegen. Viele gucken beim Einkaufen jetzt auch verstärkt auf die Preise und greifen in den Regalen zu Eigenmarken. Markenprodukte hingegen verlieren immer mehr an Bedeutung. Das zeigen Zahlen vom Marktforschungsinstitut YouGov. Julian Degler, was halten denn Verbraucher in Deutschland von Eigenmarken und Markenprodukten?
1: Vor allem jüngere Menschen sehen kaum noch einen Unterschied zwischen Eigenmarken und großen bekannten Herstellern. Diese Tendenz gibt es insgesamt, heißt es im YouGov-Report. Verbrauchern schmecken die Eigenmarken oft genauso gut und sie bieten eben ein besseres Preis-Leistungs-Verhältnis. Gestiegene Preise haben das Image vieler Markenhersteller angekratzt. Man muss aber auch dazu sagen, auch Eigenmarken sind teurer geworden, aber nach wie vor günstiger als Markenprodukte.
0: Und gibt es denn so qualitative Unterschiede zwischen günstigeren Eigenmarken und den teureren Markenprodukten?
1: Mittlerweile kaum noch. Die Verbraucherzentrale hat mir erklärt, dass in Tests No-Name-Produkte genauso gut oder manchmal sogar besser abschneiden als Markenprodukte. Das hängt zwar vom konkreten Produkt ab, unterm Strich können Eigenmarken in Sachen Qualität aber auf jeden Fall mithalten. Es kann auch vorkommen, dass Eigenmarken und Markenprodukte sogar im selben Werk produziert werden. In ihrer Rezeptur und bei den Zutaten können sie sich aber trotzdem leicht unterscheiden.
0: Das sage ich auch immer. Eine Fabrik und das eine geht rechts raus mit dem Stempel, das andere links raus mit dem Stempel. Dankeschön an Julian Degler zur steigenden Beliebtheit von Eigenmarken in Supermärkten.
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1: Kygo featuring Khalid und Griffin. Save my love.

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10: Ich bin Silas Quering, guten Tag. Kurz vor dem Start der Fußball-WM hofft der deutsche Handel wieder auf viel Umsatz. Bei der Heim-EM vor zwei Jahren waren es 3,8 Milliarden Euro. Dieses Jahr sind Euphorie und Kauflaune bislang aber noch nicht so richtig da. Fürs DFB-Team wird's jetzt langsam ernst. Heute bezieht es sein WM-Quartier in North Carolina. Bundestrainer Julian Nagelsmann sagt:
11: Das Allerwichtigste aus Trainer- und Mannschaftssicht ist die Nähe zu den Plätzen. Wir haben drei Plätze in einem sehr, sehr guten Zustand. Wir können sie fußläufig oder mit dem Fahrrad in weniger als 10 Minuten erreichen. Und das ist schon ein ganz entscheidender Faktor, weil man natürlich aufgrund der Distanzen der Spiele hier in den USA schon gewisse Strecken zurücklegt, die wir im Trainingsalltag tunlichst vermeiden möchten. Und das ist uns mit diesem Basecamp geglückt.
10: Am Sonntag geht's zum WM-Auftakt in Houston, Texas gegen Curaçao. Israel und der Iran melden wieder gegenseitige Angriffe und weltweit ist die Sorge groß. Auch der Ölpreis ist wieder nach oben gegangen. Bundesverkehrsminister Schnieder rechnet aber nicht damit, dass Sprit hier bei uns knapp werden könnte. Ein großer Stromausfall in Reutlingen südlich von Stuttgart ist offenbar auf Brandstiftung zurückzuführen. Nach Angaben des Netzbetreibers gibt es 3 Brandstellen. Außerdem wurde ein Loch im Zaun gefunden. Wie lange es dauert, bis der Strom wieder fließt, ist noch unklar.
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12: Wenn die Mähdrescher anrollen, wird es für den tierischen Nachwuchs im hohen Gras lebensgefährlich. Seit 6 Jahren spüren die Ehrenamtlichen der Rehkitzrettung Anhalt-Bitterfeld die Jungtiere aus der Luft auf. Insgesamt haben sie schon 700 Kitzen das Leben gerettet, 176 davon allein in den letzten Wochen. Mit Drohnen und Wärmebildtechnik fliegen sie die Felder ab, bevor die Landwirte loslegen. Da die Maht noch läuft, sucht der Verein Weiterhelfer und Drohnenpiloten. Alle Infos dazu gibt es auf radio-saw.de. Aus Anhalt-Bitterfeld, Lena Vieregge.
10: Die nächsten Nachrichten in einer Stunde.
6: Es ist 2:02, hier ist der Radio SAW Verkehrsservice, der schnellste im SAW-Land. Die A2 ist weiter in Richtung Hannover zwischen Ziesa und Thesen wegen LKW-Bergungsarbeiten gesperrt. Bitte nutzt die Umleitung schon ab Brandenburg. Weiter A2 Richtung Hannover zwischen Bornstedt und Allerингersleben stockt wegen des PKWs in der Baustelle. Dauert hier eine Viertelstunde länger. A7 Richtung Hamburg, zwischen Berghof und Westenholz. Stop and go wegen Bergungsarbeiten, 40 Minuten plus. Und B188 Richtung Gardelegen, Achtung, in Höheabzweig nach Wust gab es einen Unfall. Die Flitzerblitzer stehen auf der A2 Richtung Berlin in Höhe Allerингersleben. A9 Richtung Berlin, einmal Höhe Raststätte-Köckern, einmal zwischen Köselitz und Kleinmarzehns. A36 Richtung Braunschweig in Höhe Wernigerode-Nord. B4 zwischen Bad Harzburg und Torfhaus. B71 erst am Ortsausgang Haldensleben Richtung Magdeburg, dann am Ortsausgang Kakerbeck in Richtung Gardelegen. B244 zwischen Wernigerode und Schmatzfeld in Höhe der A36. In Magdeburg blitzt es auf dem Schleinufer in Höhe Domplatz. In Halle, Gimritzer Damm, Eislebener Straße und Böllberger Weg. In Wolfsburg hinter der Berliner Brücke. In Blankenburg Neue Halberstädter Straße und in Salzwedel auf der Neutorstraße. Habt ihr noch mehr Staus, Störungen, Flitzerblitzer? Dann meldet es bitte gerne an unserer kostenfreien Service-Hotline 0800 1630 630 oder ihr schickt eine WhatsApp. Die Nummer steht auf radio-saw.de. Vielen Dank und trotz allem eine gute und sichere Fahrt durchs SAW-Land. Alle, die heute Sportfest oder Klassenausflug haben, so langsam nähert sich ja der Notenschluss und der Unterricht wird entspannter, die haben Glück. Heute der Montag ist ein schöner, aktuell 24 Grad in Moischau bei Merseburg. Sonne, nachmittags ein paar mehr Wolken im Westen, bis zu 27 Grad kriegen wir. Nachts ist es mild, 17 bis 12 Grad. In den Morgenstunden steigt dann die Regengefahr, vor allem erstmal im Westen. Und morgen kann es dann immer mal wieder überall schauern und gewittern bei 17 bis 21 Grad. Die fühlen sich durch den Wind aber etwas kühler an.
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6: Es gibt sie. Die Tricks, mit denen Basilikum länger lebt als 3 Tage nach Kaufdatum. Welche das sind, hört ihr kurz vor 13:30. Und während ihr das Mittagessen, Quatsch, ich bin meiner Zeit hinterher, hört ihr natürlich 13:45. Und während ihr das Mittagessen würzt, das macht er hoffentlich gerade, spiele ich euch die beste Mischung, die meiste Abwechslung. Der Nico Santos ist dabei, der Robbie Williams, der ja Freitag und Samstag in Düsseldorf gespielt hat. Garantiert gab es bei dem Backstage auch Basilikum, der ist nämlich nur noch vegan. Und es gibt jetzt hier den Loi mit Gold. Super.

Stracciatella-Eis, Nutella und Pizza. Das sind die Leibspeisen von Nico Santos. Mahlzeit im SAW-Land, Viertel 2 haben wir's. Und wir kommen zu einem Mysterium. Basilikum. Gerade noch gekauft, satt, grün und in voller Pracht. Und schon nach 2 Tagen war es das. Schrumpelt, wird gelb, scheint dem Kompost geweiht. Schuld ist, dass dieses mediterrane Kraut viel zu dicht gesät ist. Also nehmt's wirklich zu Hause sofort vorsichtig auseinander und pflanzt einzelne Stängel in mehrere Töpfe mit Kräutererde. Damit Basilikum auch später buschig bleibt, erntet immer von oben nach unten und schneidet dazu die Triebspitzen über der Blattverzweigung ab. Also nicht nur zupfen, da treiben die Kräuter nämlich dann richtig schön neu nach. Blüten, die kommen, immer gleich abknipsen, ansonsten geht dort das Aroma rein, beziehungsweise wird das Aroma verloren gegangen. Und immer von unten gießen. So wird das was mit der Basilikumpracht auch in der Küche. Und falls euer Pflänzchen dann doch nicht mehr zu retten ist, kriegt's wenigstens einen würdigen Abgang. Funeral, Beerdigung, den frischen Superhit von Dermot Kennedy. Den hört er gleich nach Sarah Larsson hier bei Radio SAW. Das ist Lush Life.

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8: Die schönste Frau des Mittelalters ist Uta von Naumburg. Ihre Statue ist eine von 12 Stifterfiguren im Naumburger Dom und eines der bedeutendsten plastischen Bildwerke der deutschen Gotik.
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11: 13.30, halb zwei, hier ist der Radio SAW Verkehrsservice, der schnellste im SAW-Land. Die A2 bleibt weiter Richtung Hannover zwischen Cieza und Thesen wegen LKW-Bergungsarbeiten gesperrt. Nutzt bitte die Umleitung schon ab Brandenburg. Weiter A2 Richtung Hannover zwischen Bornstedt und Allerengersleben stockt wegen des defekten Autos in der Baustelle. Hier aktuell 20 Minuten Verzögerung. Und A7 Richtung Hamburg zwischen Berghof und Westenholz stockt es wegen geräumter Unfallstelle. Hier 10 Minuten plus. Die Flitzerblitzer stehen auf der A2 Richtung Berlin in Höhe Allerengersleben. A9 Richtung Berlin, erst Höhe Raststätte Köckern, dann zwischen Köselitz und Kleinmarzehns. A36 Richtung Braunschweig in Höhe Wernigerode Nord. B4 zwischen Bad Harzburg und Torfhaus. B71 einmal Ortsausgang Haldensleben Richtung Magdeburg, einmal Ortsausgang Kakerbeck Richtung Gardelegen. B244 zwischen Wernigerode und Schmatzfeld in Höhe der A36. In Magdeburg blitzt es auf dem Schleinufer Höhe Domplatz, in Halle Gimritzer Damm, Eislebener Straße und Böllberger Weg, in Wolfsburg hinter der Berliner Brücke, in Blankenburg Neue Halberstädter Straße und in Salzwedel auf der Neutorstraße. Und wenn auch ihr was gesehen habt, seid doch bitte so lieb und meldet das an unserer kostenfreien Service-Hotline 0800 1630 630, oder ihr schickt eine WhatsApp. Die Nummer steht auf radio-saw.de. Dankeschön und eine gute Fahrt durchs SAW-Land.
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11: Seit 1992 ist der 8. Juni immer der Tag des Meeres. Warum wir den nicht am selbigen verbringen, das weiß ich auch nicht. Aktuell 24 Grad in Körbelitz bei Gerbisch. Viel Sonne, bis zu 27 Grad gibt's heute nochmal. In der Nacht dann 18 bis 12 Grad. Im Westen kann es in den Morgenstunden dann auch schon mal anfangen zu regnen. Schauer mit vereinzelten Gewittern kriegen wir morgen tagsüber immer wieder. Maximal 21 Grad außerdem. Die fühlen sich durch den Wind aber etwas frischer an. Glückwunsch an alle Geburtstagskinder, die gerade die Tafel decken und Kuchengäste erwarten. Wird ja wie gesagt heute nochmal schön. Morgen müsst ihr dann alles am besten festschrauben oder ihr feiert drin. Wo auch ein Riesensieg, nicht nur auf dem Platz, sondern auch gegen Dämonen gefeiert wurde. Das erfahrt ihr 14:45 und bis dahin genießt ihr die Proclaimers. Alle Farben sind dabei in der besten Mischung und meisten Abwechslung. Und hier die Imagine Dragons, Whatever It Takes bei Radio SAW.

0: Liebe Grüße an alle, die gestern beim Zwillingstreffen in Wittenberg waren. Das waren die Reed-Zwillinge Charlie und Craig, besser bekannt als The Proclaimers bei Radio SAW. Und jetzt zu einem Stier-Sternzeichen, der gestern zum Löwen wurde. Alexander Zverev hat die French Open gewonnen. Nach Jahren voller Rückschläge, Verletzungen, verpasster Chancen und 3 verlorenen Grand-Slam-Finalen hat er endlich es geschafft. Als der letzte Ballwechsel vorbei war, sank der Hamburger unter Tränen auf den Sand. Und gerade dieser Ort macht die Geschichte auch so besonders. Ne? In Paris riss sich Zverev 2022 gegen Rafael Nadal mehrere Bänder im Fuß, musste damals unter Schmerzen vom Platz runtergetragen werden. 2 Jahre später verlor er hier das Finale und jetzt erlebt er genau da den größten Moment seiner Karriere. Über 4 Stunden kämpfte der im Finale gegen den Italiener Flavio Cupolli, musste Krämpfe überwinden, einen verlorenen Tiebreak wegstecken und immer wieder an seine Grenzen gehen. Aber er blieb stehen. Diesmal brach er nicht ein. Diesmal hat's geklappt. Mit 29 ist Alexander Zverev Grand Slam Champion, der erste männliche Sieger seit Boris Becker vor 30 Jahren. Ein Moment, auf den er, seine Familie und Tennis Deutschland zu lang gewartet haben. Seine Freundin Sophia Tomalla ist aus Aberglauben extra nicht mitgekommen, aber die Glücksbringer Omi saß auf der Tribüne und hat ihn danach ganz doll geherzt. Und vielleicht ist ja genau das die schönste Botschaft dieses Abends. Manchmal dauert ein Traum auch länger, aber wenn man nie aufgibt, kann er trotzdem wahr werden. Auf Eurosport sagte Zverev dazu nur:
1: Finally, it's a happy end.
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10: Ich bin André Glatzel. Guten Tag. Der Tankrabatt kommt laut IFO-Institut inzwischen an den Zapfsäulen an. Die Experten halten trotzdem nicht viel davon. Anne Brauer mit den Einzelheiten.
11: Laut der IFO-Auswertung ist Diesel durch die Steuererleichterung im Mai rund 12 Cent pro Liter günstiger gewesen. Beim Liter Super sind es 15 Cent. Aus Sicht der Wirtschaftsexperten sollte der Tankrabatt aber trotzdem nicht verlängert werden, weil A, auch ordentlich Geld bei den Mineralölkonzernen hängen bleibt und B, weil der Tankrabatt vor allem Vielfahrern mit Spritschluckern hilft und damit nicht den richtigen Anreiz setzt, nämlich den Sprit zu sparen.
10: Die geplante Steuerreform sollte für eine Entlastung von mindestens 500 Euro im Jahr sorgen, das sagt Bundesarbeitsministerin Baas. Ansonsten könne man sich die Reform auch sparen, so Baas in der ARD. Die Bundesregierung plant eine Reform der Einkommensteuer, um kleine und mittlere Einkommen zu entlasten. Bei einem schweren Erdbeben sind auf den Philippinen mehr als 30 Menschen ums Leben gekommen. Mehr als 130 wurden verletzt. Das Beben hatte eine Stärke von 7,8. Wegen einer Tsunami-Warnung wurden auch mehrere Küstenregionen heute Morgen evakuiert. Viele Sportler und Prominente gratulieren Alexander Zverev zum ersten Grand-Slam-Sieg seiner Karriere. Das hast du dir verdient, schreibt zum Beispiel Paris-Rekord-Champion Rafael Nadal. Und Glückwünsche kommen auch von Grand-Slam-Siegerin Angie Kerber, Fußballer Thomas Müller und Kanzler Friedrich Merz.
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12: Ein Linienbus ohne Fahrer soll bald in Magdeburg unterwegs sein. Nach einem ersten Testprojekt mit einem autonomen Kleinbus soll nächstes Jahr ein größerer und schnellerer autonomer Bus mit Platz für bis zu 20 Fahrgästen auf den Straßen unterwegs sein. Geplant ist die Strecke zwischen dem Unicampus und dem Wissenschaftshafen. Kameras und Sensoren sollen Zusammenstöße verhindern. Anfangs sitzt auch noch ein Mitarbeiter im Bus. Der Start ist für den Spätsommer kommenden Jahres geplant. Aus Magdeburg Laura Födisch, Radio SAW.
10: Die nächsten Nachrichten in einer Stunde.
13: Es ist zwei nachts weich, ist der Radio SAW Verkehrsservice, der schnellste im SAW-Land. Gibt momentan nur Probleme auf der A2 Richtung Hannover. Einmal ist die immer noch zwischen Ziesa und Thesen wegen LKW-Bergungsarbeiten gesperrt. Nutzt bitte die Umleitung schon ab Brandenburg. Und dann zwischen Bornstedt und Allerengersleben stockt es wegen des kaputten Autos. In der Baustelle plant da aktuell 25 Minuten mehr ein. Die Flitzerblitzer stehen auf der A2 Richtung Berlin in Höhe Allerengersleben. Auf der A9 Richtung Berlin erst Höhe Raststätte Köckern, dann zwischen Köselitz und Kleinmarzehns. A36 Richtung Braunschweig in Höhe Wernigerode Nord. B4 zwischen Bad Harzburg und Torfhaus. B71 erst am Ortsausgang Haltensleben Richtung Magdeburg, dann am Ortsausgang Kakerbeck in Richtung Gardelegen. B244 zwischen Wernigerode und Schmatzfeld Höhe der A36. In Magdeburg auf dem Schleinufer Höhe Domplatz. In Halle Gimritzer Damm, Eislebener Straße und Böllberger Weg. In Wolfsburg hinter der Berliner Brücke. In Blankenburg Neue Halberstädter Straße. Und in Salzwedel-Blipzis auf der Neutorstraße. Habt ihr mehr? Meldet's gern an unserer kostenfreien Service-Hotline 0800 1630 630. Oder ihr schickt eine WhatsApp. Die Nummer steht auf radio-saw.de. Vielen Dank und eine gute Fahrt durchs SAW-Land. Zum Glück können wir heute die dicken Augenringe wegen des Mega-Feierwochenendes schön hinter der Sonnenbrille verstecken. Ey, gefühlt jeder Ort ließ es ja irgendwie krachen, ne? Dann die Jugendweihen, Lebenswenden, Konfirmation. Wir alle haben bis in die Puppen beim Sachsen-Anhalt-Tag in Bernburg gefeiert. Es bleibt heute erstmal schön, Sonnenbrillen schön. Aktuell 24 Grad in Mall bei Halle. Bis zu 27 Grad sind drin. Nachmittags werden im Westen die Wolken ein bisschen dicker. Nachts ist es größtenteils trocken bei 18 bis 12 Grad und morgen dann wechselhafter. Wind, Wolken, Schauer, Gewitter, aber auch Sonne bei bis zu 21 Grad. Wo bitte ist die Zeit geblieben? Die Hälfte vom Jahr haben wir fast irgendwie schon rum und auch das Geld haut einfach immer ab. Durch irgendein geheimes Loch fließt es vom Konto ins Nirgendwo. Im Juni sparen könnt ihr übrigens bei Bier, Grills, Campingbedarf und Wintersportzeug. Aber kostenlos und nicht umsonst geht's jetzt weiter mit der besten Mischung und meisten Abwechslung. Culture Beats sind dabei, Clock Clock und Doppel-ESC-Gewinnerin Loreen. Außerdem erfahrt ihr Viertel drei, wo ihr am kommenden Wochenende komplett kostenlos mit uns feiert.

0: Wochenende beim Sachsen-Anhalt-Rennen Bernburg. Radio SAW hat euch dort ja bei der 90er-Jahre-Hit-Arena Culture Beat auf die Bühne geholt. Marc O. verzauberte die Massen. Mucke vor Holger Tapper heizte ein. Mein Kollege Eike Lang und ich durften euch durch die Sportarena führen. Gestern war großer Festumzug und das zauberhafte Disney Classics-Konzert mit Ventura, Fox und Friends. Ich habe immer noch so ein bisschen Glitzer im Kleid. Und wie fandet ihr das Wochenende in Bernburg?
1: Sehr gut, super. Sachsen-Anhalt-Tag, die Leute sind zufrieden, glücklich. Ein schönes Fest.
2: Wunderbar. Gibt viel zu gucken. Der junge Mann hier ist gut beschäftigt. Macht Spaß.
3: Sehr schön. Ganz viele Bühnen. Also man kann sich auch nicht mal entscheiden, wo man noch hingehen will. Wa?
4: Macht Spaß. Schönes Wetter. Viele Leute. Und viel zu sehen.
5: War noch nie besser in Bamberg. Endlich ist mal was los. Das ist immer gut, wenn was los ist.
0: Definitiv. Die Fotos vom Sachsen-Anhalt-Tag in Bernburg findet ihr auf radio-saw.de. Und das Schöne ist, nach der Party ist vor der Party. Denn wir sehen uns am Samstag auf dem Rolandfest in Burg. Ich freue mich, wenn ihr nachmittags zum Tag der Region in den Goethepark kommt. Und unser Englishman Warren Green lässt es mit euch und der Band Empire sowie Star-DJ Enrico Ostendorf abends ordentlich krachen beim Rolandfest in Burg, präsentiert von Radio SAW.

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13: Halb drei, hier ist der Radio SAW Verkehrsservice, der schnellste im SAW-Land. Die A2 ist weiter in Richtung Hannover zwischen Ziesa und Thesen wegen LKW-Bergungsarbeiten gesperrt. Nutzt bitte die Umleitung schon ab Brandenburg. Nochmal A2 in Richtung Hannover zwischen Bornstedt und Allerengerslegen stockt es wegen des defekten Autos in der Baustelle. Plant dort 25 Minuten mehr ein. A9 Richtung München zwischen Niemek und Kleinmarzehns stocken Baustelle 10 Minuten plus. Und A36 Richtung Bernburg zwischen Stapelburg und Ilsenburg. Vorsicht, liegen Spanngurte auf der Fahrbahn. Die Flitzerblitzer stehen auf der A2 Richtung Berlin in Höhe Allerengersleben. A9 Richtung Berlin, erst Höhe Raststätte-Köckern, dann zwischen Köselitz und Kleinmarzehns. A36 Richtung Braunschweig in Höhe Wernigerode-Nord. B4 zwischen Bad Harzburg und Torfhaus. B71 einmal am Ortsausgang Haldensleben Richtung Magdeburg, einmal am Ortsausgang Kakerbeck in Richtung Gardelegen. B244 zwischen Wernigerode und Schmatzfeld in Höhe der A36. In Magdeburg auf dem Schleinufer Höhe Domplatz. In Halle Gimritzer Damm, Eislebener Straße und Böllberger Weg. In Wolfsburg blitzt es hinter der Berliner Brücke. In Blankenburg auf der neuen Halberstädter Straße. Und in Salzwedel auf der Neutorstraße. Und habt ihr mehr gesehen, meldet's gerne an unserer kostenfreien Service-Hotline auf der 0800 1630 630. Oder ihr schickt eine WhatsApp. Die Nummer steht auf radio-saw.de. Dankeschön und eine gute Fahrt durchs SAW-Land. Heute ist der Tag des Meeres. Gucke ich in mein Portemonnaie, ist eher der Tag des Wenigers. Aktuell 20 Grad in Schirke im Harz. Ist nochmal Badewetter heute mit viel Sonne bis 27 Grad im Schatten. Die paar Wolken im Westen heute Nachmittag sind erstmal harmlos. Nach einer angenehmen Nacht bei 18 bis 12 Grad fängt es dann morgen in den Morgenstunden so aus Richtung Westen an zu regnen. Kann auch den ganzen Tag über immer mal wieder schauern, auch gewittern. Dazu lässt der auffrischende Wind die 17 bis 21 Grad etwas kühler erscheinen.
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13: Macht sofort Feierabend. Eine neue Studie sagt, dass zu viel Arbeit dumm macht, vor allem ab dem 40. Lebensjahr. Also lasst die jüngeren Kollegen weiter ackern und geht raus. Mach ich jetzt auch. Lass euch den knackigen Boschi Sven Bornschein da, der euch jugendlich frisch Richtung Feierabend bringt. Er kennt die neuen Regeln der Fußball-WM, die auch Fans ein bisschen verwundern, und erzählt euch eine Geschichte von einem, der zu viel trank und auf eine vollkommen bekloppte Idee dabei kam. Alles das ab um 3.

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1: Dinosaurier-Fans pilgern noch bis Ende Oktober nach Magdeburg. Im Elbauenpark erlebt ihr mehr als 30 lebensgroße Urzeitriesen hautnah. Die spektakulären Big Five erwarten euch am Jahrtausendturm. Dazu gibt's eine Dino-Aue mit riesigen Pflanzen und Fleischfressern, Fossiliensuche im Sandkasten und spannende Mitmachaktionen für Kinder. Für Führungen durch die Dino-Welten in Magdeburg zahlen Erwachsene inklusive Parkeintritt 19 Euro, ermäßigt kostet es 11 Euro. 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Vor der beeindruckenden Kulisse des Hexentanzplatzes geht ihr auf Abenteuerreise mit Emma, der Dampflok, lernt die wilde 13 und Frau Mahlzahn in einer fantasievollen Familieninszenierung des Harztheaters kennen. 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

Der Radio SAW Verkehrsservice, Sofortmeldung für die A38, einmal Richtung Leipzig zwischen dem Dreieck Südharz und Altstädt. Da liegen Spanngurte auf der Fahrbahn. Vorsicht A38 Richtung Leipzig zwischen dem Dreieck Südharz und Altstädt Spanngurte und Gegenrichtung Richtung Göttingen zwischen Roßla und Berger. Da liegen Plastikteile auf der Fahrbahn. Vorsicht A38 Richtung Göttingen zwischen Roßla und Berger. Da liegen Plastikteile auf der Fahrbahn.

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12: Ich bin André Glatzel. Guten Tag. Um kleine und mittlere Einkommen zu entlasten, will die Bundesregierung die Einkommensteuer reformieren. Und Bundesarbeitsministerin Baas hat da jetzt eine Größenordnung genannt. Eine Entlastung von mindestens 500 Euro im Jahr sollte es schon sein, so Baas in der ARD. Und weiter?
13: Wenn durch eine Steuerreform die kleinen und mittleren Einkommen nicht entlastet werden und auf der anderen Seite machen wir Sozialstaatsreformen, die am Ende die Belastung noch erhöhen. Und dann haben wir unsere Glaubwürdigkeit auch verloren. Also insofern werden wir jetzt hart daran arbeiten müssen, dieses Versprechen wirklich einzuhalten.
12: Der Tankrabatt kommt laut IFO-Institut inzwischen an den Zapfsäulen an. Die Experten halten trotzdem nicht viel von dem Rabatt, weil er vor allem Vielfahrern mit Spritschluckern hilft und damit nicht den richtigen Anreiz setzt, nämlich Sprit zu sparen. Wer in Südeuropa Urlaub macht, kann oft sparen. Am billigsten sind Nordmazedonien und Bulgarien, sagt das Statistische Bundesamt. Dort kosten Hotel und Restaurant nur etwa halb so viel wie in Deutschland. In Nordeuropa ist es dagegen meist teurer. Spitzenreiter ist Island zusammen mit der Schweiz.
11: Und jetzt mehr Nachrichten aus dem SAW-Land.
14: Ein Linienbus ohne Fahrer soll bald in Magdeburg unterwegs sein. Nach einem ersten Testprojekt mit einem autonomen Kleinbus soll nächstes Jahr ein größerer und schnellerer autonomer Bus mit Platz für bis zu 20 Fahrgästen auf den Straßen unterwegs sein. Geplant ist die Strecke zwischen dem Unicampus und dem Wissenschaftshafen. Kameras und Sensoren sollen Zusammenstöße verhindern. Anfangs sitzt auch noch ein Mitarbeiter im Bus. Der Start ist für den Spätsommer kommenden Jahres geplant. Aus Magdeburg Laura Födisch, Radio SAW.
12: Die nächsten Nachrichten in einer Stunde.
15: 2:02, der Radio SAW Verkehrsservice, der schnellste im SAW-Land. Die A2 ist in Richtung Hannover zwischen Ziesa und Thesen wegen Reinigungsarbeiten gesperrt, nutzt die Umleitung schon ab Brandenburg, Höhe Wollin. Da gab es einen weiteren Unfall, aufpassen dort. Und weiter Richtung Hannover zwischen Bornstedt und Allerengersleben, da eine Baustelle, 10 Minuten Stop and Go. A9 Richtung München zwischen Niemeck und Kleinmarzehns, da eine Baustelle, 10 Minuten stockend. A14 Richtung Magdeburg zwischen Schönebeck und Magdeburg Reform, da gab es einen Unfall, Vorsicht. Und Magdeburger Ring Richtung A2, Höhe der A14 Anschlussstelle Magdeburg-Sudenburg, da haben wir nur ungesicherte Unfallstelle. Die Flitzerblitzer auf der A2 Richtung Berlin, Höhe Allerengersleben, dann auf der A9 Richtung Berlin, Höhe Raststätte Köckern. A36 Richtung Braunschweig, Höhe Wernigerode Nord. B4 zwischen Bad Harzburg und Torfhaus. B71 am Ortsausgang Heidensleben Richtung Magdeburg und am Ortsausgang Kakerbeck Richtung Gardelegen auch nochmal. B244 zwischen Wernigerode und Schmatzfeld, Höhe A36. In Halle, Gimritzer Damm, Eislebener Straße und Bellberger Weg. In Wolfsburg hinter der Berliner Brücke und in Blankenburg Neue Halberstädter Straße. Wenn ihr noch irgendwas sehen solltet, gerne hier anrufen, Bescheid sagen an der kostenfreien Service Hotline 0800 1630 630. Danke und gute Fahrt durchs SAW-Land. Aktuelle Temperaturen in Lindau bei Zerbst 24 Grad. Die Wolken, die werden jetzt am Nachmittag mehr, aber noch bleibt es trocken. Sieht dann in der Nacht schon anders aus. Da ziehen ein paar Schauer durch. Bei Nachttemperaturen zwischen 17 und 14 Grad, im Harz noch ein bisschen kühler. Morgen oft bewölkt, zwischendrin auch mal mit Sonne und spätestens am Nachmittag dann wieder vereinzelt Regen und auch Gewitter bei 19 bis 22 Grad. Und der Rest der Woche, ja, sieht dann auch eher weiter wechselhaft aus.
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15: Hi zusammen, Donnerstag geht's los mit der Fußball-WM und ich habe da eine Idee, wie wir den Titel holen können. Wir brauchen nur den Segen eines ganz bestimmten Mannes und es ist nicht der Papst. Um wen es geht, ihr hört's gleich und dazu natürlich ganz viel von der besten Mischung der meisten Abwechslungen, damit der Montagfeierabend noch schneller ran ist. Need Your Love, der frische Superhit von One Republic. Dann haben wir die Jungs, die beim Super Bowl aufgetreten sind und danach ist es wieder sehr ruhig geworden um die Punkrocker von Green Day. Gleich Wake Me Up und so weiter, direkt nach Miley Cyrus.

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2: Tja, hätten wir sportlich besser in den Sommer starten können, ich denke nicht. Hier ist Radio SAW von 3 bis 3. Gestern der große Triumph des deutschen Tennisstars Alexander Zverev. Der hat die French Open gewonnen. Zum ersten Mal ein Sieg für ihn bei einem der größten Tennisturniere der Welt. Für den Kerl, der oft auch Sascha genannt wird. Ist ja der Kosename seiner Eltern für ihn, Sascha. Und hat sich dieser Name im Laufe seiner Karriere irgendwie durchgesetzt. Deswegen nennen ihn viele halt einfach Sascha, obwohl er Alexander Zverev heißt. Und der Grund, warum es endlich mit einem großen, richtigen Titel geklappt hat, hat einen Namen. Glaubt ihr nicht? Russell Crowe. Ja, Hollywood-Schauspieler Russell Crowe, der Gladiator. Der hat vorm Finale gestern nämlich bei Insta eine Botschaft rausgehauen.
3: Sascha, wir wissen, du wirst dein Bestes geben. Viel Glück.
2: Boah. Sascha, wir wissen, du wirst dein Bestes geben. Viel Glück. Auf Deutsch. Dabei hat er noch einen Tennisball in die Kamera gehalten. Also dickes Daumendrücken vom Gladiator für Zverev. Schwupps, auf einmal klappt es mit dem Titel. Und ihr wisst, was das heißt, ne? Wir brauchen jetzt unbedingt von Russell Crowe noch eine Grußbotschaft für die deutsche Fußballnationalmannschaft. Komm, Russell, bitte melde dich.
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0: Der Radio SAW Verkehrsservice, Sofortmeldung für die A2 Richtung Berlin, Höhe Burgzentrum aufpassen, da liegen LKW-Fahrzeugteile auf der Fahrbahn. Vorsicht aktuell auf der A2 Richtung Berlin, Höhe Burgzentrum, LKW-Fahrzeugteile auf der Fahrbahn. Kommt gut durch.
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8: Halb vier, der Radio SAW Verkehrsservice, der schnellste Messabiland. A2 Richtung Hannover zwischen Bornstedt und Allerengersleben, eine Baustelle, deswegen 10 Minuten stockend aktuell. A2 Richtung Dortmund zwischen Hannover-Lahr und Hannover-Bodfeld, Behinderung wegen einer Ölspur. A9 Richtung München zwischen Niemeck und Kleinmarzehns, da eine Baustelle, auch da 10 Minuten stockend. Dann A9 Richtung München zwischen dem Rastplatz Bachfurt und Bad Dürrenberg. Vorsicht, da liegt ein totes Reh auf der linken Spur. Die A2 ist in Richtung Hannover zwischen Ziesa und Thesen wegen Reinigungsarbeiten gesperrt, nutzt die Umleitung ab Brandenburg, Höhe Wollin. Da gab es einen weiteren Unfall. Und eine Meldung aus dem Saalekreis zwischen Mücheln und dem Abzweig nach Krumpa. Da gab es einen Unfall, umfahrt den Bereich. Die Flitzerblitzer auf der A2 Richtung Berlin, Höhe Allerengersleben, dann auf der A9 Richtung Berlin, Höhe Raststätte Köckern. A36 Richtung Braunschweig, Höhe Wernigerode Nord. B4 zwischen Bad Harzburg und Torfhaus. B71 am Ortsausgang Haldensleben Richtung Magdeburg und am Ortsausgang Kakerbeck Richtung Gardelegen. Auf der B244 zwischen Wernigerode und Schmatzfeld, Höhe A36. In Halle gleich viermal aufpassen. Gimritzer Damm, Eislebener Straße, Böllberger Weg und Paracelsusstraße. In Blankenburg, Neue Halberstädter Straße und am Ortsausgang Adersleben Richtung Deesdorf. Wenn da irgendwas fehlt, gerne anrufen, kostenfrei bei uns an der Radio SAW Service Hotline 0800 1630 630 oder ihr schickt das Ganze per WhatsApp durch. Die Nummer auf radio-saw.de.
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8: Aktuelle Temperatur in Rennau bei Helmstedt 24 Grad. Wir kriegen einfach keinen halbwegs stabilen Frühsommer hin. Ne? Mal zwischendrin sonnig, aber dann auch immer wieder dicke Wolken, Regen, teils Gewitter. So sieht der Rest der Woche aus. Heute zumindest den ganzen Tag trocken, aber heute Nacht geht's dann wieder los mit den gelegentlichen Schauern. Höchstwerte in den kommenden Tagen dann immer so um die 20 Grad. Habt einen entspannten Montag, dem Feierabend entgegen, gleich mit den Pet Shop Boys, mit Kamrat, jetzt Tuffelo.

0: Habt einen schönen, entspannten Montag, auch wenn ihr noch bei der Arbeit seid. Lasst euch nicht stressen. Hier ist Radio SAW von 3 bis frei jetzt mit Taylor Swift, die ja wirklich ein durchaus krasses Leben hinter sich hat. Die kleine Taylor vom Lande, die auf kleinen Country-Bühnen gestartet und jetzt der reichste Musikstar aller Zeiten ist mit einem Vermögen von 2 Milliarden US-Dollar. Und die ist gerade mal 36 Jahre alt. Falls ihr das nachmachen wollt, kein Problem, die Anleitung dazu, die gibt's ab heute in der ZDF-Mediathek. Becoming Taylor Swift. Das ist so eine zweiteilige Doku, ganz neu, die mal Step by Step zeigt, wie das bei ihr so lief. Wie sie teils ja auch fette Rückschläge eingesteckt und verkraftet hat. Wie sie vor einigen Jahren kämpfen musste, um die Rechte an ihre eigene Musik zurückzubekommen und vieles mehr. Also es ist wirklich ein super spannendes Leben. Und für lau zum Angucken. Becoming Taylor Swift. So, und jetzt hat sie hier das Motto für euren Montag bei der Arbeit.
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9: Ich bin André Glatzel. Guten Tag. Der deutsche Handel hofft, dass die Fußball-WM die Kauflaune ankurbelt. Aktuell ist die Euphorie noch nicht so da. Viele Kunden greifen aber dann doch im Geschäft zu. Viele gönnen sich zum Beispiel einen neuen Fernseher. Und Stefan Hertel vom Handelsverband sagte uns,
10: das trifft vor allen Dingen oft auch Fußballausrüstung, also auch die Bälle, Trikots, Schals, andere witzige Dekoobjekte. Aber es trifft ja auch Lebensmittel. Erleben wir ja auch immer wieder, dass große Hersteller besondere Aktionen starten mit Sammelbildchen. Und das zieht eben dann schon bei dem einen oder anderen Kunden.
9: Jetzt wird's langsam auch fürs DFB-Team ernst. Die Mannschaft bezieht ihr WM-Quartier. Am Sonntag steigt das erste Vorrundenspiel gegen Curaçao. Die Bundesregierung entscheidet Ende des Monats über eine Verlängerung des Tankrabatts, also kurz bevor er ausläuft. Bislang ist die Koalition zufrieden, wie die Steuersenkung klappt. Auch das IFO-Institut sagt, der Rabatt kommt an. Eine Verlängerung sehen die Experten aber kritisch, weil vor allem Vielfahrer profitieren. Kanzler Merz gratuliert Alexander Zverev zu seinem French Open-Sieg. Auf Instagram schreibt Merz von einem außergewöhnlichen Erfolg, der das ganze Land begeistere. Auch das DFB-Team und Wimbledon-Siegerin Angie Kerber gratulierten Zverev zum ersten Grand-Slam-Sieg für die deutschen Tennisherren seit 30 Jahren.
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11: Es heißt wieder abstimmen und mitgestalten. In Stendal stehen 19 gemeinnützige Ideen als Bürgerprojekte zur Wahl. Nun sind die Bürgerinnen und Bürger am Zug. Sie können bis zum 5. Juli für ihr Herzensprojekt abstimmen. Zur Auswahl stehen beispielsweise ein Bewegungspark in Warendorf oder auch ein Gewächshaus für die Kita Johanniter-Sternchen in Stendal. Damit ein Projekt in die nächste Runde kommt, braucht es mindestens 50 Stimmen. Mehr Infos gibt es auf radio-saw.de. Aus Stendal, Rebecca Göring.
9: Die nächsten Nachrichten in einer Stunde.
12: 4:02 auf der Uhr, der Radio SAW Verkehrsservice, der schnellste im SAW-Land. Wir haben eine gute Nachricht von der A2 Richtung Hannover. Die Sperrung zwischen Ziesa und Thesen, die ist aufgehoben. Die Bergungsarbeiten sind da abgeschlossen. Bitte bleibt auf der Autobahn, der Stau löst sich jetzt so langsam auf. A9 Richtung München zwischen Niemeck und Kleinmarzehns, Stop and Go Baustelle, 10 Minuten oben drauf. Und eine Meldung aus dem Saalekreis. Am Ortsausgang Mücheln Richtung Freiburg, da gab es einen Unfall, umfahrt das Ganze erstmal. Die Flitzerblitzer auf der A2 Richtung Berlin Höhe Allerengersleben, dann auf der A9 Richtung Berlin Höhe Raststätte Köckern. A36 Richtung Braunschweig, Höhe Wernigerode Nord, B4 zwischen Bad Harzburg und Torfhaus. B71 am Ortsausgang Haldensleben Richtung Magdeburg, dann in Halle einmal Gimritzer Damm, Eislebener Straße, Böllberger Weg und Paracelsusstraße auch nochmal. In Blankenburg, Neue Halberstädter Straße und am Ortsausgang Adersleben Richtung Deesdorf. Und wenn da irgendwas fehlt, ruft gern durch. Kostenfrei. 0800 1630 630. Danke und gute Fahrt.
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12: Aktuelle Temperatur in Steglitz bei Möckern, 25 Grad gemessen. Das mit den Wolken ist wie mit einem Opa beim 75. Geburtstag. Sie werden immer dichter. Die Sonne wird seltener, aber immerhin weiter trocken und warm. Heute Nacht ziehen dann die ersten Schauer wieder rein. Temperaturen bleiben zweistellig, also so 17 bis 14 Grad Richtung Harz. Da noch ein bisschen drunter. Und dann morgen wie heute Anfang sonniger, später wolkiger, örtlich einige Schauer, vielleicht auch mal ein bisschen Gewitter mit dabei, bei höchstens 19 bis 22 Grad. Und danach die Tage auch, ja, bis zum Wochenende durchwachsen.
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12: Hi zusammen, man kann es ja gar nicht übersehen, ja, man kommt ja gar nicht dran vorbei. Im Supermarkt, im Internet, an einigen Autos im SAW-Land hängen auch schon wieder kleine Fähnchen dran. Die Fußball-WM kommt unaufhaltsam auf uns zu und selbst eingefleischte Fußballfans können, ja, die könnten die Spiele sehen und kurz mal nicht checken, was da gerade abgeht. Denn es gibt doch einige neue Regeln auf dem Feld, geht schon vorm Spiel los. Da soll dann in Zukunft bei der WM die komplette Mannschaft bei der Hymne auf dem Spielfeld stehen, nicht nur die ersten 11 Spieler. Ja, aber was ganz anderes. Was noch, erfahrt er gleich und dazu Musik von Faithless, von Holly Humberstone und Mark Amber. Radio SAW Verkehrsservice, Sofortmeldung für die A7 Richtung Kassel in Höhe Hannover-Anderten. Da gab es einen Unfall. Das Ganze noch nicht abgesichert. Vorsicht dort.

0: Noch dreimal schlafen. So eine leichte Vorfreude und Aufregung ist schon ein bisschen da, muss ich zugeben. Donnerstag geht's los mit der Fußball-WM und mit Radio SAB. Seid ihr perfekt vorbereitet, denn auch für viele Fußballfans wird's ab und zu mal so ein kleines Fragezeichen über dem Kopf geben, weil da bei den Spielen doch einiges anders läuft. SAW-Kollege Thilo Vogelsang, gerade gegen Zeitspiel soll mal was getan werden. Was ist denn da anders?
1: Naja, da gibt's gleich mehrere Neuerungen. Künftig soll es bei Einwürfen und Abstößen einen sichtbaren Countdown von 5 Sekunden geben. Wird diese Frist überschritten, wechselt der Ballbesitz. Auswechslungen müssen innerhalb von 10 Sekunden abgeschlossen sein. Wer trödelt, muss damit rechnen, dass der eingewechselte Spieler erst nach 1 Minute aufs Feld darf. Auch Spieler, die auf dem Feld behandelt werden, sollen anschließend für 1 Minute vom Platz.
0: Und viele Fans können diese 3 Buchstaben ja nicht mehr hören. VAR. Video Assistant Referee, also der Videoschiedsrichter, auch der hat ein bisschen mehr zu tun.
1: Ja, zum Beispiel bei Eckbällen, wenn daraus direkt ein Tor entsteht und es vorher möglicherweise eine Fehlentscheidung gegeben hat. Außerdem kann der Videoassistent eingreifen, wenn eine 2. gelbe Karte eindeutig zu Unrecht gezeigt wurde. Neu ist auch, dass Spielerverwechslungen leichter korrigiert werden können. Etwa, wenn versehentlich ein Spieler der falschen Mannschaft verwarnt wird.
0: Oder was auch interessant wird, das habe ich gelesen, sollte es auf dem Spielfeld zwischen 2 Spielern mal so ein bisschen knallen und einer hält seine Hand vor dem Mund, damit man nicht sieht, was er dem anderen sagt, dann gibt es die rote Karte. Ja. Und es wird 2 Trinkpausen pro Spiel geben. Ja, dass ihr Bescheid wisst. Ist übrigens wie hier bei Radio SAW von 3 bis frei. 2 Trinkpausen habe ich. Die erste genehmige ich mir jetzt mal. Geht ab zur Kaffeemaschine. Und für euch währenddessen die Chainsmokers und Coldplay.

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12: Halb fünf, der Radio SAW Verkehrsservice, der schnellste im SAW-Land. A2 Richtung Hannover zwischen Wollin und Thesen, Stau nach geräumter Unfallstelle. Bleibt am besten auf der Autobahn, denn das löst sich immer mehr auf. A7 Richtung Kassel in Höhe Hannover-Anderten, Behinderung nach einem Unfall. A9 Richtung München zwischen Niemek und Kleinmarzehns, da stockt es wegen Bauarbeiten 10 Minuten plus. A14 Richtung Magdeburg in der Abfahrt Schönebeck, da stockt es aktuell 10 Minuten, auch da mal mehr einplanen. Und eine Meldung aus dem Saalekreis, am Ortsausgang Müchel in Richtung Freiburg, da gab es einen Unfall, deswegen am besten den Bereich erstmal umfahren. Die Flitzerblitzer auf der A2 Richtung Berlinhöhe Allerengersleben, dann auf der A9 Richtung Berlinhöhe Raststätte Köckern. A36 Richtung Braunschweig, Höhe Wernigerode Nord. B4 zwischen Bad Harzburg und Torfhaus. B71 am Ortsausgang Haldensleben Richtung Magdeburg. In Halle Gimritzer Damm, Eislebener Straße, Bellberger Weg und Paracelsus Straße. In Dahlen auf der Hauptstraße beidseitig Fuß vom Gas. In Blankenburg Neuer Halberstädter Straße und am Ortsausgang Adersleben Richtung Diesdorf. Wenn da irgendwas fehlt, ihr noch ein Update für uns habt, gerne hier durchrufen, kostenfrei 0800 1630 630. Oder ihr schickt eine WhatsApp, die Nummer auf radio-saw.de.
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12: Aktuelle Temperatur in Hörsingen in der Börde 24 Grad. Hat sich doch ein bisschen mehr zugezogen am Himmel. Sonne immer seltener, aber immerhin bleibt es noch trocken. Nachts dann so ein paar erste Schauer unterwegs. Und dann kann man schon sagen, sehr WM-taugliches Wetter. Denn wer drin sitzt, Fußball guckt, verpasst draußen nicht wirklich viel. Wechselhaftes Wetter die ganze Woche. Immer wieder mal mit Regen, teils Gewitter zwischendrin und Maxi-Temperaturen um die 20 Grad.
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12: Medusa jetzt mit Paradise. 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

Das war er also, der Sachsen-Anhalt-Tag 2026, beziehungsweise war er drei Tage am Wochenende. Danke an alle, die im Schlosshof an der großen Radio-SAW-Bühne vorbeigeschaut haben, die mitgemacht haben auf der Bühne, unsere tollen Partner vor Ort. Wie viele von euch die 90er mit uns gefeiert haben. Wahnsinn! Culture Beat, Mark O, Samstagabend. Junge, war das voll. Und die Beweisbilder, die gibt's auf radio-saw.de. Könnt ihr mal gucken, wie gut ihr beim Feiern ausgesehen habt. Und noch mehr 90er-Party, auch gleich in eurem Feierabendradio. Dr. Alban, sing Halleluja nach frischem Sound von Hausdies. Und vorher noch Shawn Mendes.

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10: Ich bin André Glatzel. Guten Tag. Bringt die Fußball-WM in Nordamerika den deutschen Handel zum Jubeln? Die Branche hofft trotz der aktuell eher mäßigen Kauflaune auf gute Geschäfte. Und Stefan Hertel vom Handelsverband erwartet, dass die Zeitverschiebung kein Problem ist. Er sagte uns:
11: Die Anstoßzeiten der deutschen Nationalmannschaft in der Vorrunde sind ja relativ zivil für die Verhältnisse, die andere Nationen mit ihren Anstoßzeiten in den USA haben. Insofern glaube ich, haben wir es ganz gut getroffen. Wenn es um 19 Uhr losgeht, kann man sehr gut gemeinsam grillen vorher. Da hoffen wir schon drauf, dass dann nach wie vor die positiven Effekte spürbar sein werden.
10: Heute bezieht die deutsche Fußballnationalmannschaft ihr Teamquartier im US-Bundesstaat North Carolina. Zum WM-Auftakt geht es am Sonntag gegen Curaçao. Aus Stuttgart 21 wird wohl eher Stuttgart 31. Bei dem milliardenteuren Bahnprojekt gibt es weitere Verzögerungen. Deswegen verschiebt die Deutsche Bahn die Eröffnung auf Ende 2031, berichtet die FAZ. Grund sind demnach Probleme mit der Technik. In Südeuropa ist Urlaub oft deutlich günstiger als in Deutschland. Besonders viel sparen kann man bei Hotel und Restaurant in Nordmazedonien und Bulgarien, so das Statistische Bundesamt. Auch Portugal, Spanien und die Türkei sind günstiger. Teurer ist es dann in Nordeuropa.
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12: Es heißt wieder abstimmen und mitgestalten. In Stendal stehen 19 gemeinnützige Ideen als Bürgerprojekte zur Wahl. Nun sind die Bürgerinnen und Bürger am Zug. Sie können bis zum 5. Juli für ihr Herzensprojekt abstimmen. Zur Auswahl stehen beispielsweise ein Bewegungspark in Warendorf oder auch ein Gewächshaus für die Kita Johanniter Sternchen in Stendal. Damit ein Projekt in die nächste Runde kommt, braucht es mindestens 50 Stimmen. Mehr Infos gibt es auf radio-saw.de. Aus Stendal, Rebecca Göring.
10: Die nächsten Nachrichten in einer Stunde.
13: 2:05, schönen Feierabend, hier ist der Radio SAW Verkehrsservice, der schnellste im SAW-Land. A2 Richtung Hannover, zwischen Wollin und Thesen haben wir noch ein bisschen Stau nach geräumter Unfallstelle. A7 Richtung Kassel, in Höhe Hannover-Andertenbehinderung nach einem Unfall. A9 Richtung München, zwischen Niemek und Klein-Marzehns, da Stop and Go wegen Bauarbeiten, 10 Minuten plus. Und A14 Richtung Magdeburg in der Abfahrt Schönebeck, da stockt es aktuell so ein bisschen, plant mal 10 Minuten mehr. Die Flitzer-Blitzer auf der A2 Richtung Berlin-Höhe, Allerengersleben, dann auf der A9 Richtung Berlin-Höhe, Raststätte Köckern. A36 Richtung Braunschweig, Höhe Wernigerode-Nord, B4 zwischen Bad Harzburg und Torfhaus. B71 am Ortsausgang Haldensleben Richtung Magdeburg. In Halle, Gimritzer Damm, Eislebener Straße, Böllberger Weg und Paracelsusstraße. In Dahlen auf der Hauptstraße beidseitig. In Blankenburg Vorsicht, Neuer Halberstädter Straße und am Ortsausgang A das Leben Richtung Desdorf. So, und wenn da jetzt noch was fehlt, ruft gern durch, warnen wir gemeinsam die anderen 0800 1630 630. Danke und gute Fahrt durchs SAW-Land.
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13: Aktuelle Temperaturen Schermen bei Burg 25 Grad. Es ist jetzt wolkiger geworden, aber noch ist es trocken und das sieht dann ja spätestens in der Nacht ein bisschen anders aus. Dann ziehen ein paar Schauer rein aus Niedersachsen. Nachttemperaturen zwischen 17 und 14 Grad im Harz, ein bisschen kühler. Morgen oft ein wolkiger Dienstag zwischendrin, aber auch mal Sonne mit dabei. Und dann könnte es wahrscheinlich so sein, dass es spätestens ab nachmittags wieder vereinzelt mal ein bisschen Regen und Gewitter durchzieht bei 19 bis 22 Grad und der Rest der Woche, ja, auch eher so lala.
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13: Hi zusammen, wenn man Alkohol trinkt, dann kommen wir ja gerne mal auf ziemlich dumme Ideen. Aber ein Mann aus dem Norden Brandenburgs, der hatte wahrscheinlich eine der allerdümmsten. Welche erzählen wir euch gleich nach dem frischen Superhit von Olivia Rodrigo. Die hat eine Popnummer rausgehauen, die unsere Ohren hypnotisiert. Im ersten Moment denkt man, klingt ein bisschen schräg, aber dann findet man das Ding immer besser und besser. Drop Dead bekommt ihr nach One Republic. Wir holen sie euch ins SAW-Land und freuen uns so sehr auf das Konzert auf der Peisnitzinsel. Alle Infos und Tickets radio-saw.de und vorher haben wir noch Elton John und Dua Lipa. Super.

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1: Olivia Rodrigo, Drop Dead. I know that the bar
2: closes at 11. Der Radio SAW Verkehrsservice. Vorsicht A2 in beiden Richtungen zwischen Hannover-Lahr und Bodfeld. Da sind Personen auf der Fahrbahn. Vorsicht A2 zwischen Hannover-Lahr und Hannover-Bodfeld. Personen auf der Autobahn.

Der zweifelhafte Preis für die dümmste Idee der Woche, ja, der geht nach Oberkrämer, ein kleiner Ort nördlich von Berlin im Norden Brandenburgs. Und ich glaube, dümmer kann es auch nicht mehr werden in dieser Woche. Hier ist Radio SAW von 3 bis 3. Ein 36-jähriger Mann, der hat sich am Samstag mal was gegönnt. Ja, so zwei, drei Spaßgetränke mit Alkohol. Und dann war anscheinend der Kühlschrank leer. Und er brauchte Nachschub von der Tanke. Also hat er sich gedacht, ach, lass ich mich doch mal hier zur Tankstelle fahren. Weil ich selber, ich kann ja nicht fahren, ich habe ja Alkohol getrunken. Das klingt erstmal sehr vernünftig, aber er hat seinen 11-jährigen Sohn fahren lassen. Polizei hat die beiden erwischt und jetzt gibt es ein saftiges Strafverfahren. Junge, Junge, Junge.

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5: 5:30, schönen Feierabend im SAW-Land. Hier ist der Radio SAW Verkehrsservice. A2 Richtung Hannover zwischen Wollin und Thesen. Stau noch ein bisschen nach geräumter Unfallstelle. Und die Flitzer auf der A2 Richtung Berlin-Höhe, Allerengersleben. Dann auf der 9 Richtung Berlin-Höhe, Raststätte Köckern. A36 Richtung Braunschweig, Höhe Wernigerode Nord. B4 zwischen Bad Harzburg und Torfhaus. B71 aufpassen am Ortsausgang Heinsleben Richtung Magdeburg. In Halle Gimritzer Damm, Eislebener Straße, Billberger Weg und Paracelsus Straße. In Dahlen Hauptstraße beidseitig, in Blankenburg Neuer Halberstädter Straße und am Ortsausgang Adersleben Richtung Deesdorfen Feierabend. Flitzer, Blitzer. Wenn ihr noch was habt, ruft kurz durch, kostenfrei 0800 1630 630 oder ihr schickt das per WhatsApp direkt ins Studio. Nummer auf Radio SAW.de.
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5: Aktuelle Temperaturen Sandau bei Havelberg 24 Grad. Ja, bisher haben wir so ein Hin und Her Frühsommer, muss man sagen. Mal zwischendrin sonnige Phasen, aber dann auch immer wieder mal wolkig, Regen, teils Gewitter, die reinziehen. Und so sieht der so sieht die ganze Woche wirklich aus. Heute zumindest den ganzen Tag trocken. Aber heute Nacht geht's dann schon wieder los mit gelegentlichen Schauern. Und morgen haben wir die dann tagsüber und den Rest der Woche auch immer mal wieder. Und Maxi-Temperaturen auch jetzt nicht so richtig frühsommerlich. Um die 20 Grad. So, nochmal kurz auf die Straßen der Radio SAW Verkehrsservice. Sofortmeldung für die A7 Richtung Hamburg zwischen Hannover-Anderten und dem Kreuz Hannover-Ost. Vorsicht, Fahrzeugteile auf der Fahrbahn.

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1: Ja, Oberamtsrat Alfred Klausen?
2: Morgens, Alfred. Na, wie ist?
1: Gut, also wenn wir nicht Montag, sondern Mittwoch hätten, wäre es noch ein bisschen besser. Aber für den Montag bin ich ganz zufrieden.
2: Hast du denn heute Nachmittag schon was vor?
1: Wieso?
2: Ich wollte doch meinen Geburtstag nachfeiern.
1: Okay.
2: Und da hatte ich heute spontan die Idee, dich und Gunnar Muffelsohn vom Katasteramt ins Stadtcafé einzuladen.
1: Gunnar?
2: Ja, wieso?
1: Ja, den mag ich ja gar nicht.
2: Ja, aber ich bin mit ihm befreundet.
1: Ja, du wirst dich entscheiden müssen, Hans Werner. Entweder ich oder er.
2: Alfred, das ist doch albern. Es ist mein Geburtstag. Da kannst du doch wohl mal über deinen Schatten springen.
1: Solange ich nicht über Ellas Schatten springen muss?
2: Sehr witzig. Also, bist du dabei?
1: Na gut, ausnahmsweise. Ich muss ja nicht mit Gunnar reden, ne? Wann soll das denn stattfinden?
2: Direkt nach der Mittagspause, 14.30 Uhr.
1: Hallo, Hans Werner? Es ist Montag, 14.30 Uhr ist viel zu spät. Ich bin ab 14 Uhr hier raus.
2: Aber es ist doch meine Geburtstagsnachfeier. Das ist doch eh keine Dienstzeit.
1: Habe, jeder Kollege hat das Recht auf 10 flexible Stunden FPA.
2: FPA?
1: Für private Aktivitäten FPA. 10 Stunden im Monat kannst du genau für solche Aktivitäten aufwenden.
2: Echt?
1: Ja, also lass uns mal die Feier vor der Mittagspause nachholen.
2: Ja gut, dann frage ich Gunnar, ob er auch Zeit hat. Und naja, und dann noch eine Frage.
1: Ja?
2: Kannst du mir 20 Euro leihen?
1: Oh mein Gott.
2: Damit ich die Rechnung im Stadtcafé auch bezahlen kann. Ich hab nur noch einen Fünfer im Portemonnaie.
1: Ich fasse es nicht.
2: Sonst können wir das auch mit deinem potenziellen Geschenk für mich verrechnen.
1: Ich hab schon ein Geschenk für dich.
2: Und?
1: Ein Stofftier.
2: Welches?
1: Den Pleitegeier.
2: Dringendes Besprechungskäffchen.
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7: Ich bin André Glatzel. Guten Abend. Kurz vor dem Start der Fußball-WM hofft der deutsche Handel wieder auf viel Umsatz. Bei der Heim-EM vor 2 Jahren waren es 3,8 Milliarden Euro. Dieses Jahr sind Euphorie und Kauflaune bislang aber noch nicht so richtig da. Fürs DFB-Team wird es jetzt langsam ernst. Heute bezieht es sein WM-Quartier in North Carolina. Bundestrainer Julian Nagelsmann sagt:
8: Das Allerwichtigste aus Trainer- und Mannschaftssicht ist die Nähe zu den Plätzen. Wir haben 3 Plätze in einem sehr, sehr guten Zustand. Wir können sie fußläufig oder mit dem Fahrrad in weniger als 10 Minuten erreichen. Und das ist schon ein ganz entscheidender Faktor, weil man natürlich aufgrund der Distanzen der Spiele hier in den USA schon gewisse Strecken zurücklegt, die wir im Trainingsalltag tunlichst vermeiden möchten. Und das ist uns mit diesem Basecamp geglückt.
7: Am Sonntag geht es zum WM-Auftakt in Houston, Texas gegen Curaçao. Das Milliardenbahnprojekt Stuttgart 21 verzögert sich offenbar weiter. Der neue Hauptbahnhof wird erst Ende 2031 eröffnet, berichtet die FAZ. Hintergrund sind demnach Probleme bei der Digitalisierung des Bahnknotens. Die Deutsche Bahn wollte sich nicht zu den neuen Verzögerungen äußern. Ein gemeinsamer Kampfjet von Deutschland und Frankreich, den wird es nicht geben. Berlin und Paris haben das Projekt jetzt nach langen Streitigkeiten gestoppt. Fabian Hoffmann berichtet.
9: Sowohl Kanzler Merz als auch Frankreichs Präsident Macron sind zu dem Schluss gekommen, dass die entsprechenden Firmen nicht zusammenfinden. Da gab es immer wieder Zoff, wer den Hut bei der Entwicklung aufhat. Eigentlich sollte der Kampfjet ab 2040 das Rückgrat der deutsch-französischen Luftverteidigung sein und ältere Modelle ablösen. Unterschiedliche Waffensysteme und andere Technik sollen weiter europäisch vernetzt bleiben.
7: In Brandenburg hat die Polizei einen 11-Jährigen am Steuer erwischt. Der Junge sollte seinen Vater zu einer Tankstelle fahren, weil der schon Alkohol getrunken hatte, heißt es von der Polizei. An der Tankstelle wollte der 36-Jährige sich wohl neuen Alkohol besorgen. Er hat jetzt eine Anzeige am Hals. Viele Sportler und Prominente gratulieren Alexander Zverev zum ersten Grand-Slam-Sieg seiner Karriere. Das hast du dir verdient, schreibt zum Beispiel Paris-Rekord-Champion Rafael Nadal. Und Glückwünsche kommen auch von Grand-Slam-Siegerin Angie Kerber, Fußballer Thomas Müller und Kanzler Friedrich Merz. Die nächsten Nachrichten in einer Stunde.
10: 2:06, schönen Feierabend, hier ist der Radio SAW Verkehrsservice. Der schnellste im SAW-Land, A2 Richtung Hannover, zwischen Wollin und Thesen, Stau nach geräumter Unfallstelle immer noch. Und Flitzer, Blitzer auf der A2 Richtung Berlin, Höhe Allerengersleben, dann auf der A9 Richtung Berlin, Höhe Raststätte Köckern. A14 Richtung Schwerinhöhe Lüderitz mal wieder. Auf der A36 Richtung Braunschweig Höhe Wernigerode Nord. B4 zwischen Bad Harzburg und Torfhaus. Auf der B71 am Ortsausgang Haldensleben Richtung Magdeburg. In Halle Gimritzer Damm Eislebener Straße, Böllberger Weg und Paracelsus Straße. In Dahlen auf der Hauptstraße beidseitig, in Blankenburg Neue Halberstädter Straße und am Ortsausgang Adersleben Richtung Deesdorf. Wenn ihr noch ein Update für uns habt, ruft da kurz durch, kostenfrei 0800 1630 630. Danke und gute Fahrt durchs SAW-Land.
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10: Aktuelle Temperaturen Salzmünde im Saalekreis 24 Grad. Ja, Sonne immer seltener, aber immerhin noch trocken und noch warm. Wird sich in den kommenden Stunden ändern. Es gibt einige Schauer, die gerade in Höhe Hannover sind. Die ziehen zu uns und auch im Harz. Da kann es vielleicht mal jetzt schon örtlich ein bisschen regnen. Bei 17 bis 14 Grad in der Nacht Richtung Harz kann es ein bisschen drunter gehen. Und dann morgen eigentlich so wie heute. Anfangs ist es noch ein bisschen sonniger. Jo, und später dann wieder mehr Wolken, örtlich einige Schauer. Vielleicht auch mal ein Gewitter mit dabei. Bei höchstens 19 bis 22 Grad und auch die Tage danach bleibt es wechselhaft und durchwachsen.
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10: Hi zusammen, also heißt es ab durch den Solala-Frühsommer im SAW-Land. Da müssen wir für Bräune wohl ins Solalarium. Gleich im Feierabend nützt ja nichts. Musik gibt's von uns, 90er Rock, gleich von Deep Blue Something, Breakfast at Tiffany's. Wir haben Pop von Olivia Dean, hat eine wirklich tolle Stimme, die Frau. Man I Need, und falls ihr auf dem Gaul nach Hause reitet, dann passt der Country Pop von Shabuzi ganz gut. Egal wie, kommt gut nach Hause.
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11: Gleich 6:30 der Radio SAW Verkehrsservice. Der schnellste im SAW-Land, A2 Richtung Hannover zwischen Wollin und Thesen. Immer noch Stau nach geräumter Unfallstelle. Dreiviertel Stunde ist es da, ja, die ihr mehr einplanen solltet. Dann A2 nochmal Richtung Hannover zwischen Bornstedt und Eilsleben. Da Reifenteile auf der Fahrbahn. Und die B189 ist in beiden Richtungen in Höhe Abzweig nach Großschwechten. Nach einem Unfall aktuell gesperrt. Umfahrt mal weiträumig. Die Flitzerblitzer auf der A2 Richtung Berlin Höhe Allerengersleben, auf der A9 Richtung Berlin Höhe Raststätte Köckern, A14 Richtung Schwerin Höhe Lüderitz, auf der A36 Richtung Braunschweig Höhe Wernigerode Nord, B4 zwischen Bad Harzburg und Torfhaus, auf der B71 am Ortsausgang Haldensleben Richtung Magdeburg. In Halle Gimritzer Damm, Eislebener Straße, Bellberger Weg und Paracelsusstraße. In Dahlen auf der Hauptstraße beidseitig und in Blankenburg, Neue Halberstädter Straße. Wenn da irgendwas noch fehlen sollte, Staus oder Flitzerblitzer, her damit, kostenfrei anrufen. Service Hotline 0800 1630 630 oder mal schnell eine WhatsApp schicken. Die Nummer auf radio-saw.de.
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11: Aktuelle Temperatur in Kakerbeck bei Klötze 23 Grad. Es ist ziemlich wolkig geworden bei uns im SAW-Land. Sonne, ja, nur noch selten mit dabei, aber noch bleibt es fast überall trocken. Heute Nacht dann die ersten Schauer, die dann aus Niedersachsen reinziehen bei uns und dann können wir eigentlich uns darauf einstellen, dass wir uns ja nicht großartig umgewöhnen müssen, denn es bleibt die ganze Woche ziemlich wechselhaft, immer wieder Wolken, ab und zu mal Sonne, immer mal Regen, teils Gewitter, zwischendrin auch möglich und das bei Maxi-Temperaturen die ganze Woche immer so um die 20 Grad. Kommt gut nach Hause, schönen Feierabend mit Radio SAW, gleich der frische Superhit von Teddy Swims, Mr. Know-It-All, was für ein Ohrwurm mal wieder. Gibt's eine Lady Gaga und jetzt Coldplay und BTS. Yeah.

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1: Teddy Swims, Mr. Know-It-All.

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1: Morgen treffen wir uns in Naumburg zum Firmenlauf Burgenlandkreis. Ihr flitzt mit den Kollegen rund 2,5 Kilometer durch die Altstadt. Rundherum gibt es Musik, Massage, ein Beweglichkeitsmobil, Spielspaß und die Chance auf eine Heißluftballonfahrt. 18 Uhr ist morgen Startschuss in Naumburg. Auch die Maskottchen sprinten und im Anschluss feiern wir eine große Siegerehrung. Anmeldung und Infos dazu und zu den kommenden Firmenläufen in Wernigerode und Nordhausen findet ihr auf radio.sav.de. Und Karaoke mal ganz anders erlebt ihr am Mittwoch im Schauspielhaus Magdeburg. Dort bringt ihr nicht Songs, sondern echte Geschichten auf die Bühne. Bei der Story Karaoke Bar lest ihr persönliche, lustige, peinliche oder bewegende Erlebnisse von Magdeburgern vom Bildschirm ab, allein, im Duett oder mit Freunden. Dazu warten Drinks, DJ Mittekill und jede Menge Überraschungen. Die Story Karaoke Bar beginnt Mittwoch 21 Uhr im Casino des Schauspielhauses Magdeburg. Der Eintritt ist frei.
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12: Ich bin Mia Hin. Guten Abend. Der Countdown zur Fußball-WM läuft. Heute bezieht die deutsche Nationalmannschaft ihr Teamquartier in North Carolina. Am Sonntag steht dann in Houston, Texas, das erste Gruppenspiel gegen Curaçao an. Hier in Deutschland hofft der Handel wieder auf viel Umsatz zum Turnier. Bei der Heim-EM vor 2 Jahren waren es 3,8 Milliarden Euro. Stefan Hertel vom Handelsverband sagte uns,
13: man muss auch sagen, dass die Effekte natürlich deutlich höher sind, wenn so ein Turnier im eigenen Land stattfindet, weil dann eben auch einfach noch Leute aus vielen anderen Ländern kommen und hier einkaufen. Je weiter die deutsche Nationalmannschaft im Turnier kommt, desto größer ist die Wahrscheinlichkeit, dass sich das auch irgendwie positiv auf die Gesamtstimmung niederschlägt, was dann auch einen Nutzen für die Wirtschaft hätte.
12: Wird der Tankrabatt nochmal verlängert? Darüber will die Bundesregierung entscheiden, kurz bevor die Steuersenkung Ende des Monats ausläuft. Bislang ist die Koalition zufrieden, wie die Steuersenkung klappt. Ein Regierungssprecher sagt, der Rabatt wirkt. Der Iran hat seine Angriffe auf Israel vorerst für beendet erklärt. Bedingung sei, dass auch Israel seine Angriffe auf die Hisbollah-Miliz im Libanon stoppt. Teheran hatte gestern erstmals seit Wochen wieder Israel angegriffen. Israel schoss zurück, obwohl US-Präsident Trump gefordert hatte, das nicht zu tun. Der Militärexperte Carlo Masala sagte bei NTV, dass Trump gerade verzweifelt einen Ausweg aus dem Krieg sucht.
14: Die Situation an der Straße von Hormuz ist zwar so, dass die USA davon direkt nicht betroffen sind, aber natürlich die Auswirkungen auf die Europäer und die Asiaten und den Weltmarkt auch den USA Probleme schaffen. Und der Iran sitzt momentan am längeren Hebel, weil er letzten Endes, wie Trump immer so schön sagt, die Karten in der Hand hat.
12: Aus Stuttgart 21 wird wohl eher Stuttgart 31. Bei dem milliardenteuren Bahnprojekt gibt's weitere Verzögerungen. Deswegen verschiebt die Deutsche Bahn die Eröffnung auf Ende 2031, berichtet die FAZ. Grund sind demnach Probleme bei der Technik. Wer in Südeuropa Urlaub macht, kann oft deutlich sparen. Am billigsten sind Nordmazedonien und Bulgarien, sagt das Statistische Bundesamt. Dort kosten Hotel und Restaurant nur etwa halb so viel wie in Deutschland. In Nordeuropa ist es dagegen meist teurer. Spitzenreiter ist Island zusammen mit der Schweiz. Die nächsten Nachrichten in einer Stunde.
15: 2:07, der Radio SAW Verkehrsservice, der schnellste im SAW-Land. A2 Richtung Hannover zwischen Wollin und Thesen, immer noch Stau nach geräumter Unfallstelle. Ja, plan mal noch aktuell eine Dreiviertelstunde mehr ein. Und die B189 ist in beiden Richtungen in Höhe Abzweig nach Großschwechten nach Unfall gesperrt. Umfahrt weiträumig. Die Flitzerblitzer auf der A2 Richtung Berlin Höhe Allerengersleben, auf der A9 Richtung Berlin Höhe Raststätte Köckern, auf der A14 Richtung Schwerin Höhe Lüderitz, A36 Richtung Braunschweig Höhe Wernigerode Nord. Aufpassen auf der B4 zwischen Bad Harzburg und Torfhaus, B71 stehen Sie am Ortsausgang Haldensleben Richtung Magdeburg. In Halle, Gimritzer Damm, Eislebener Straße und Bellberger Weg, in Dahlen auf der Hauptstraße beidseitig und in Blankenburg, Neue Halberstädter Straße. Wenn da irgendwas fehlen sollte, ihr noch was Neues habt, gerne anrufen, Bescheid sagen, kostenfrei 0800 1 630 630. Danke und gute Fahrt durchs SAW-Land. Aktuelle Temperatur in Alrode bei Talke 18 Grad. So vereinzelt kann es jetzt schon mal örtlich ein bisschen Regen geben, wobei es erst nachts ein paar mehr Schauer gibt. Die ziehen im Westen rein zu uns. Nachttemperaturen ja so zwischen 17 und 14 Grad, im Harz um die 12 Grad. Morgen wie heute, wenn Sonne, dann eher erste Tageshälfte. Nachmittags wieder Regen und eventuell mal ein Gewitter bei 19 bis 22 Grad. Und Rest der Woche auch nicht besser, aber auch nicht schlechter.
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15: Hi zusammen, wir wissen, wie es in eurem Einkaufskorb aussieht. Woher wir das wissen und was höchstwahrscheinlich drin ist, verraten wir gleich. Und dazu viel, ja extra viel Musik von Tiffany Harris. Zum Beispiel Vertigo, ein frischer Superhit und toller Deutschpop gleichzeitig. Ein bisschen Spaßmusik zum Feierabend von Britney Spears. Oops, I did it again. Dann haben wir gleich Lenny Kravitz noch mit dabei. Direkt nach dem, ja, schon erfolgreichsten Doppelpack der Dance-Szene, David Guetta und Sia zusammen. Beautiful People. So klingt sie. 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Super.

0: Der Montagabend im Messer-Wieland. Ihr kommt gerade vielleicht nach dem Einkaufen nach Hause oder fahrt gerade nochmal schnell zum Supermarkt. Und die Chance ist relativ groß, dass da im Einkaufswagen dann eine von den mittlerweile vielen Eigenmarken der Supermärkte drin liegt. Denn weil alles so teuer geworden ist, boomen die immer mehr Markenprodukte. Die werden immer öfter im Regal gelassen, hat das Marktforschungsinstitut YouGov herausgefunden. SAW-Kollege Julian Diegler, du hast ja die Zahlen mal genauer angeschaut.
1: Vor allem jüngere Menschen sehen kaum noch einen Unterschied zwischen Eigenmarken und großen bekannten Herstellern. Diese Tendenz gibt es insgesamt, heißt es im YouGov-Report. Verbrauchern schmecken die Eigenmarken oft genauso gut und sie bieten eben ein besseres Preis-Leistungs-Verhältnis. Gestiegene Preise haben das Image vieler Markenhersteller angekratzt. Man muss aber auch dazu sagen, auch Eigenmarken sind teurer geworden, aber nach wie vor günstiger als Markenprodukte.
0: Jetzt hat man ja manchmal das Gefühl, ja, schmeckt vielleicht so ein bisschen anders, aber es gibt qualitative Unterschiede zwischen den günstigen Eigenmarken und den Markenprodukten? Wahrscheinlich eher nicht so, oder?
1: Mittlerweile kaum noch. Die Verbraucherzentrale hat mir erklärt, dass in Tests No-Name-Produkte genauso gut oder manchmal sogar besser abschneiden als Markenprodukte. Das hängt zwar vom konkreten Produkt ab, unterm Strich können Eigenmarken in Sachen Qualität aber auf jeden Fall mithalten. Es kann auch vorkommen, dass Eigenmarken und Markenprodukte sogar im selben Werk produziert werden. In ihrer Rezeptur und bei den Zutaten können sie sich aber trotzdem leicht unterscheiden.
0: Also viele Marken haben ordentlich was draufgepackt in Sachen Preis. Ja, dann halt tschüss, sagen viele Verbraucher und Verbraucherinnen und greifen immer öfter zu Eigenmarken beim Einkaufen. So, jetzt hier nochmal kurz auf die Straßen. Der Radio SAW Verkehrsservice. Vorsicht auf der A2 Richtung Dortmund zwischen Garbsen und Wunsdorf-Lute. Da liegt eine Schaufel auf der Fahrbahn. Ob Eigenmarke oder Markenware. Keine Ahnung. A2 Richtung Dortmund zwischen Garbsen und Wunsdorf-Lute. Vorsicht, eine Schaufel.
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0: halb acht. Der Radio SAW Verkehrsservice, der schnellste im SAW-Land. A2 Richtung Hannover zwischen Wollin und Thesen, eine halbe Stunde Stau. Dann A14 Richtung Dresden in der Auffahrt Magdeburg-Stadtfeld. Vorsicht, da steht ein kaputter PKW. Und die B189, die ist in beiden Richtungen in Höhe Abzweig nach Großschwechten, nach Unfall noch immer dicht, Umfahrt weiträumig. Die Flitzerblitzer auf der A2 Richtung Berlin, Höhe Allerengersleben. Dann aufpassen auf der A9 Richtung Berlin, Höhe Raststätte Köckern. A14 Richtung Schwerinhöhe Lüderitz, dann A36 Richtung Braunschweig, Höhe Wernigerode Nord. B4 zwischen Bad Harzburg und Torfhaus, auf der B6N zwischen Trinum und Großpraschleben, auf der B71 am Ortsausgang Haldensleben Richtung Magdeburg. In Halle, Gimritzer Damm, Eislebener Straße und Böllberger Weg. In Dahlen auf der Hauptstraße beidseitig und in Blankenburg, Neue Halberstädter Straße. So, wenn da irgendwas fehlt oder schon wieder irgendwas weg ist, dann ruft gern durch, kostenfrei an der Radio SAW Service Hotline 0800 1630 630 oder mal schnell eine WhatsApp schicken, die Nummer auf radio-saw.de. Danke, gute Fahrt durchs SAW-Land. Aktuelle Temperaturen Flötz bei Zerbst 22 Grad. So langsam tasten sich die Schauer ran ans SAW-Land im Westen. Vereinzelt kann es vor allem Richtung Harz schon mal so ein bisschen nass werden. Geht nachts so weiter bei Temperaturen zwischen 17 und 14 Grad. Im Harz liegen die Nachttemperaturen so um die 12 Grad. Morgen ist es so wie heute. Sonne am ehesten mal erste Tageshälfte. Nachmittags wieder dicke Wolken, Regen, eventuell mal ein Gewitter bei 19 bis 22 Grad.
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0: Schönen Feierabend euch. Jetzt mit Regard, Ride It.

Ein Rekord ist schon was Schönes, aber hey, nicht unbedingt, wenn es um Flitzerblitzer geht. Hier ist Radio SAW von 3 bis 3. Alle von euch, die in letzter Zeit mal den Magdeburger Ring lang gefahren sind, ihr wisst es, ja, da gibt es Behelfsbrücken, Baustellenabschnitte und dementsprechend immer wieder Tempolimit an bestimmten Stellen. Scheißegal, hat sich ein Transporterfahrer jetzt gedacht und ist mit 151 km/h durch eine der Brückenbaustellen gerast. Dort war eigentlich 60, also schlanke 91 km/h drüber. Naja gut, wenn einem 800 Euro Bußgeld und 3 Monate Fahrverbot egal sind, dann kann man das schon mal machen. Also bitte, fahrt ordentlich in den Feierabend, ihr Räuber, und gleich auf dem Beifahrersitz der Kollege Ingolf Kloss, der übernimmt hier nämlich ab 8. Ich bin Sven Bornschein, schönen Montag im SAW-Land.

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2: Ich bin Mia Hin. Guten Abend. Bringt die Fußball-WM in Nordamerika den deutschen Handel zum Jubeln? Die Branche hofft trotz der aktuell eher mäßigen Kauflaune auf gute Geschäfte. Und Stefan Hertel vom Handelsverband erwartet, dass die Zeitverschiebung kein Problem ist. Er sagte uns,
3: die Anschlusszeiten der deutschen Nationalmannschaft in der Vorrunde sind ja relativ zivil für die Verhältnisse, die andere Nationen mit ihren Anschlusszeiten in den USA haben. Insofern glaube ich, haben wir es ganz gut getroffen. Wenn es um 19 Uhr losgeht, kann man sehr gut gemeinsam grillen vorher. Da hoffen wir schon drauf, dass dann nach wie vor die positiven Effekte spürbar sein werden.
2: Heute bezieht die deutsche Fußballnationalmannschaft ihr Teamquartier im US-Bundesstaat North Carolina. Zum WM-Auftakt geht's am Sonntag gegen Curaçao. Beim großen Stromausfall in Reutlingen gehen die Behörden von Brandstiftung aus. Innenminister Hagel spricht von einer vorsätzlichen Tat. Staatsschutz und Antiterrorzentrum beim Landeskriminalamt ermitteln. Reutlingens Oberbürgermeister Thomas Keck hat den Vorfall scharf verurteilt.
4: Wenn es dann an so Sachen geht wie Klinikum, Beatmungspatienten etc., wenn es also wirklich radikal ans Leben anderer Menschen geht, das ist unverzeihlich und deshalb ist es gerechtfertigt, hier wirklich alles zum Einsatz zu bringen, um die Urheber zu ermitteln und ihrer gerechten Strafe zuzuführen.
2: Die Stadtwerke arbeiten gerade daran, dass auch die letzten Haushalte wieder mit Strom versorgt werden. In der Spitze waren 20.000 Haushalte betroffen. Die Bundesregierung entscheidet Ende des Monats über eine Verlängerung des Tankrabatts, also kurz bevor er ausläuft. Bislang ist die Koalition zufrieden, wie die Steuersenkung klappt. Auch das IFO-Institut sagt, der Rabatt kommt an. Eine Verlängerung sehen die Experten aber kritisch, weil vor allem Vielfahrer profitieren. Aus Stuttgart 21 wird wohl eher Stuttgart 31. Bei dem milliardenteuren Bahnprojekt gibt's weitere Verzögerungen. Deswegen verschiebt die Deutsche Bahn die Eröffnung auf Ende 2031, berichtet die FAZ. Grund sind demnach Probleme bei der Technik. Viele Sportler und Prominente gratulieren Alexander Zverev zum ersten Grand-Slam-Sieg seiner Karriere. Das hast du dir verdient, schreibt zum Beispiel Paris-Rekord-Champion Rafael Nadal. Und Glückwünsche kommen auch von Grand-Slam-Siegerin Angelique Kerber, Fußballer Thomas Müller und Kanzler Friedrich Merz. Die nächsten Nachrichten in einer Stunde.
5: Guten Abend. 8:03. Der Radio-SAW-Verkehrsservice, der schnellste Messe WLANs. Die A7 ist Richtung Kassel, zwischen dem Dreieck Hannover Süd und Hildesheim-Dristenstedt nach einem Unfall gesperrt. Letzte freie Abfahrt ist Dreieck Hannover Süd. A2 Richtung Hannover, zwischen Wollin und Ciesa 15 Minuten stockend. Die A71 ist Richtung Erfurt, vor dem Schmücketunnel wegen Bauarbeiten gesperrt. Letzte freie Abfahrt ist Heldruhe. Die Flitzerblitzer stehen auf der A2 Richtung Berlin, Höhe Allerengersleben. A9 Richtung Berlin, Höhe Raststätte-Köckern. A14 Richtung Schwerin, Höhe Lüderitz. A36 Richtung Braunschweig, Höhe Wernigerode-Nord. B4 zwischen Bad Harzburg und Torfhaus. B6N zwischen Trinum und Großpaschlin. B71 Ortsausgang Haldensleben Richtung Magdeburg. In Halle, Gimritzer Damm, Eislebener Straße und Büllberger Weg. In Dahlen Hauptstraße beidseitig und in Blankenburg Neue Halberstädter Straße. Und falls er sagt, die stehen jetzt nicht mehr oder es ist was Frisches dazugekommen. Sag doch bitte Bescheid. Die kostenfreie Service-Hotline 0800 1630 630. WhatsApp geht auch. Die Nummer radiosaw.de. Dankeschön. Wir wünschen euch eine gute Fahrt durchs SAW-Land. Ich hoffe, ihr konntet so ein bisschen das Wetter heute genießen. War ja recht angenehm, ja? Nochmal 26, 27 Grad. Alten Klitsche bei Jericho, jetzt zum Feierabend 21 Grad. Heute Nacht 17 bis 14 und da kommt was aus dem Westen, nämlich ein Regengebiet. Morgen der Dienstag, erstmal sonnig, dann kommen die nächsten dicken Wolken und dann nachmittags wieder mal Schauer und Gewitter. Windig 19 bis 22, Mittwoch ähnlich bis 21 Grad. Vielleicht noch ein bisschen früh, aber wir geben euch jetzt schon mal süße Träume. Sweet Dreams, dieser 90er von La Bouche, haben für euch auch Bruno Mars, I Just Might. Jetzt die Frau, die man nun als die reichste Musikerin aller Zeiten bezeichnen kann. war. Aber irgendwie gönnt man es ja Taylor Swift. Ich meine, nach ihrer letzten Tour hat sie mal jedem einzelnen Crewmitglied nochmal einen fetten Bonus obendrauf gezahlt. Das waren immerhin 2000 Mitarbeiter. 200 Millionen US-Dollar, nochmal so extra. Heißt, selbst der LKW-Fahrer hat nochmal 100.000 obendrauf bekommen, plus persönlich handgeschriebener Brief von Taylor Swift, Anti-Hero. Super.

0: Falls ihr euch fragt, was damals Mr. Frank Farian, ihr wisst schon, Milli Vanilli und so, ne? Der große Betrug, ja, was der in den 90ern gemacht hat, der hat dann Musik produziert. Zum Beispiel auch diesen Song hier, La Bouche Sweet Dreams. Aber da war dann wirklich alles echt. Und natürlich auch die großartige Stimme von Melanie Thornton. Hier ist Radio SAW und immer noch sind das wirklich nur Gerüchte. Und das schon seit 2 Monaten. Es gibt immer noch keine offizielle Bestätigung, dass Ed Sheeran nächstes Jahr 4 Konzerte auf dem Berliner Tempelhofer Feld gibt. Wenn es feststeht, sag mal Bescheid. Ihr habt mir mal versucht vorzustellen, wie denn Ed Sheeran damals in der Schule so war. So ein kleiner Schwerenöter oder ein kleiner Streber?
1: Ein bisschen von beiden. Ich war zwar kein Schwerenöter, aber ich habe viel Unfug gemacht mit der Clique, in der ich war. Schule ist eben nur Schule. Man hängt mit seinen Freunden rum. So habe ich das gesehen.
0: So, Ed Sheeran, Eyes Closed. Aber jetzt für euch. 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Abends.

20.30 Uhr. Der Radius-AW Verkehrsservice, der schnellste Messerwelands. A2 Richtung Hannover zwischen Wollin und Ziesa, 15 Minuten stockend. Nochmal eine Viertelstunde obendrauf im weiteren Verlauf zwischen Thesen und Burgost an der nächsten Baustelle. Die A9 ist Richtung Berlin zwischen Belitz und Belitz-Heilstätten wegen Bauarbeiten. Bis morgen früh um 5 gesperrt, eine Umleitung ab Belitz. Und die A71 ist Richtung Erfurt zwischen Schmücketunnel bzw. vor dem Schmücketunnel wegen Bauarbeiten gesperrt. Letzte freie Abfahrt hier ist Heldrungen. Da stehen die Flitzerblitzer. A2 Richtung Berlin, Höhe Allerengersleben. A9 Richtung Berlin, Höhe Raststätte Köckern. A14 Richtung Schwerin, Höhe Lüderitz. A36 Richtung Braunschweig, Höhe Wernigerode-Nord. B4 zwischen Bad Harzburg und Torfhaus. B6N zwischen Trinum und Groß-Paschleben. B71 Ortsausgang Haldensleben Richtung Magdeburg. In Halle Gimritzer Damm, Eislebener Straße und Böllberger Weg. Dahlen, Hauptstraße beidseitig und in Blankenburg, Neue Halberstädter Straße, auch da steht noch einer. Falls ihr noch was entdeckt haben solltet, sagt doch bitte Bescheid. Die kostenfreie Service-Hotline 0800 1630 630. Geht natürlich auch wunderbar per WhatsApp. Die Nummer auf radiosavi.de. Dankeschön. Wir wünschen euch eine gute Fahrt durchs SAW-Land. Moment, noch eine Sofortmeldung kommt hier rein. Vorsicht auf der A7 beide Richtungen zwischen Berghof und Mellendorf, Personen auf der Fahrbahn. Vorsicht auf der A7 beide Richtungen zwischen Berghof und Mellendorf, Personen auf der Fahrbahn. Vorsicht! Immer noch 21 Grad in Schartau bei Burg. Es geht runter auf 17 bis 14 Grad und ja, es sind ein paar Wolken auf dem Weg. Kommen da aus dem Westen, bringen uns ein bisschen Regen mit. Morgen, der Dienstag, geht erstmal wieder schön sonnig los. Später die dicken Wolken, so mit Schauern und Gewittern. Wir kennen das Spiel, ne? Ist ja nichts Neues. 19 bis 22 Grad. Übrigens am Mittwoch ganz ähnlich, bei bis zu 21 Grad. Ein entspannter Uncle Cracker mit seinem Follow Me. Haben wir gleich in der Playlist nach Austies, Angel Eyes. Einen schönen guten Abend.

0: Nach dem Testspiel in Chicago hat unsere Nationalmannschaft heute ihr WM-Quartier bezogen. In Winston-Salem, im US-Bundesstaat North Carolina. Riesiger Hotelkomplex und da soll es unseren Jungs an nichts fehlen. Thomas Bremser, wo genau verbringen die denn jetzt die nächsten Wochen?
1: Im Graylin Estate. Das ist ein schlossähnliches und traditionsreiches Hotel mit großer Parkanlage nebenan. Über 100 Jahre alt, könnte auch in England stehen vom Aussehen her. Und es bietet den Spielern und Bundestrainer Nagelsmann viele Begegnungsstätten.
2: Gewisse Kaffeespots, Speiseraum, Besprechungsräume, aber eben auch die Möglichkeit aufgrund der Größe des Grundstücks mit viel Wald, viel Wiesen außenrum, dass Spieler sich eben auch mal zurückziehen können.
1: Das Graylin Estate liegt ein bisschen abgelegen, hat 85 Zimmer, einen Billardraum und 5 Premium-Suiten mit Kamin und Marmorbad.
0: Boah, klingt doch gut. Werden die Menschen in dem Ort, in Winston-Salem, die Spieler auch mal zu Gesicht bekommen, oder?
1: Also hin und wieder kann ich mir schon vorstellen, dass die da in der Stadt unterwegs sein werden, mal einen Kaffee trinken, im Park spazieren gehen. Das Team wird vielleicht auch mit dem Fahrrad zum Trainingsgelände fahren. Das ist auf dem Campus der Privatuni Wake Forest, so 10 Minuten entfernt. Aber das Hotel selbst ist geblockt natürlich. Auch das Tor zur öffentlichen Parkanlage nebenan wird wohl geschlossen bleiben. Das ist eigentlich immer auf. Wer so schlafen und wohnen will wie die Spieler, kann die Woche nach dem WM-Finale wieder buchen. Das billigste Zimmer liegt umgerechnet bei etwas mehr als 200 Euro die Nacht.
0: Okay. Vielleicht werden ja auch schon nach der Vorrunde spontan ein paar Zimmer frei, aber das wollen wir mal nicht hoffen, ne? Mindestens Halbfinale, Jungs. Mindestens. So. Jetzt geht's von der East Coast rüber zur West Coast, von Winston-Salem in North Carolina nach Los Angeles. 4000 Kilometer nach Hollywood. Gigi D'Agostino

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1: Ich bin Mia Hin. Guten Abend. Nach dem großen Stromausfall in Reutlingen vermuten die Ermittler Brandstiftung. Unter anderem wird geprüft, ob Brandbeschleuniger im Spiel war. Staatsschutz und Antiterrorzentrum ermitteln. Baden-Württembergs Innenminister Manuel Hagel sagt:
2: Wir werden keinen Stein auf dem anderen lassen, um diese Täter zu finden. Und jeder, der sich überlegt, sowas an der kritischen Infrastruktur in Baden-Württemberg zu machen, dem muss klar sein, dass wir alles tun werden, um diesem Terror auch Einhalt zu gebieten und mit aller Härte dagegen vorzugehen.
1: In der Spitze waren 20.000 Haushalte ohne Strom. In den nächsten Stunden sollen auch die letzten Betroffenen wieder am Netz sein. Wird der Tankrabatt nochmal verlängert? Darüber will die Bundesregierung entscheiden, kurz bevor die Steuersenkung Ende des Monats ausläuft. Bislang ist die Koalition zufrieden, wie die Steuersenkung klappt. Ein Regierungssprecher sagt, der Rabatt wirkt. Ein gemeinsamer Kampfjet von Deutschland und Frankreich. Den wird es nicht geben. Berlin und Paris haben das Projekt jetzt nach langen Streitigkeiten gestoppt. Fabian Hoffmann berichtet.
3: Sowohl Kanzler Merz als auch Frankreichs Präsident Macron sind zu dem Schluss gekommen, dass die entsprechenden Firmen nicht zusammenfinden. Da gab es immer wieder Zoff, wer den Hut bei der Entwicklung aufhat. Eigentlich sollte der Kampfjet ab 2040 das Rückgrat der deutsch-französischen Luftverteidigung sein und ältere Modelle ablösen. Unterschiedliche Waffensysteme und andere Technik sollen weiter europäisch vernetzt bleiben.
1: Bringt die Fußball-WM in Nordamerika den deutschen Handel zum Jubeln? Die Branche hofft auf einen Milliardenumsatz. Bei der Heim-EM vor 2 Jahren waren es 3,8 Milliarden Euro. Fürs DFB-Team wird's jetzt so langsam ernst. Die Mannschaft bezieht heute ihr WM-Quartier im US-Bundesstaat North Carolina. Wer in Südeuropa Urlaub macht, kann oft deutlich sparen. Am billigsten sind Nordmazedonien und Bulgarien, sagt das Statistische Bundesamt. Dort kosten Hotel und Restaurant nur etwa halb so viel wie in Deutschland. In Nordeuropa ist es dagegen meist teurer. Spitzenreiter ist Island zusammen mit der Schweiz. Die nächsten Nachrichten in einer Stunde.
4: Guten Abend. 9:02, der Radio SAW Verkehrsservice, der schnellste im SAW-Lands. A2 Richtung Hannover zwischen Thesen und Burg Ost, stockend, 15 Minuten, weil hier gebaut wird. Die A9 ist Richtung Berlin zwischen Beelitz und Beelitz-Hallstätten-Wilken, Bauarbeiten bis morgen früh um 5 gesperrt, eine Umleitung geht ab Beelitz. Die A71 ist Richtung Erfurt vor dem Schmücketunnel wegen Bauarbeiten gesperrt, letzte freie Abfahrt ist Heldrungen. Rüber nach Leipzig-Mockau. Die Taucher Straße ist zwischen Kieler und Thekler Straße wegen eines Polizeieinsatzes gesperrt. Und Felgeleben, Wiener Platz bis Lange Straße, da gibt's eine Bahnschranke und die öffnet nicht mehr. Die Kollegen sind auf dem Weg und kümmern sich. Die Flitzerblitzer. A2 Richtung Berlin, Höhe Allerengersleben. A9 Richtung Berlin, Höhe Raststätte Köckern. A36 Richtung Braunschweig, Höhe Wernigerode Nord. Auf der B4 zwischen Bad Harzburg und Torfhaus. B71 Ortsausgang Haldensleben Richtung Magdeburg. In Halle, Gimmeritzer Damm, Eislebener Straße und Böllberger Weg. Und dann steht da noch einer in Blankenburg. Neue Halberstädter Straße. Falls ihr auch noch was entdeckt haben solltet, ein Flitzerblitzer oder ein Stau, ruft doch gerne an. Die kostenfreie Service-Hotline 0800 1630. 630. Oder ihr macht das Ganze per WhatsApp. Die Nummer radiosaw.de. Dankeschön. Wir wünschen euch eine gute Fahrt durchs SAW-Land. Das war doch schön heute. Immer noch sind es 20 Grad in Miltern bei Tangermünde. Wir dürfen uns aber an diese Temperaturen nicht gewöhnen, die wir heute hatten, so 26, 27 Grad. Die nächsten Tage sind wir da doch einiges drunter. Heute Nacht 17 bis 14 Grad, auf dem Brocken 6 Grad. Morgen der Dienstag. Erst die Sonne und dann kommen die Wolken. Die bringen dann wieder Schauer und einzelne Gewitter. Auch das ist so ein Spiel, das wir aus der letzten Woche kennen. Windig 19 bis 22 Grad und genau da pegeln wir uns die nächsten Tage ein. Macht nicht nur Musik, kennt sich auch gut aus mit Fußball. Michael Schulte, was er denn denkt, wie weit wir jetzt kommen bei der WM, wird er uns gleich erzählen. Und sein 5 AM haben wir in der Playlist. Auch brandneue Musik von David Guetta und Jennifer Lopez. Save Me Tonight. Kommt nach einer Band, die wir euch im Sommer nach Halle holen. One Republic zusammen mit Timbaland. Apologize nach Sophie and the Giants. Super.

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0: alle paar Jahre hören wir dann doch mal wieder was Neues von Jennifer Lopez. In diesem Fall zusammen mit David Guetta, Save Me Tonight. Heute in einer Woche ist das wahrscheinlich das große Thema, wie wir uns denn geschlagen haben gegen Curaçao bei der Fußball-Weltmeisterschaft. Denn jetzt am Donnerstag geht's los und am Sonntag dann unser erstes Spiel. Michael Schulte, du Fußballexperte, deine Prognose?
1: Ich glaube, wir werden nicht Weltmeister. Dafür sind wir gerade zu unbeständig und zu wackelig. Dafür sind dann die Franzosen, die Spanier einfach zu gut aktuell. Also kann ich mir nicht vorstellen. Es wäre eine große Überraschung. Ich würde es mir natürlich wünschen, dass wir weit kommen, dass wir da wieder schöne, viele spannende Spiele haben. Aber irgendwas passt da gerade noch nicht so ganz zusammen.
0: Aber trotzdem wird er sich alles ganz in Ruhe anschauen. Spielt doch kein einziges Konzert während der Fußball-Weltmeisterschaft. Erst danach geht's dann wieder los im Juli. Und nächstes Jahr kommt er dann auch mal wieder zu uns ins SRW-Land. 18. Februar Leipzig, 19. Februar nach Hannover. Sein 5 a.m. Michael Schulte, den gibt's gleich nach Glass Animals. Radio SRW von 8 bis Mitternacht.

Der Radio-SAW-Verkehrsservice mit einer Sofortmeldung für die A9. Und zwar in Richtung Berlin zwischen Schleiz und Dittersdorf sind Personen auf der Fahrbahn. Vorsicht auf der A9 Richtung Berlin zwischen Schleiz und Dittersdorf.

genau. Nabitz. 21.30 Uhr. Der Radio-SAW Verkehrsservice. Der schnellste Messer WLANs. A2 Richtung Hannover. Zwischen Thesen und Burgost 15 Minuten stockend. Hier wird gebaut. Die A9 ist Richtung Berlin zwischen Belitz und Belitz-Heilstätten wegen Bauarbeiten bis morgen früh um 5 gesperrt. Umleitung ab Belitz. Die A71 ist Richtung Erfurt vor dem Schmücketunnel wegen Bauarbeiten gesperrt. Letzte freie Abfahrt ist Heltrugen. Leipzig-Mockau. Hier ist die Taucherer Straße zwischen Kieler und Tegeler Straße wegen eines Polizeieinsatzes gesperrt. Felgeleben. Wiener Platz bis Lange Straße. Die Bahnschranke hier öffnet nicht mehr. Die Kollegen kümmern sich. Die Flitzerblitzer auf der A2 Richtung Berlin, Höhe Allerengersleben. A9 Richtung Berlin, Höhe Raststätte Köckern. A36 Richtung Braunschweig, Höhe Wernigerode Nord. B4 zwischen Bad Harzburg und Torfhaus. B71 Ortsausgang Haldensleben Richtung Magdeburg. Halle, Gimritzer Damm, Eislebener Straße und Böllberger Weg. Und dann steht da noch einer in Blankenburg, Neue Halberstädter Straße. Das war's. Habt ihr vielleicht noch was gesehen? Flitzerblitzer oder Staus? Ruft uns gerne an, die kostenfreie Service-Hotline 0800 1630 630. WhatsApp geht auch. Die Nummer radiosav.de. Wir wünschen euch eine gute Fahrt durchs SAW-Land. War heute nochmal schön, aber morgen ist es dann wieder mal, na wir kennen das, ein bisschen durchwachsen. Ne? Aktuell in Storkau bei Weißenfels 20 Grad. Heute Nacht geht's runter auf 17 bis 14, morgen 19 bis 22. Erst die Sonne, dann die Wolken und die Schauer morgen Nachmittag.

Oh ja, auch so ein Gänsehautmoment im Film, als Michael Jackson Billie Jean performt und dabei zum ersten Mal den Moonwalk präsentiert und alle drehen total durch. Ja, hab mir jetzt gestern abends den Film endlich mal angeguckt und es ist echt unfassbar, wie gut Jafar Jackson seinen Onkel spielt. Ne? Gibt ja mehrere Szenen, wo er ihn wirklich perfekt imitiert. Das ist faszinierend. Ich weiß ja nicht, wie es euch ging, aber die 2 Stunden vergingen wie im Flug. Und als dann plötzlich Schluss war, dachte ich so, echt, das war's schon? Hätte ruhig noch 2 Stunden länger gehen können, oder? Teil 2 kommt, steht jetzt offiziell fest, aber das war ja auch klar. Teil 1 hört ja schließlich 1988 auf und danach passierte ja dann doch noch so einiges, auch weniger Schönes. Dreharbeiten sollen eventuell noch dieses Jahr starten, vermutlich aber 2027 und frühestens 28 kommt dann Michael Teil 2 ins Kino. Hier bei uns im SAW-Land wird jetzt schon gedreht und zwar in Mangelsdorf im Jerichoer Land. Was genau, hört ihr morgen früh in Radio SAW Muckefunk.

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1: Ich bin Gisa Weber. Guten Abend. Nach dem großen Stromausfall in Reutlingen vermuten die Ermittler Brandstiftung. Unter anderem wird geprüft, ob Brandbeschleuniger im Spiel war. Staatsschutz und Antiterrorzentrum ermitteln. Baden-Württembergs Innenminister Manuel Hagel sagt:
2: Wir werden keinen Stein auf dem anderen lassen, um diese Täter zu finden. Und jeder, der sich überlegt, sowas an der kritischen Infrastruktur in Baden-Württemberg zu machen, der muss klar sein, dass wir alles tun werden, um diesem Terror auch Einhalt zu gebieten und mit aller Härte dagegen vorzugehen.
1: In der Spitze waren 20.000 Haushalte ohne Strom. In den nächsten Stunden sollen auch die letzten Betroffenen wieder am Netz sein. Wird der Tankrabatt noch einmal verlängert? Darüber will die Bundesregierung entscheiden, kurz bevor die Steuersenkung Ende des Monats ausläuft. Mittlerweile kommt der Tankrabatt an den Zapfsäulen an, heißt es vom IFO-Institut. Die Experten halten trotzdem nicht viel davon. Anne Brauer mit den Einzelheiten.
3: Laut der IFO-Auswertung ist Diesel durch die Steuererleichterung im Mai rund 12 Cent pro Liter günstiger gewesen. Beim Liter Super sind es 15 Cent. Aus Sicht der Wirtschaftsexperten sollte der Tankrabatt aber trotzdem nicht verlängert werden, weil A, auch ordentlich Geld bei den Mineralölkonzernen hängen bleibt und B, weil der Tankrabatt vor allem Vielfahrern mit Spritschluckern hilft und damit nicht den richtigen Anreiz setzt, nämlich den Sprit zu sparen.
1: Der Iran hat seine Angriffe auf Israel vorerst für beendet erklärt. Bedingung sei aber, dass auch Israel seine Angriffe auf die Hisbollah-Miliz im Libanon beendet, heißt es in einer Erklärung. US-Präsident Trump hat inzwischen beide Seiten aufgefordert, die erneuten gegenseitigen Angriffe zu stoppen. Wer in Südeuropa Urlaub macht, kann oft sparen. Am billigsten sind Nordmazedonien und Bulgarien, sagt das Statistische Bundesamt. Dort kosten Hotel und Restaurant nur etwa halb so viel wie in Deutschland. In Nordeuropa ist es dagegen meist teurer. Spitzenreiter ist Island zusammen mit der Schweiz. Bei einem schweren Erdbeben sind auf den Philippinen mehr als 30 Menschen ums Leben gekommen. Mehr als 130 wurden verletzt. Das Beben hatte eine Stärke von 7,8. Wegen einer Tsunami-Warnung wurden auch mehrere Küstenregionen heute Morgen evakuiert. Viel Grün, viel Ruhe, beste Trainingsbedingungen. Die deutsche Fußballnationalmannschaft hat ihr WM-Quartier im US-Bundesstaat North Carolina bezogen. Das DFB-Team kommt in Winston-Salem unter. Von dort aus reist die Mannschaft zu ihren Spielen. Am Sonntag geht es in Houston, Texas gegen Curaçao. Die nächsten Nachrichten in einer Stunde.
4: Guten Abend. 3:50, der Radio-SAW-Verkehrsservice, der schnellste Messerbilanz. A2 Richtung Hannover, zwischen Thesen und Borg Ost, 15 Minuten stockend, hier wird's gebaut. Die A9 ist Richtung Berlin, zwischen Beelitz und Beelitz-Heilstätten wegen Bauarbeiten, bis morgen früh um 5 gesperrt, Umleitung ab Beelitz. Die A71 ist Richtung Erfurt, vor dem Schmücketunnel, wegen Bauarbeiten gesperrt, letzte freie Abfahrt ist Heldruge. Rüber nach Leipzig-Mockau, die Taucherer Straße ist zwischen Kieler Straße und Teklaer Straße wegen eines Polizeieinsatzes gesperrt und die Bahnschranke öffnet immer noch nicht. In Felgeleben, Wiener Platz bis Lange Straße. Kollegen sind schon längst da und kümmern sich. Die Blitzer. Auf der A2 Richtung Berlin, Höhe Allerengersleben. A9 Richtung Berlin, in Höhe Raststätte-Köckern. A36 Richtung Braunschweig, Höhe Wernigerode-Nord. B4 zwischen Bad Harzburg und Torfhaus. B71 Ortsausgang Haldensleben Richtung Magdeburg und frisch reingekommen. B81 Richtung Halberstadt, Höhe Egeln, hat uns Silke per WhatsApp geschickt. Dankeschön. In Halle, Gimritzer Damm, Eislebener Straße und Böllberger Weg. Und dann steht da noch einer in Blankenburg, Neue Halberstädter Straße. Wenn ihr auch noch was sehen solltet, Flitzerblitzer oder Staus, ruft doch gerne an. Die kostenfreie Service-Online 0800 1630 630. WhatsApp geht auch. Die Nummer findet ihr auf radiosurvey.de. Dankeschön. Wir wünschen euch eine gute Fahrt durchs SAW-Land. Immer noch sind es 20 Grad in Mützel bei Gentin. 17 bis 14. Und aus dem Westen schon mal so ein paar dickere Regenwolken. Morgen der Dienstag. Wir gucken raus und denken uns, ach schön, Sonne scheint, bleibt ja hoffentlich den ganzen Tag so. Nee, später kommen die Wolken mit Schauern und Gewittern. Und windig ist es dann mal wieder, 19 bis 22 Grad. 90er Sounds, die Blatter und Gang, The Bad Touch. Spiel bei euch. Neulich in Dresden, mehrere Gigs, gleich im Radio. Die Purple Disco Machine, Tino Piontek, zusammen mit Hertz, Wonderful Life, kommt nach dem Rack and Bone Man. Was eine Stimmung.

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1: Der Radius sowie Verkehrsservice mit einer Sofortmeldung. A38 Richtung Göttingen. Zwischen Sangerhausen West und dem Rastplatz Hellmetall ein totes Reh auf der rechten Spur und jetzt eine ungesicherte Unfallstelle auf dem Standstreifen. Vorsicht, A38 Richtung Göttingen. Zwischen Sangerhausen West und Rastplatz Hellmetall.

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Jetzt für euch Leonie.

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Guten Abend. 22.30 Uhr, der Radio-Sobby Verkehrsservice, der schnellste Messerwähler. A2 Richtung Hannover, zwischen Thesen und Burg Ost, 15 Minuten stockend. Hier wird gebaut. Die A9 ist Richtung Berlin, zwischen Beelitz und Beelitz-Heilstätten. Wegen Bauarbeiten bis morgen früh um 5 gesperrt, Umleitung ab Beelitz. A38 Richtung Göttingen, zwischen Sangerhausen West und Rastplatz Helmetal. Immer noch ein totes Reh auf der rechten Spur und eine Unfallstelle auf dem Standstreifen. Die A71 ist Richtung Erfurt, vor dem Schmücketunnel wegen Bauarbeiten gesperrt. Letzte freie Abfahrt ist Heldrungen. Leipzig-Mockau, Taucher Straße. Zwischen Kieler und Thekla Straße jetzt die Sperrung wegen eines Polizeieinsatzes und immer noch die Bahnschranke, die nicht öffnet, in Felgeleben. Wiener Platz bis Lange Straße. Die Kollegen kümmern sich drum, dass es bald wieder funktioniert. Jetzt haben wir noch die Flitzerblitzer auf der A2 Richtung Berlin, Höhe Allerengersleben. A9 Richtung Berlin, Höhe Raststätte Köckern. A36 Richtung Braunschweig, Höhe Wernigerode Nord. B4 zwischen Bad Harzburg und Torfhaus. B71 Ortsausgang Haldensleben Richtung Magdeburg und B81 Richtung Halberstadt in Höhe Egeln. In Halle Gimritzer Damm, Eislebener Straße und Böllberger Weg. Und in Blankenburg steht noch einer in der neuen Halberstädter Straße. Falls ihr auch noch was entdecken solltet, sagt doch bitte Bescheid. Die kostenfreie Service-Hotline 0800 1630 630. Funktioniert natürlich auch per WhatsApp. Die Nummer auf radiosowie.de. Dankeschön. Wir wünschen euch eine gute Fahrt durchs SAW-Land. Morgen wird es wieder schön sonnig, aber es bleibt jetzt nicht den ganzen Tag so und wird auch nicht so warm wie heute. Das können wir schon mal sagen. Momentan 18 Grad in Oranienbaum bei Dessau. Es geht runter auf 17 bis 14, auf dem Brocken bis 6 Grad. Und morgen dann erst die Sonne, dann die Wolken. So kennen wir das. Die Wolken wieder verbunden mit Schauern und einzelnen Gewittern. Windig ist es dann auch. 19 bis 22 Grad. Mittwoch ähnlich. 16 bis 21 Grad. So, bald geht's ab ins Bett. Das müssen wir aber vorher noch beziehen. Das machen wir gleich. Vorher gibt's brandneue Musik für den Sommer 2026. Kygo und Khalid und Griffin, Save My Love, kommt nach Bon Jovi und Lieblingsmusik von Billie Eilish, Birds of a Feather. Abends.

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1: Kygo featuring Khalid und Griffin. Save my love.

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1: Oh, das finde ich immer furchtbar. So abends todmüde ins Bett gehen und feststellen, verdammt, das Bett ist noch gar nicht bezogen. Ja? Eine lästige Aufgabe im Haushalt. Und ich glaube, da gibt es auch keine zwei Meinungen. Dieses fürchterliche Gefummel, das umso länger dauert, je größer die Matratze ist. Und wenn wir dann auch noch ein Doppelbett haben und ein ganz großes Lack draufziehen wollen, steht man immer wieder vor der Frage, wie rum ist denn jetzt richtig? Thorsten Rössler weiß es, seit seine Frau es ihm verraten hat.
2: Diese riesigen Spannbettlagen sind ja nicht ganz quadratisch und das ist das Doofe daran. Eine Seite ist etwas länger als die andere, so wie auch die Liegefläche, die ja in der Regel auch länger als breit ist. Wie das Lack nun richtig rum drauf passt, müsst ihr nicht unbedingt mit einem Zollstock nachmessen. Das habe ich manchmal so gemacht, wirklich. Nein, die Textilindustrie hat uns einen kleinen Denkzettel geschenkt. Dieses Etikett muss vom Fußende aus gesehen rechts oben oder links unten auf die Matratze. Am besten, ihr fangt damit an, dann diagonal an der Ecke gegenüber weitermachen, dann die beiden übrigen Ecken und den Rest so drüber ziehen. Ihr wisst schon, ich schwitze schon wieder, wenn ich bloß dran denke.
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3: Ich bin Gisa Weber. Guten Abend. Beim großen Stromausfall in Reutlingen gehen die Behörden von Brandstiftung aus. Innenminister Manuel Hagel spricht von einer vorsätzlichen Tat. Staatsschutz und Antiterrorzentrum beim Landeskriminalamt ermitteln. Reutlingens Oberbürgermeister Thomas Keck hat den Vorfall scharf verurteilt.
4: Wenn es dann an so Sachen geht wie Klinikum, Beatmungspatienten etc., wenn es also wirklich radikal ans Leben anderer Menschen geht, das ist unverzeihlich und deshalb ist es gerechtfertigt, hier wirklich alles zum Einsatz zu bringen, um die Urheber zu ermitteln und ihrer gerechten Strafe zuzuführen.
3: Die Stadtwerke arbeiten daran, dass auch die letzten Haushalte wieder mit Strom versorgt werden. In der Spitze waren 20.000 Haushalte betroffen. Die Bundesregierung will Ende des Monats entscheiden, ob der Tankrabatt verlängert wird. Also kurz bevor die Steuersenkung ausläuft. So wie der Tankrabatt bislang läuft, ist die Koalition zufrieden. Regierungssprecher Stefan Cornelius sagt:
5: Wir stellen fest, dass die Benzinpreise sich nach unten bewegen, dass der Tankrabatt erstens wirkt und dass zweitens auch die Marktkräfte wieder stärker wirken. Und das beobachten die Bundesregierung mit Wohlwollen.
3: Auch das IFO-Institut sagt, dass der Rabatt mittlerweile an den Zapfsäulen ankommt. Die Experten wollen aber dennoch nicht, dass er verlängert wird. Denn er hilft vor allem Vielfahrern mit Spritschluckern. Der Iran hat angekündigt, seine Angriffe auf Israel zunächst wieder einstellen zu wollen. Unter der Bedingung, dass auch Israel seine Angriffe auf die Hisbollah-Miliz im Libanon stoppt. Die ersten gegenseitigen Angriffe beider Länder seit 2 Monaten hatten international für Besorgnis gesorgt. Die geplante Steuerreform soll für eine Entlastung von mindestens 500 Euro im Jahr sorgen. Das sagt Bundesarbeitsministerin Baas. Ansonsten könne man sich die Reform auch sparen, so Baas in der ARD. Die Bundesregierung plant eine Reform der Einkommenssteuer, um kleine und mittlere Einkommen zu entlasten. Viel Grün, viel Ruhe, beste Trainingsbedingungen. Die deutsche Fußballnationalmannschaft hat ihr WM-Quartier im US-Bundesstaat North Carolina bezogen. Das DFB-Team kommt in Winston-Salem in einem schlossähnlichen Hotel unter, was früher ein Landgut war. Von dort aus reist die Mannschaft zu ihren Spielen. Das erste Mal am Wochenende. Am Sonntag geht es in Houston, Texas gegen Curaçao. Die WM startet bereits am Donnerstag mit der Partie von Co-Gastgeber Mexiko gegen Südafrika. Die nächsten Nachrichten in einer Stunde.
6: Guten Abend. 2 Minuten nach 11, der Radio-SAW Verkehrsservice, der schnellste Messer-WLAN. A2 Richtung Hannover, zwischen Thesen und Burg Ost, 15 Minuten stockend, hier wird's gebaut. Die A9 ist Richtung Berlin, zwischen Beelitz und Beelitz-Heilstätten, wegen der Bauarbeiten bis morgen früh 5 Uhr gesperrt, Umleitung ab Beelitz. Die A71 ist Richtung Erfurt, vor dem Schmücketunnel wegen Bauarbeiten gesperrt, die letzte freie Abfahrt Heldrunge. Leipzig-Mockau, immer noch ist die Taucher Straße zwischen Kieler und Thekler Straße gesperrt, wegen eines Polizeieinsatzes. Und immer noch eine Bahnschranke, die nicht öffnet in Felgeleben zwischen Wiener Platz und Lange Straße. Die Kollegen, die kümmern sich. Und hier Blitz wird's auf der A2 Richtung Berlin, Höhe Aller Ingersleben. A9 Richtung Berlin, Höhe Raststätte Köcker. A36 Richtung Braunschweig, Höhe Bernigerode Nord. B4 zwischen Bad Harzburg und Torfhaus. B71 Ortsausgang Haldensleben Richtung Magdeburg. Und B81 Richtung Halberstadt in Höhe Egeln. In Halle, Gimritzer Damm, Eislebener Straße und Böllberger Weg. Und in Blankenburg, Neue Halberstädter Straße. Das war's. Habt ihr noch was gesehen? So ein Flitzerblitzer oder ein Stau? Ruft uns gerne an, die kostenfreie Service-Online 0800 1 630 630. WhatsApp geht auch. Die Nummer auf radiosaw.de. Dankeschön. Wir wünschen euch eine gute Fahrt durchs SAW-Land. Tja, das wird wieder eine Nacht mit Wolken, die so langsam heranrücken und uns dann auch schon mal so ein bisschen Regen bringen. 14 bis 17 Grad. Und der Dienstag, da geht's erstmal wieder sonnig los. Und dann denkt man, ja, ist alles wieder schön. Aber nee, Dann schickt Petrus die nächsten dicken Wolken und am Nachmittag dann wieder Schauer und einzelne Gewitter bei 19 bis 22 Grad. Ähnlich das Spiel dann am Mittwoch. Wie ist das eigentlich, als so ein gefragter DJ, der überall auf der Welt die Platten dreht und jeden Tag woanders ist, kommt man da eigentlich manchmal auch so ein bisschen durcheinander und weiß gar nicht, wo bin ich hier überhaupt? Wir fragen gleich mal alle Farben und spielen sein Baby Goodbye. Kommt nach Hoobastank und Pink. Super.

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0: Der Radius AW Verkehrsservice, eine Sofortmeldung für die A38 Richtung Göttingen zwischen Heidkopftunnel und Deiderode. Ein defektes Fahrzeug auf der Fahrbahn. Vorsicht bitte, A38 Richtung Göttingen zwischen Heidkopftunnel und Deiderode. Vorsicht. Baby Goodbye. Gerade gehört, alle Farben. Immer schön unterwegs als DJ überall in der Welt. In nächster Zeit zum Beispiel auf Mallorca oder im Strandbad Grünau. Mhm. Beim Donauinselfest, beim Perukaville. Und auch gerne mal in Südostasien. Und wenn man da ständig jeden Tag woanders ist, weiß man dann immer genau, wo man ist, sag mal?
1: Also meistens weiß ich, aber gerade bei der Thematik Südostasien, ich bin da schon öfters mal aufgewacht und wusste es nicht, wo ich bin, weil das sind große Städte, die sehen sehr ähnlich aus für jemanden, der da nicht aufgewachsen ist oder wohnt. Und es gab mal eine Situation, bin aufgewacht und ich hatte die letzten Tage, ich hatte 3 Shows oder so in 3 verschiedenen Ländern und ich war super übermüdet und bin aufgewacht und dachte, wo bin ich? Und war wirklich so einen Moment kurz panisch und dann Handys aus. Ich habe dann die Unterlagen von dem Hotel durchsucht, bis ich die Rezeption angerufen habe, um es dann rauszufinden. Ich habe es natürlich nicht so plakativ gefragt wie, wo bin ich? Nein, aber tatsächlich, ich war in Bangkok, ich kam nämlich aus Malaysia gerade, aus Kuala Lumpur. Und wenn man in diesen beiden Städten war und davor, Singapur kam davor, dann merkt man auch diese Ähnlichkeit. Klar, es ist ein anderes Land, andere Sprachen, aber wenn du in großen Hotels bist, dann ist die erste Sprache immer Englisch. Das heißt, du hast auch keine Chance rauszufinden über die Sprache.
0: Ich glaube, in 3 Tagen weiß er ganz genau, wo er ist. Da legt er nämlich auf Mallorca auf. So. Alle Farben. Radio SAW hier von 8 bis Mitternacht mit Jason. Genau der.

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1: Dermot Kennedy, Funeral. 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

Guten Abend. 23.30 Uhr, der Radio-Savi Verkehrsservice, der schnellste im Savi-Land. A2 Richtung Hannover, zwischen Thesen und Burg Ost, 15 Minuten stockend, hier wird's gebaut. Die A9 ist Richtung Berlin, zwischen Beelitz und Beelitz-Haltstätten, wegen Bauarbeiten bis morgen früh um 5 gesperrt, Umleitung geht ab Beelitz. Die A71 ist in Richtung Erfurt, vor dem Schmücketunnel wegen Bauarbeiten gesperrt, hier die letzte freie Abfahrt, Heldrungen. In Leipzig, Mokau, immer noch ein Polizeieinsatz, deswegen ist die Taucherstraße zwischen Kieler und Thekla Straße gesperrt. Und Felgeleben, Wiener Platz bis Lange Straße, immer noch öffnet die Bahnschranke nicht mehr. Die Flitzerblitzer stehen auf der A2 Richtung Berlin, Höhe Allerengersleben. A9 Richtung Berlin, Höhe Raststätte Köckern. A36 Richtung Braunschweig, Höhe Wernigerode Nord. B4 zwischen Bad Harzburg und Torfhaus. B71 Ortsausgang Haldensleben Richtung Magdeburg und B81 Richtung Halberstadt in Höhe Egeln. Halle, Gimmeritzer Damm, Eisleberner Straße, Böllberger Weg und in Blankenburg, Neue Halberstädter Straße. Mehr gibt's gerade nicht. Wenn ihr noch was gesehen haben solltet, einfach eine WhatsApp schicken oder anrufen, die Nummern auf radiosavi.de. Wir wünschen euch eine gute Fahrt durchs SAW-Land. 19 Grad in Bottmersdorf bei Wandsleben. 17 bis 14 Grad. Dicke Wolken kommen, bisschen Regen schon mal in der Nacht. Dann erstmal die Sonne, morgen früh. Und dann irgendwann wieder dicke Wolken, verbunden mit Schauern und einzelnen Gewittern. Windige 19 bis 22 Grad.

Und zwischendurch sind wir immer wieder drin in den 90ern mit Tom Petty. 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Jetzt für euch Medusa. Abends.

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1: Ich bin Gisa Weber. Guten Abend. Nach dem großen Stromausfall in Reutlingen vermuten die Ermittler Brandstiftung. Unter anderem wird geprüft, ob Brandbeschleuniger im Spiel war. Staatsschutz und Antiterrorzentrum ermitteln. Baden-Württembergs Innenminister Manuel Hagel sagt:
2: Wir werden keinen Stein auf dem anderen lassen, um diese Täter zu finden. Und jeder, der sich überlegt, sowas an der kritischen Infrastruktur in Baden-Württemberg zu machen, der muss klar sein, dass wir alles tun werden, um diesem Terror auch Einhalt zu gebieten und mit aller Härte dagegen vorzugehen.
1: In der Spitze waren 20.000 Haushalte ohne Strom. In den nächsten Stunden sollen auch die letzten Betroffenen wieder am Netz sein. Deutschland und Frankreich stoppen ihr gemeinsames Kampfjet-Projekt. Darauf haben sich Kanzler Merz und Präsident Macron geeinigt. Bei dem Projekt gab es immer wieder Streit bei den beteiligten Firmen, etwa wer den Hut bei der Entwicklung aufhat. Eigentlich sollte der Kampfjet ab 2040 das Rückgrat der deutsch-französischen Luftverteidigung sein und ältere Modelle ablösen. Die Grünen kritisieren die Bundesregierung. Co-Chefin Brandner spricht im Ersten von einem außenpolitischen Versagen.
3: Ja, zwischen den Industriellen gab es Schwierigkeiten, aber das ist ja genau der Moment, wo man dann die Politik, wo man Führung braucht, um das trotzdem voranzubringen. Und ich bin fest überzeugt, europäische Verteidigung ohne die deutsch-französische Achse wird es nicht geben.
1: Der Iran hat seine Angriffe auf Israel vorerst für beendet erklärt. Bedingung sei aber, dass Israel seine Angriffe auf die Hisbollah-Miliz im Libanon ebenfalls einstellt, heißt es in einer Erklärung. Seit der vergangenen Nacht hatte es wieder gegenseitige Angriffe vom Iran und Israel gegeben. Es waren die ersten seit Beginn der Waffenruhe im April. US-Präsident Trump hat danach beide Seiten aufgefordert, die Angriffe zu stoppen. Ziel sei weiter, einen Deal für Frieden zu erreichen, so Trump. Die Bundesregierung entscheidet Ende des Monats über eine Verlängerung des Tankrabatts, also kurz bevor er ausläuft. Bislang ist die Koalition zufrieden, wie die Steuersenkung klappt. Auch das IFO-Institut sagt, der Rabatt kommt an. Eine Verlängerung sehen die Experten aber kritisch, weil vor allem Vielfahrer profitieren. Viel Grün, viel Ruhe, beste Trainingsbedingungen. Die deutsche Fußballnationalmannschaft hat ihr WM-Quartier im US-Bundesstaat North Carolina bezogen. Das DFB-Team kommt in Winston-Salem unter. Von dort aus reist die Mannschaft zu ihren Spielen. Am Sonntag geht es in Houston, Texas gegen Curaçao. Die nächsten Nachrichten in einer Stunde.
4: Gleich 3 Minuten nach Mitternacht. Der Radio SAW Verkehrsservice, der schnellste Messer WLANs. A2 Richtung Hannover zwischen Thesen und Burg Ost, 15 Minuten stockend, Baustelle. Die A9 ist Richtung Berlin zwischen Beelitz und Beelitz-Heilstätten wegen Bauarbeiten bis 5 Uhr gesperrt, Umleitung ab Beelitz. Die A71 ist Richtung Erfurt, vor dem Schmücketunnel wegen Bauarbeiten gesperrt, letzte freie Abfahrt ist Heldrungen. Leipzig-Mockau, Taucher Straße zwischen Kieler und Tegeler Straße gesperrt wegen Polizeieinsatzes. Und Felgeleben, Wiener Platz bis Lange Straße, Bahnschranke öffnet nicht mehr, Kollegen kümmern sich. Und wir haben noch eine Vorsichtsmeldung, A38 Richtung Göttingen zwischen Heidkopftunnel und Deiderode, ein defektes Fahrzeug, aufpassen. Blitzer, Blitzer. A2 Richtung Berlin, Höhe Allerengersleben. A9 Richtung Berlin, Höhe Raststätte Köcker. A36 Richtung Braunschweig, Höhe Wernigerode Nord. B4 zwischen Bad Harzburg und Torfhaus. B71 Ortsausgang Haldensleben Richtung Magdeburg. In Halle, Gimritzer Damm, Eislebener Straße und Böhberger Weg und Blankenburg, Neue Halberstädter Straße. Das war's. Habt ihr vielleicht noch was? Dann bitte anrufen oder WhatsAppen die Nummern auf radiosaw.de. Wir wünschen euch eine gute Fahrt durchs SAW-Land. Heute wird's nicht so warm wie gestern. Nickrip bei Burg jetzt 20 Grad. 17 bis 14 Grad. Regen kommt auf uns zu. Der ist dann irgendwann wieder durch. Der Tag beginnt dann sonnig, später kommen wieder die dicken Wolken mit Schauern und Gewittern bei windigen 19 bis 22 Grad. Super.

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Der Radio SAW Verkehrsservice, der schnellste im SAW-Land. Die A2 Hannover Richtung Braunschweig ist am Kreuz Hannover Ost gesperrt. Auf der A10 südlicher Berliner Ring, Dreieck Potsdam Richtung Dreieck Werder, ist zwischen dem Rastplatz Kaput und dem Dreieck Werder ein Fahrzeug liegen geblieben. Auf der B188 Wolfsburg Richtung Gardelegen liegt zwischen Weteritzer Landstraße und Isenschnipper Chaussee ein totes Reh auf der Straße. Und in Magdeburg-Saale-Straße gibt es zwischen Theodor-Kotzlowski-Straße und Zwischenwerkstraße eine Störung am Bahnübergang. 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
1: Ich bin Gisa Weber. Beim großen Stromausfall in Reutlingen gehen die Behörden von Brandstiftung aus. Innenminister Manuel Hagel spricht von einer vorsätzlichen Tat. Staatsschutz und Antiterrorzentrum beim Landeskriminalamt ermitteln. Reutlingens Oberbürgermeister Thomas Keck hat den Vorfall scharf verurteilt.
2: Wenn es dann an so Sachen geht wie Klinikum, Beatmungspatienten etc., wenn es also wirklich radikal ans Leben anderer Menschen geht, das ist unverzeihlich und deshalb ist es gerechtfertigt, hier wirklich alles zum Einsatz zu bringen, um die Urheber zu ermitteln und ihrer gerechten Strafe zuzuführen.
1: Die Stadtwerke arbeiten daran, dass auch die letzten Haushalte wieder mit Strom versorgt werden. In der Spitze waren 20.000 Haushalte betroffen. Deutschland und Frankreich stoppen ihr gemeinsames Kampfjet-Projekt. Hintergrund ist auch ein Führungsstreit bei den zuständigen Unternehmen. Eigentlich sollte der Kampfjet ab 2040 das Rückgrat der deutsch-französischen Luftverteidigung sein und ältere Modelle ablösen. Der Iran hat angekündigt, seine Angriffe auf Israel zunächst wieder einstellen zu wollen. Dafür gibt es aber eine Bedingung, Jana Klonikowski.
3: Ja, in einer Erklärung der iranischen Armeeführung heißt es, es würden härtere Maßnahmen folgen, sollte Israel seine Angriffe auf die Hisbollah-Miliz im Libanon fortsetzen. Israel und der Iran hatten sich zum ersten Mal seit Beginn der Waffenruhe vor 2 Monaten wieder gegenseitig attackiert. Das hat international für Besorgnis gesorgt und auch US-Präsident Trump hat beide Seiten aufgerufen, damit aufzuhören. Trump setzt weiter auf einen Deal mit dem Iran, um Frieden zu erreichen.
1: In Südeuropa ist Urlaub oft deutlich günstiger als in Deutschland. Besonders viel sparen kann man bei Hotel und Restaurant in Nordmazedonien und Bulgarien, so das Statistische Bundesamt. Auch Portugal, Spanien und die Türkei sind günstiger. Teurer ist es dann in Nordeuropa. Die Fußball-WM rückt immer näher und das deutsche Team hat jetzt sein Turnierquartier bezogen. Der DFB-Tross kam am Abend unserer Zeit in Winston-Salem im US-Bundesstaat North Carolina an. Trainiert wird auf dem Gelände einer nahegelegenen Uni. Die nächsten Nachrichten in einer Stunde. Der Radio SAW Verkehrsservice, der schnellste im SAW-Land. Die A2 Hannover Richtung Braunschweig ist am Kreuz Hannover Ost gesperrt. Auf der A10 südlicher Berliner Ring Dreieck Potsdam Richtung Dreieck Werder ist zwischen dem Rastplatz Kaput und dem Dreieck Werder ein Fahrzeug liegen geblieben. Auf der B188 Wolfsburg Richtung Gardelegen liegt zwischen Beteritzer Landstraße und Isenschnipper Chaussee ein totes Reh auf der Straße. Und in Magdeburg Saale Straße gibt es zwischen Theodor-Kotzlowski Straße und Zwischenwerkstraße eine Störung am Bahnübergang. 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

der Radio SAW Verkehrsservice, der schnellste im SAW-Land. Die A2 Hannover Richtung Braunschweig ist am Kreuz Hannover Ost gesperrt. Auf der B188 Wolfsburg Richtung Gardelegen liegt zwischen Weteritzer Landstraße und Isenschnipper Chaussee ein totes Reh auf der Straße. Und in Magdeburg, Saalestraße, gibt es zwischen Theodor-Kozlowski-Straße und Zwischenbergstraße eine Störung am Bahnübergang.

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1: Ich bin Gisa Weber. Nach dem großen Stromausfall in Reutlingen vermuten die Ermittler Brandstiftung. Unter anderem wird geprüft, ob Brandbeschleuniger im Spiel war. Staatsschutz und Antiterrorzentrum ermitteln. Baden-Württembergs Innenminister Manuel Hagel sagt:
2: Wir erwarten kein Stein.